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1: Neue Umgebung, bekannte Sendung. Das ist das Motto am heutigen Samstagnachmittag. Hallo alle zusammen zum Hit Express von Radio Rüsselsheim. Ein besonderer Hit Express ist das ohne Frage. Denn es ist die erste Ausgabe dieser Sendung live aus unserem neuen Studio. Schön, dass Sie den Umzug mitmachen. Am Mikrofon ist Peter Kreuzenberger und ich schau mal, wie das hier so läuft zwischen 15 und 17 Uhr. Eine besondere Sendung ist es auch insofern, dass wir nach den vergangenen drei Programmen zum Gedenken an Bonnie Tyler auch heute wieder Themenschwerpunkte aus aktuellem und leider traurigen Anlass haben. Weitere Musiker haben in der Zeit seit der vorigen Hit-Express-Ausgabe die Bühne des Lebens verlassen. Und an sie gilt es zu erinnern. Einer von ihnen ist Frank Beard. Der Schlagzeuger von ZZ Top starb am 17. August im Alter von 77 Jahren. Und deshalb steht in der ersten Stunde dieser Sendung die Musik seiner Band im Mittelpunkt. Und los geht's mit La Grange mit ZZ Top.

Tash von ZZ Top. Deren Schlagzeuger Frank Beard steht im Blickpunkt dieser ersten Hit-Express-Stunde. Beard kam am 11. Juni 1949 in der texanischen Stadt Frankston zur Welt. Er spielte in Schulbands und wurde schließlich zu einer Größe in der Musikszene von Dallas. ZZ Top wurde im Sommer 1969 in Houston gegründet. Sänger und Gitarrist Billy Gibbons war von Anfang an dabei. Beard kam wenig später an Bord und holte Bassist Dusty Hill dazu. Nach Angaben des Bandmanagements hatte das Trio im Februar 1970 im texanischen Beaumont seine erste Show. 6 Alben veröffentlichte das Trio allein in den 70er Jahren. Auch in Deutschland gaben sie damals vereinzelte Konzerte. In den USA absolvierten sie von 1976 bis 77 die riesige Worldwide Texas Tour mit fast 100 Auftritten. Der größte Wendepunkt in ihrer Karriere kam aber in den 80ern, als Gibbons erstmals mit einem damals brandneuen Fairlight-Synthesizer experimentierte. Nach ersten elektronischen Experimenten schafften ZZ Top 2 Jahre später einen Meilenstein. Mit Synthesizern, Drumcomputern und Sequencern frischten sie ihren Rocksound auf, erfanden sich neu und veröffentlichten 1983 das kraftvolle und pulsierende Album Eliminator. Ein Welterfolg. Daraus stammt das hier: Gimme All Your Lovin'.

ZZ Top haben wir gehört mit dem Titel Sharp Dressed Man. Schlagzeuger Frank Beard starb am 17. August auf seiner Ranch in Richmond im Bundesstaat Texas im Kreis seiner Familie. Über die Todesursache wurde zunächst nichts bekannt. Beard sei zuvor in einem Hospiz in palliativer Betreuung gewesen, erklärte Bandsprecher Bob Merlis. Zuletzt hatte sich der Musiker wegen nicht näher genannter gesundheitlicher Probleme von Tourneen zurückgezogen. ZZ Top-Sänger und Gitarrist Billy Gibbons würdigte Beard als großartigen Freund und Weggefährten. Die Musikwelt habe einen der von Natur aus innovativsten Schlagzeuger und einen großen und wahren Sohn von Texas verloren, erklärte Gibbons. Beards charakteristischer Rhythmus sei entscheidend für den Sound von ZZ Top gewesen. Die Band werde auf Beards Wunsch hin weitermachen. Hier kommt ein weiterer großer Hit, Legs.

ZZ Top mit Got Me Under Pressure. Der Hit-Express von Radio Rüsselsheim ist hier. Die internationale Rockmusikerszene hat erschüttert auf Schlagzeuger Frank Beards Tod mit 77 Jahren am 17. August reagiert. Frank war einzigartig, ein verdammt guter Drummer, ein wahres Original und für uns am wichtigsten ein großartiger Freund, hieß es in einem Post auf der Facebook-Seite der Band Lynyrd Skynyrd. Der frühere Guns N' Roses Schlagzeuger Matt Sorum würdigte Beard als das Rückgrat von ZZ Top für 57 Jahre mit dem besten Shuffle, das die Menschheit kannte. Auch Drummerkollege Brad Wilk, der zeitweise Rage Against the Machine angehörte, würdigte den Verstorbenen. Hier folgt ein weiteres Beispiel aus der kommerziell erfolgreichsten Phase in der Karriere von ZZ Top. Das Lied über den Schlafsack, Sleeping Bag.

ZZ Top und Stages. Nachdem er in den späten 1970er Jahren mit ZZ Top Erfolge gefeiert hatte, gab Schlagzeuger Frank Beard große Summen für Drogen aus, darunter LSD, Kokain und Heroin. Später bereute er das und erklärte, es habe seinen Beziehungen geschadet. Er begab sich in ein Entzugsprogramm und erinnerte sich, ich wollte einfach nur nüchtern werden. Ich wollte so sein wie die Menschen, die ich bewunderte. Leute, die zu Hause sitzen, Fernsehen und ins Bett gehen konnten und für die das völlig in Ordnung war. ZZ Top und Rough Boy.

Den Hit Express von Radio Rüsselsheim haben Sie eingeschaltet. Wir haben ZZ Top gehört mit Velcro Fly. 1990 kam der Film Zurück in die Zukunft 3 in die Kinos. Darin verschlägt es die von Michael J. Fox und Christopher Lloyd gespielten Zeitreisenden Marty McFly und Doc Emmett Brown in den Wilden Westen. Als es darum ging, jemanden zu finden, der in einer Filmszene ein bisschen Country-Musik spielt, fiel die Wahl naheliegenderweise auf That Little Old Band from Texas, also die kleine alte Band aus Texas. Und wenn sie schon mal dabei waren, steuerten Billy Gibbons, Dusty Hill und Frank Beard auch gleich noch einen Hit zum Soundtrack bei, nämlich diesen hier, ZZ Top mit Double Back.

0: Viva Las Vegas war das von ZZ Top. Damit schließen wir diesen Programmpunkt zur Erinnerung an deren Schlagzeuger Frank Beard, der seit dem 17. August nicht mehr unter uns ist, ab. Auch in der zweiten Stunde der heutigen Sendung geht's ums Gedenken. Bevor wir allerdings damit weitermachen, gibt's jetzt erstmal dies hier.
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Immer wenn es darum geht, den Club der Einser zusammenzustellen, gibt's drei Beispiele für Songs und Musiker, die vor 10, 20, 30 oder 40 Jahren Platz 1 mindestens einer internationalen Hitparade erobern konnten. Diese drei gibt's, wie immer im Club der Einser, an dieser Stelle kompakt im Hit-Express. Da war beispielsweise eine englische Sängerin, die mit ihrer ersten Single extrem erfolgreich war und ihr erstes Album veröffentlicht hatte. Die Kritiken fielen eher gemischt aus, was die damals 20-Jährige zu der Aussage veranlasste, Kritikerinnen seien, Zitat, unscheinbare Frauen ohne Sexappeal und männliche Kritiker sähen aus wie Elvis Costello. An der Spitze der schwedischen Charts löste sie sich selbst Ende August, Anfang September 1986 ab. Auf Touch Me, I Want Your Body folgte dies hier, Samantha Fox mit Do Ya Wanna Please Me.

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Das war Imani mit Don't Be So Shy, die Nummer 1 der deutschen und österreichischen Hitparade vor 10 Jahren, Ende August, Anfang September 2016. Nadia Mladjo, wie Sängerin Imani im richtigen Leben heißt, hatte das Lied für den französischen Spielfilm French Women, was Frauen wirklich wollen, geschrieben. Zum Hit wurde es allerdings erst, nachdem das russische DJ-Duo Filatov und Karas einen Remix gebastelt hatte. Sie hörten die Aufnahme. Der kolumbianische Sänger Carlos Vives schreibt ein Lied, mit dem er der Welt die musikalischen Charakteristika seiner Heimat vorstellen will. Da liegt der Gedanke nahe, die berühmteste Kolumbianerin des internationalen Musikgeschäfts um eine Zusammenarbeit zu bitten. Vives erzählt: Ich habe schon immer davon geträumt, gemeinsam mit Shakira einen Song zu schreiben, zu produzieren und aufzunehmen.

um der Welt unser Kolumbien zu zeigen. Sie hat die Musik unseres Landes zu ungeahnten Höhen geführt und die Möglichkeit, endlich mit ihr zusammenzuarbeiten, lässt diesen Traum Wirklichkeit werden. Dritter und letzter Titel im Club der Einser. Platz 1 Ende August, Anfang September 2016 in Spanien. Carlos Vives und Shakira mit La Bicicleta.

9 to 5, das war Dolly Parton. Die amerikanische Königin der Country-Musik starb am 25. August in Nashville im Alter von 80 Jahren an einer Krebserkrankung. Aufgewachsen war sie in Armut mit 11 Geschwistern in einer Einraumhütte an der Ostgrenze des US-Bundesstaats Tennessee. Das sprach zunächst nicht gerade für eine große Zukunft, doch die Musik brachte die Kinder nach vorne, allen voran Dolly, die es zu Weltruhm brachte. Trotz des Sprungs nach oben hat sie ihre Herkunft nie vergessen. Wir waren arm wie Dreck, erzählte sie immer wieder. Schon mit 13 nahm die Sängerin und Songschreiberin ihre erste Platte auf. Nach dem Schulabschluss zog sie nach Nashville. Sie stieg schnell zur Königin der Country-Musik auf. Insgesamt nahm Parton, die gut ein Dutzend Instrumente beherrschte, über 80 Alben auf, hatte mehr als 2 Dutzend Nummer-1-Hits. Über 100 Millionen verkaufter Alben stehen auf ihrer Habenseite. Ebenso wie eine Reihe von Grammys und zahlreiche weitere Auszeichnungen. Dies ist einer der großen Erfolge, geschrieben von den Bee Gees und gesungen im Duett mit ihrem Kollegen Kenny Rogers, Islands in the Stream.

Shine On hieß dieser Titel, gesungen von Dolly Parton, um deren Leben und Wirken es in dieser zweiten Stunde des Hit Express geht. Mit einem ganz bestimmten Image feierte sie jahrzehntelang Erfolge, das blonde, üppige Mädchen in Jeans und Flanellhemd mit der Gitarre in der Hand. Die Kritik an dem Image störte sie nie. Ich weiß ja selbst am besten, dass ich nicht dumm bin und nicht blond, sagte sie. Einem Chirurgen vertraute sie sich schon an, als Brustoperationen noch etwas Besonderes waren. Parton stand zu ihren OPs. Warum soll ich aussehen wie ein alter Hofhund, wenn ich nicht muss? Bei ihrem Publikum bedankte sie sich immer wieder für das Geld, das die Fans für Konzertkarten ausgeben mussten. Es kostet schließlich viel Geld, so billig auszusehen. Vor 16 Jahren sang sie gemeinsam mit ihrer Kollegin Norah Jones dieses Stück, Creepin' In.

Patentante und Patentochter zusammen Wrecking Ball in der Version von Dolly Parton und Miley Cyrus. Nach Partons Tod schrieb Cyrus im Online-Dienst X: So viele böse Menschen in dieser Welt und wir mussten ein reines Herz wie Dolly Parton verlieren. Dies sei ein verheerender Tag für die Menschheit. Viele andere Musiker würdigten die Amerikanerin. Was für eine wunderbare Songschreiberin und Sängerin Dolly war, zollte Mick Jagger auf Instagram Tribut. Sie hat so viele Menschen zusammengebracht, wir alle werden sie so sehr vermissen. Barbara Streisand würdigte sie als wahre Naturgewalt, Elton John als gigantische Künstlerin mit dem gütigsten Herz. Taylor Swift schrieb, eine Welt ohne Parton fühlt sich nicht möglich, nicht real und nicht richtig an. Ihr Vermächtnis werde für immer weiterleben. Beyoncé beschrieb sie mit den Worten kühn und brillant, talentiert und unbeirrbar. Du hast so viele Lektionen darüber erteilt, wie man ganz man selbst sein kann. Sabrina Carpenter schließlich erinnerte sich an ihre erste Begegnung mit Parton und beschrieb sie als einen Engel, der über die Erde wandelt. Dein Licht wird etwas sein, nach dem die Welt für immer suchen wird, um es wiederzufinden, schrieb Carpenter. Und dann ist da noch der Mann, mit dem Dolly Parton für ihr Album Rockstar von 2023 zusammenarbeitete, Paul McCartney. Sie war so sprudelnd und voller Leben, dass es schwer ist, die Nachricht zu begreifen, dass sie gestorben ist, sagte er. Es sei schwer vorstellbar, in einer Welt ohne Dolly zu leben. Aus dem Album Rockstar hören wir Dolly Parton, Paul McCartney und Ringo Starr mit Let It Be.

Jolene. Einer der großen Dolly Parton-Hits war das in der Version von The Boss Hoss und Common Linnets im Hit-Express bei Radio Rüsselsheim, zu hören auf Kanal 12c bei DAB+ und im Internetstream unter der Adresse www.radio-r.de. 1966 heiratete Dolly Parton den Bauunternehmer Carl Dean, den sie in einem Waschsalon kennengelernt hatte. Das war der Tag, an dem mein Leben begann, sagte sie darüber. Das Paar blieb kinderlos, Dean mied von Anfang an die Öffentlichkeit und blieb der unauffällige Mann an ihrer Seite. Nach fast 60 Jahren Ehe starb ihr Mann im März vergangenen Jahres. Der Verlust traf die Musikerin so tief, dass sie monatelang keine Texte mehr schreiben konnte, wie sie öffentlich gestand. Vielleicht später, verriet sie in einem Interview. Was viele ihr nicht zugetraut haben, Dolly Parton war auch eine gewiefte Geschäftsfrau. Das bekam nicht zuletzt Elvis Presley zu spüren, der 1974 ein von ihr geschriebenes Lied aufnehmen wollte, doch sie gab dem King of Rock'n'Roll einen Korb und sang es lieber selbst. 18 Jahre später dagegen coverte es eine junge Kollegin. Über den Augenblick, als Dolly Parton diese Aufnahme zum ersten Mal hörte, sagte sie selbst: Das war eine weltweite Sache. Es war in einem Film. Er war auf Platz 1. Ich dachte, wow, dieses kleine Lied habe ich geschrieben. In dem Moment habe ich meinen Wert als Songschreiberin gespürt. Ladies and Gentlemen, Whitney Houston and I Will Always Love You.

0: Stern.
1: Dolly Parton mit World on Fire. Die fleißige Geschäftsfrau besaß Restaurants, einen Vergnügungspark namens Dollywood und verkaufte sogar Perücken. Doch Parton war auch großzügig. Sie spendete jährlich Millionen für Bildung. Mehr als 2,5 Millionen Bücher bezahlte sie Jahr für Jahr mit ihrer Organisation Imagination Library. Im vergangenen Jahr tat sie sich mit der Rockgruppe Mötley Crüe zusammen und nahm einen 40 Jahre alten Song neu auf. Ein Teil des Geldes aus dem Verkauf geht an das Covenant House, eine Hilfe für obdachlose Jugendliche. Hier kommen also Mötley Crüe und Dolly Parton mit Home, Sweet Home.

Light of a Clear Blue Morning, ein Lied aus dem Jahr 1977, im vergangenen Januar neu veröffentlicht, in der Fassung mit der Komponistin und Songschreiberin Dolly Parton sowie ihren Kolleginnen Lainey Wilson, Miley Cyrus, Queen Latifah und Reba McEntire. Alle Einnahmen daraus kommen der Kinderkrebsforschung am Monroe Carell Jr. Children's Hospital at Vanderbilt in Nashville zugute. Ein würdiger Abschied von der Künstlerin und Menschenfreundin Dolly Parton, die 4 Tage vor ihrem Tod gegenüber dem People Magazine sagte: Ich habe mich in eine Ecke hineingeträumt und ich habe immer noch so viele Dinge, die ich erreichen möchte. Also werde ich weiterarbeiten, solange ich kann, um alles zum Leben zu erwecken. Damit geht einmal mehr eine Sendung zu Ende, die bis auf den Club der Einser in der Mitte wieder ganz dem Leben und Wirken von Künstlern gewidmet war, die nicht mehr unter uns sind. Frank Beard von ZZ Top und Dolly Parton. Ich danke Ihnen herzlich für Ihr Interesse auch an dieser Zusammenstellung und hoffe inständig, dass wir beim nächsten Mal keine traurigen Anlässe haben. Dieses nächste Mal ist am 12. September. Der heutige Hit Express war eine Sendung von und mit Peter Kreuzenberger für Radio Rüsselsheim. Diese 2 Stunden gibt's noch ein paar Mal zu hören, nämlich am Dienstag von 7 bis 9 Uhr, mittwochs von 10 bis 12 Uhr, donnerstags von 22 bis 0 Uhr und noch einmal samstags von 15 bis 17 Uhr. Von mir jetzt tschüss, ciao und bye bye. Machen Sie's gut. Bis zum nächsten Hit Express.

0: Guten Morgen, liebe Hörerinnen und Hörer. Heute am Dienstag, den 8. September in Radio Rüsselsheim bei Neues um 9 begrüßen Sie ganz herzlich
1: Kerstin Hüber
0: und die Elisabeth Kirsch. Wir haben folgende Themen heute vorbereitet. Kerstin fängt an mit der Bischemerkerb. Ich mache weiter mit letzte Arbeiten an der B43-Brücke. Dreck, Party und Sperrmüll betrifft Traunheim. Babbeln am alten Bügelbrett, da geht es um Flohmärkte. Drachenboot Cup geht von Flörsheim das. Dann machen wir weiter mit Weinfest, lockt viele Gäste an, das betrifft Nauheim. Richtfest am Ostpark, Rüsselsheim. Und dann haben wir zum Schluss kurz notiert und die Kurznachrichten noch. Und dann macht Kerstin jetzt, fängt mit ihren Artikel auch schon an.
1: Genau. Und das ist ein Artikel über die Bischofsheimer Kerb. Das ist für mich als Norddeutsche äußerst schwierig, weil das Motto lautet, die Bischofsheimer Kerb ist do, was sind die Leute so froh? Ich hoffe, das ist auch nur annähernd zu
0: Hast
1: verstehen.
0: Hast du doch wunderbar
1: ist super,
0: hingekriegt.
1: Genau, ja. Langsam komme ich.
0: Richtig hessisch.
1: Genau, jetzt geht es zum Glück Hochdeutsch weiter. Also, der Artikel wurde geschrieben von Bernhard Diefenbach und das war eben das Motto. Und getreu diesem Motto feierte Bischofsheim also bis Montag in der Ortsmitte. Am Wochenende strömten Tausende zum größten Volksfest der Gemeinde. Am Montag ging die Kerb bei Fahrten zum ermäßigten Preis dann aber wiederum zu Ende. 49 Stände hatte die Kerb in diesem Jahr zu bieten, darunter 7 im Weindorf an der evangelischen Kirche. 7 lokale Vereine beteiligten sich. Für Kinder gibt es ein Karussell. Bei Jumping Kids kann der Nachwuchs seine Sprungkraft testen. Die jungen Erwachsenen vergnügen sich mit Pirates Caribbean oder mit der Drop Zone, bei der es in die Luft geht. Für das leibliche Wohl ist unter anderem an einer Grillstation gesorgt. Auf 3 Bühnen wird ein umfangreiches Musikprogramm geboten. Auf der Böhmer Bestattungsbühne, heißt das tatsächlich Bestattungsbühne, was heißt das? Auf der Böhmer Bestattungsbühne im Weindorf an der Kirche, auf der Volksbankbühne und an Charlies Tanke. Am Sonntag feierte die Gemeinde in der evangelischen Kirche unter dem Motto König der Löwen einen ökumenischen Gottesdienst, denn die Kerb ist ja ein Kirchweihfest. Am Samstagnachmittag zogen die Schwarzbach-Trommler aus Trebur, die 7 Kerwe-Borschen und 4 Kerwe-Mädels ins Weindorf ein. Bürgermeisterin Lisa Gößwein eröffnete auf der Weindorfbühne die Kerb. Ich freue mich so, es ist die schönste Zeit im Jahr. Über dem Weindorf throne der Kerwebaum. Es baumeln weg Wurst und Woi. Gößwein wies auf das vielfältige Musikprogramm hin. Gruppen wie It's All Pink oder ABCD garantierten Stimmung. Unsere Kerb soll ein Ort für jedermann sein. Familien sollen zusammenkommen, betonte Gößwein. Sie dankte den ehrenamtlichen Helfern und lobte das Kulturteam der Gemeinde. Marktmeister Ralf Förster und die Polizei, die für die Sicherheit sorgte. Die Kerb bringt Menschen zusammen, hob Pfarrerin Katharina Meckbach hervor. Die Bürger spürten, dass sie Teil einer großen Gemeinschaft seien. Die Kirche müsse ein Treffpunkt für alle sein. Der Vorsitzende des Vereinsrings, Christian Weinert, freute sich, dass auch die Vorkerb der Altkerwe-Borschen am Freitag im Rosengarten ein Erfolg war. Auch Weinert lobte die vielen ehrenamtlichen Helfer. Um die Zukunft unserer Kerb müssen wir uns keine Sorgen machen. Der frühere Bürgermeister Reinhard Bersch erinnerte an die Kerb 1926. Damals war noch die Not groß. Die Kita Gutenberg-Schule stimmte das Kerwe-Lied an. Kerwe Merkel Paul Diehl freute sich, dass er im Gegensatz zu 2025 wieder Kerwe Borschen und Mädels im Gefolge hatte. In seiner Kerwe-Rede thematisierte er die Parkplatzprobleme im Ort und die defekten Aufzüge am Bahnhof. Die Erhöhung der Grundsteuer lehnte er ab. Die Gemeinde sollte sich ein Beispiel an den Kerwe-Borschen nehmen. Unsere Kerwe-Zeitung kostet

seit Jahren das Gleiche. Lisa Gößwein war für den Fassbieranstich verantwortlich. Paul Diehl und die Kerwelis, Jonas Kraus, legten einen flotten Tanz hin. Die Kerwe-Borsch tranken den Gerstensaft aus ihrer Mütze. Der 17-jährige Paul Diehl ist nach 2025 zum zweiten Mal Kerwe-Merkel. Er betonte, dass die Borsch und Mädels im Alter von 17 bis 26 Jahren ein gutes Team seien. Die Werbung in den sozialen Medien habe sich ausgezahlt. Die Kerb 2026 sei ein Erfolg. Bisher ist alles gut gelaufen, betonte Thiel.

Letzte Arbeiten an BO43-Brücke. Ein Bericht von Harald Zapper. Kreis Groß-Gerau. Eines der ambitioniertesten Bauvorhaben von Hessen Mobil in der hiesigen Region biegt auf die Zielgerade ein. Der seit August 2023 laufende Umbau der Querspange Kelsterbach. Die 1971-72 erbaute ursprüngliche Brücke der B43 zwischen Kelsterbach und dem Frankfurter Flughafen war im Laufe der Jahrzehnte durch Witterung, Tausalze und die extrem hohe Verkehrsbelastung so sehr ramponiert worden, dass sie nicht mehr saniert werden konnte. Stattdessen wurde mit Hilfe eines innovativen Bauverfahrens zunächst zwei neue Brücken neben den bestehenden Bauwerken errichtet, letztere dann abgerissen und die höher dimensionierten Nachfolger anschließend auf Schienen an die Position der alten Brücken geschoben. Das geschah im vorigen Jahr und nun müssen oberhalb des neuen Brückenbauwerks noch die Anschlüsse zur Fahrbahn der B43 bis an die Rampe angepasst werden. Diese in drei Bauabschnitte aufgeteilten Arbeiten unter halbseitiger Sperrung verschiedener Fahrspuren beginnen laut der Straßenverkehrsbehörde am Montag, dem 14. September und sollen bis Ende des Jahres abgeschlossen sein. Los geht's auf der rechten Fahrspur in Richtung Kelsterbach, wobei dem Verkehr dort nur eine Fahrspur zur Verfügung steht. Zudem ist die Abfahrt von der B43 aus Richtung Flughafen oberhalb der Brücke auf die A3 in Richtung Köln gesperrt. Ferner kann von der A3 in Richtung Fahrtrichtung Frankfurt nicht auf die B43 oberhalb der Brücke in Richtung Kelsterbach abgefahren werden. Die jeweiligen Umleitungen sind ausgeschildert. Was aber ist genau geplant? Die zunächst nur provisorisch an die neue Brücke angedockten Straßenanschlüsse zur B43 werden final hergestellt und asphaltiert. Des Weiteren werden neue Leitplanken und in einem Bereich einer Betonschutzwand installiert. Überdies wird nach Angaben von Hessen Mobil das Entwässerungssystem finalisiert, das ebenfalls zunächst nur provisorisch angelegt worden war. Die Kosten der aktuellen Baumaßnahme belaufen sich auf rund 1,2 Millionen Euro und werden vom Bund getragen. Der steht auch für die Finanzierung des gesamten Projekts gerade, das voraussichtlich mit rund 20 Millionen Euro zu Buche schlagen wird.

So, aus Raunheim gibt es leider nicht so ganz gute Nachrichten. Und zwar im Stadtteil Plaul fühlen sich einige Anwohner einfach ein bisschen abgehängt. Und warum? Darüber schreibt Michael Kapp. Die Bewohner im Raunheimer Stadtteil Plaul fühlen sich seit Jahren mit ihren Problemen alleingelassen. Am Samstag verschaffte sich die WSR-Fraktion in dem abgelegenen Stadtteil einen Überblick. Eingeklemmt zwischen den vor rund 10 Jahren für die Bebauung erschlossenen, seitdem aber unbebaut gebliebenen Stadttorgelände, auch Airgate One genannt, und der Bahnstrecke, hatten sich die Bewohner nach Einrichtung der Schrägseilbrücke erhofft, von der zeitweilig dort auch für sie positiv wahrzunehmenden Stadtentwicklung profitieren zu können. Zuvor an der stark befahrenen Kelsterbacher Straße gelegen, bleibt den Anwohnern nach der Neuordnung der Verkehrsströme am östlichen Eingang der Stadt zwar der Durchgangsverkehr, da zur Sackgasse geworden, erspart, dafür sieht man sich dort zunehmend mit anderen Problemen konfrontiert. Neben gleich mehreren unbewohnten und sich selbst überlassenen Wohngebäuden, die, wie die frühere Pension Bemmert, vor einigen Jahren noch als Flüchtlingsunterkunft genutzt wurden, gibt es weitere Gebäude wie den früheren Firmensitz des auf den Mönchhof abgewanderten Autodienst Sachse, die sichtbar Zerfall und Zerstörung preisgegeben sind. Das Areal, das zum Teil auch von Urlaubsparkern genutzt wird, soll sich im Besitz des benachbarten Logistikbetriebes befinden. Der Durchgangsverkehr wurde durch schwer beladene Lastkraftwagen und Baumaschinen ersetzt, die ein am Ende der Straße liegendes Firmengelände ansteuern. Bisweilen reihe sich ein LKW an den anderen, wurde berichtet. Zumeist, wie zu beobachten sei, auch mit überhöhter Geschwindigkeit und in der schmalen Straße unterwegs, verteilten die schweren Fahrzeuge den Dreck aus den unbefestigten Arealen am Ende der Sackgasse über die gesamte Straßenlänge. Wie erklärt wird, könne praktisch jeden Tag der Gehweg gekehrt werden, um den aufgewirbelten Dreck halbwegs wegzubekommen. Leider wird weiter beklagt, bleibe es den Anwohnern überlassen, sauber zu machen. Die Kehrmaschine, die dort bisweilen unterwegs sei, kümmere sich nur um die von den Häusern abgewandte Seite der Straße. Auch wenn das zuvor lange Zeit brachgelegene Speditionsgelände mittlerweile als Baustoff- und Maschinenlager eines am Rechenzentrumsbau beteiligten Unternehmens genutzt werde und daher die zuvor an dieser Stelle immer wieder entstandenen Müllablagerungen verschwunden seien, könne regelmäßig beobachtet werden, wie Sperrmüll und anderer Unrat herangeschafft werde, der aus den Fahrzeugen heraus im angrenzenden Bereich entsorgt werde, hieß es, bei dem vom Anwohnern Roland Hanke veranlassten Rundgang. Als nicht minder problematisch dargestellt werden die Urlaubsparker, die am Ende der Sackgasse betriebenen Urlauberparkplatz auch zu Nachtzeiten ansteuerten. Rund um die Uhr fahren da die Autos, ärgert sich Edmund Baumann. Schließlich hielten sich, was ebenfalls die Nacht- und Abendstunden der Fall sei, regelmäßig rund um den Wendehammer Personen auf, um Party zu machen. Beobachtet wurde schon, dass bei Ankunft bestimmter Fahrzeuge in den Büschen versteckt gehaltene Dinge geholt und übergeben werden. Das Unbehagen der Anwohnerschaft über das nächtliche Treiben drückt sich deshalb verstärkt durch an den Häusern angebrachte Überwachungskameras aus.

Ja, jetzt Babbeln am Bügelbrett, am alten Bügelbrett. Ein Bericht von Daniela Amar, Rüsselsheim. Viele Dinge haben schon mehrere Leben hinter sich. Das Bügelbrett, das jahrelang im Keller stand. Das Fahrrad, das eigentlich nur mal kurz repariert werden sollte. Oder der Perserteppich, der einst mit großem Stolz gekauft wurde und nun seit Jahren darauf wartet, dass sich jemand seiner erbarmt. Auf den Hofflohmärkten in Rüsselsheim bekommen solche Gegenstände eine zweite Chance und ihre Besitzer ein wenig mehr Platz im Keller. Wer glaubt, bei einem Hofflohmarkt gehe es ausschließlich darum, möglichst günstig an möglichst viel Kram zu kommen, hat das Prinzip noch nicht ganz verstanden. Der Hofdrödel ist längst auch eine soziale Angelegenheit. Er bringt Menschen zusammen, belebt Wohnviertel und öffnet Türen, Tore und eröffnet manchmal sogar ganz neue Bekanntschaften. In Deutschland gibt es das Konzept der Hofflohmärkte bereits seit den 80er Jahren. Nachbarn und Hausgemeinschaften taten sich zusammen, räumten Keller, Dachböden und Garagen leer und verwandelten ihre Höfe in kleine Verkaufsflächen. Mitunter schlossen sich auch mehrere Häuser oder ganze Straßenzüge an. Das Vorbild kam aus den USA. Dort gehören sogenannte Garage- oder Yard-Sales bereits seit Jahrzehnten zum gesellschaftlichen Alltag. Auch in Rüsselsheim haben sich die Hofflohmärkte längst etabliert. Mittlerweile wird in 9 Stadtvierteln zum gemeinschaftlichen Stöbern und Feilschen eingeladen. Die Saison beginnt üblicherweise Anfang Mai und reicht bis Ende November. Im Gebiet Altstadt Ost stand am vergangenen Wochenende wieder der Hofflohmarkt auf dem Programm. Seit mittlerweile 10 Jahren zeichnet Daniela Nöll für die Organisation verantwortlich. Was einst als Einfrauunternehmen begann, ist inzwischen zu einer gut eingespielten Gemeinschaftsaktion geworden. Für die erste Ausgabe machte sie sich mit rund 500 Flyern auf den Weg und verteilte sie in den Briefkästen des Viertels. Wir haben mit 45 oder 50 Höfen angefangen. Jetzt sind wir bei 65, erzählt Nöll. Die sagt, und es kommen immer wieder neue dazu. Der Erfolg lässt sich allerdings nicht allein an der Zahl der Verkaufsstände messen, denn der eigentliche Wert eines Hofflohmarktes liegt oft zwischen den Ständen. Vielmehr geht es darum, dass das Viertel belebt, der Anonymität entgegengewirkt wird und nette Gespräche geführt werden, beschreibt Daniela Nöll. In Zeiten, in denen Nachbarn sich bisweilen jahrelang nur von kurzen Nicken im Treppenhaus kennen, schaffen Hofflohmärkte eine Gelegenheit zur persönlichen Begegnung. Auch Besucher aus anderen Rüsselsheimer Stadtteilen und benachbarten Kommunen lassen sich von der Mischung aus Flohmarkt, Spaziergang und Nachbarschaftsfest anlocken. Für manche geht es um das Schnäppchen, für andere um die Neugier. Der Hofflohmarkt wird damit zur kleinen Entdeckungsreise durch die eigene Stadt, was wohl eines der Erfolgsgeheimnisse der Hofflohmärkte ist. Sie verbinden Dinge, die Menschen nicht mehr brauchen, mit Menschen, die sie gebrauchen können. Und wenn am Ende des Tages jemand mit einem alten Bügelbrett, einem Fahrrad und einem Perserteppich nach Hause geht, haben dabei 3 neue Bekanntschaften gemacht hat und sich schon auf den nächsten Flohmarkt freut, dann war es vermutlich ein ziemlich erfolgreicher Sonntag.

So, und über ein weiteres Großereignis schreibt Oliver Haug, und zwar über den Drachenboot-Cup in Flörsheim. Wenn der Bootssteg von Menschentrauben belagert wird, wenn die Titelmusik von Fluch der Karibik über den Uferweg schallt und wenn krachende Schlachtrufe aus den Booten tönen, die über den Main fahren, dann ist wieder das Drachenboot-Cup in Flörsheim angekommen. Das jährliche Event des Flörsheimer Rudervereins ist längst ein Fest für alle Altersklassen etabliert. Im vergangenen Jahr wurde sogar ein Nachtrennen veranstaltet. Oha, wie finden die den Weg auf dem Main? Bei der diesjährigen Auflage setzte man dagegen auf den entspannteren Start am Vormittag. Dafür folgte auf die Siegerehrung noch eine abendliche Feier am Bootshaus. 6 Teams hatten sich in diesem Jahr angemeldet. Genug, um einen tagesfüllenden Wettbewerb zu veranstalten. Dennoch hätte sich der Verein eine regere Teilnahme gewünscht, sagt Ute Dörr, Pressesprecherin des FRV. Mehr Teilnehmer machen es spannender, findet Dörr. Außerdem sei man dann auch flexibler bei der Wettkampfgestaltung. Für das kommende Jahr ermutigte die Pressesprecherin daher alle Interessierten, sich schon frühzeitig zu Teams zu formieren und anzumelden. Das Drachenbootrennen in Flörsheim werde auch 2027 wieder am 1. Septemberwochenende stattfinden. Und inzwischen hat nicht nur der Termin seinen festen Platz im Ruderverein, auch die Drachenbootabteilung selbst habe sich schön integriert, so Dörr. Sie lobte auch das Engagement der Paddlerinnen und Paddler, wenn es um den Verein im Allgemeinen gehe. Auch Tobias Schönau teilte den Eindruck, dass die Drachenbootabteilung inzwischen im Ruderverein angekommen ist. Schönau ist Teamkapitän des vereinseigenen Teams Donnergirlies. Außerdem fungiert er abseits des Drachenbootrennens als Steuermann und Trainer für andere Teams, die auf dem Main im Drachenboot trainieren wollen. Dass sich in diesem Jahr nur wenige Teams gefunden haben, könne auch am zeitgleich stattfindenden Bootshausfest in Hochheim gelegen haben, wo ebenfalls Amateurteams im Paddeln gegeneinander antraten. Auch die Donnergirlies hätten gerne dort mitgepaddelt, wie schon im Vorjahr. So blieb der Drachenboot-Cup in Flörsheim der einzige Wettbewerb für dieses Jahr. Dafür aber habe sich das Team aber vorgenommen, zumindest auf dem Treppchen zu landen, so Schönau. Das klappte schließlich aber gerade nicht so. Um eine Nasenlänge, so drückte es Vereinsvorsitzender Ludger Schader bei der Siegerehrung aus, verpasste das Team das Rennen um den 3. Platz. Der an das Team der KAB, der Weihwasserpiraten ging, die auf den allerletzten Metern noch an den Donnergirlies vorbeizogen. Sie wiederum mussten sich wie alle anderen Teams dem vom Bettenhaus Kohl zusammengestellten Team Federalarm geschlagen geben, das kein einziges Rennen verlor. Nicht mal gegen die schlussendlich zweitplatzierten bunten Drachen des BUND. Zwar konkurrierten die Teams beim Wettbewerb um die Platzierung und die von den Sponsoren Bootshaus Lutz, Riva am Main und zum Rosengarten zur Verfügung gestellten Preise, doch das Miteinander stand bei der Veranstaltung stärker im Vordergrund. Am deutlichsten zeigte sich dies in der gegenseitigen Unterstützung. Die unterbesetzten Weihwasserpiraten absolvierten das Finalrennen mit Unterstützung 2 Paddler aus dem Drachenboot des Hauptsponsors TOM, der damit in gewisser Weise auch dem Siegertreppchen landete.

0: Weinfest lockt Gäste an. Ein Bericht von Markus Jäger. Nauheim. Rund ums Atrium fand am vergangenen Wochenende im Herzen der Gemeinde wieder das Nauheimer Weinfest statt. An rund 25 Ständen wurden neben dem beliebten Rebensaft kulinarische Spezialitäten sowie handgefertigte Artikel angeboten. In diesem Jahr erstmalig auch an einem Fischstand. Dazu lockte auf der Festbühne an den drei Tagen ein bunt gemischtes Programm. Da das Wetter am 1. Septemberwochenende kräftig mitspielte, freuten sich Bürgermeister Marc Friedrich, der parteilos ist, und Organisator Fabian Hofmann über ein gelungenes Fest. Als eine Veranstaltung für jedermann bezeichnete der bekennende Weintrinker Friedrich das Volksfest, das am Wochenende zahlreiche Besucher anlockte. Bereits am Freitag sei der Platz rund um das Atrium brechend voll gewesen, als die Band Molly Alone dem Publikum einheizte. Am Samstag folgte ein Auftritt der Spices, ehe am Abend Vanessa Neigert und Giovanni Weisheit, die bereits im ZDF-Fernsehgarten aufgetreten sind, für beste Stimmung im Stadtzentrum sorgten. Mit einem Auftritt des Blasorchesters Nauheim am Sonntagvormittag zum Frühschoppen und dem Auftritt von Hansi Schitter am Nachmittag klang das Weinfest gemütlich aus. Zum zweiten Mal wurde das Volksfest von privater Hand organisiert. Mit tatkräftiger Unterstützung der Gemeinde Nauheim und des Gewerbevereins, was gut funktioniert habe, wie Hofmann und Friedrich einhellig betonten. Neben Hofmann zeichnete noch Christoph Henke für die Organisation des Weinfestes verantwortlich. Die Zusammenarbeit mit der Gemeinde nannte Hofmann eine gute Symbiose. Bis vor wenigen Jahren lag die Organisation noch in den Händen des Gewerbevereins, was aufgrund einiger Streitigkeiten jedoch geändert wurde. Der Bürgermeister dankte allen, die sich hier ehrenamtlich engagieren und sprach von einem guten Miteinander. Die über 60 Nauheimer Vereine seien zudem Ausdruck einer lebhaften Vereinskultur. Auch wenn sich das Weinangebot mit drei Städten auf dem Nauheimer Weinfest in Grenzen hält, wollte er das Fest nicht missen, betonte Friedrich, zumal die Beschränkung auf drei Stände bewusst gewählt sei, wie Hofmann betonte, um den Strandbetreibern ausreichend Umsatz zu ermöglichen. Bereits seit einigen Jahren kommt Hung Neu Nguyen, Betreiber der Weinstube Halbtrocken in Groß-Gerau, regelmäßig mit seinem Stand zum Nauheimer Weinfest. Nguyen lobte die angenehme Atmosphäre und das herzliche Miteinander auf dem Weinfest. Für ihn sei es natürlich auch ein Stück Eigenwerbung für seine Weinstube in Groß-Gerau, wie der Betreiber erklärte. Über das Wochenende kämen immer wieder Stammgäste an seinen Stand, sowie René und Hanne Gogesch sowie zwei der ältesten Stammkunden, wie sie selbst betonten, da sie bereits bei der Eröffnung der Weinstube vor rund 25 Jahren dabei gewesen seien. Da sie jahrelang die Hütte des Odenwaldclubs Groß-Gerau betrieben hätten, die sich auf Nauheimer Gemarkung befindet, seien die gebürtigen Treverer immer wieder in Nauheim gewesen und würden heute noch kein Fest in Nauheim verpassen. Man kann einfach nicht vorbeifahren, gestand Gogesch, weshalb er mit seiner Frau auch diesmal wieder mit dem Weinfest einen Besuch abstattete, um gemütlich ein Gläschen Wein zu trinken.
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0: Habe ich doch glatt vergessen, das Lied weiter zu drehen, weißt du?

So, wir sind wieder zurück in Rüsselsheim. Dort gab es im Ostpark ein Richtfest. Die Gewobau hat am Donnerstag Richtfest für ihr Neubauprojekt Quartier am Ostpark an der Max-von-Laue-Straße in Rüsselsheim gefeiert. Mit dem Abschluss des Rohbaus auf dem Baufeld WA1 liegt das Vorhaben im Zeitplan. Die ersten Wohnungen sollen ab Sommer 2027 bezugsfertig sein. Auf dem 6.367 Quadratmeter großen Grundstück entstehen 4 Gebäude mit insgesamt 113 Wohnungen und rund 8.000 Quadratmetern Wohnfläche. Die Wohnungen verfügen 1 bis 5 Zimmer und Wohnflächen von etwa 45 bis 96 Quadratmetern. Eine gemeinsame Tiefgarage bietet 100 Stellplätze, hinzu kommen 226 Fahrradstellplätze. Die Wohnungen sind barrierearm, teilweise barrierefrei und für Singles, Paare, Familien sowie Senioren geeignet. 111 Wohnungen erhalten einen Balkon, eine Loggia oder eine Terrasse. Die 4 Gebäude gruppieren sich um einen zentralen Quartiersplatz. Haus 2 bildet mit 15 Metern Höhe den Hochpunkt des Ensembles. Haus 1 und 3 erreichen jeweils 12 Meter, Haus 4 9 Meter. Im Erdgeschoss von Haus 1 entstehen zusätzlich 5 gemeinschaftlich nutzbare Homeoffices. Geplant sind zudem umfangreiche Grün- und Aufenthaltsflächen mit Bäumen entlang der Straße und an den Gebäudeecken. Weiteren Baumpflanzungen im Innenhof, Mietergärten, Hochbeeten und einem Kleinkinderspielplatz. Für die Regenwasserbewirtschaftung wird eine nachhaltige Versickerungstechnik eingesetzt. Bei der Energieversorgung setzt die Gewobau auf Luft-Wasser-Wärmepumpen. In Kaskade eine zentrale Warmwasserbereitung mit hausweisen Pufferspeichern. Ach so, hausweise pro Haus sozusagen, Entschuldigung. Und Fußbodenheizung. Eine Photovoltaikanlage auf den Dächern soll die Wärmepumpen und den Allgemeinstrom versorgen. Die Investitionskosten belaufen sich auf rund 33 Millionen Euro. Das Land Hessen fördert das Projekt mit rund 28 Millionen Euro. Baubeginn war im Oktober 2025. Das Plangebiet umfasst das frühere Vereinsgelände des SC Opel Rüsselsheim. Das Gesamtareal an der Adam-Opel-Straße grenzt an den Ostpark. Die städtebauliche Planung sieht dort 4 Baufelder und ein bereits realisierter Kita vor, die sich um einen gemeinsamen Quartiersplatz gruppieren. Gewobau-Geschäftsführer Thorsten Regenstein zeigte sich mit dem Baufortschritt zufrieden. Mit dem Richtfest sei ein wichtiger Abschnitt des Neubauprojekts abgeschlossen. Zudem freue man sich darüber, weiterhin im Zeitplan zu liegen.

0: So, ich biete noch eine Veranstaltung, und zwar gibt's wieder Kirche Kunterbunt. Im Nachbarschaftsraum Rüsselsheim-Königstetten-Nauheim gibt es seit dem Sommer die Kirche Kunterbunt. Das Angebot bietet Begegnungsmöglichkeiten für Familien, alleinerziehende Mütter und Väter, Paten und Großeltern, um miteinander unterwegs zu sein und Gemeinschaft zu haben. Einmal im Monat an einem Sonntag wollen wir uns an Orten in und um Rüsselsheim begegnen und Glauben feiern. Die Treffen beginnen um 11 Uhr und schließen mit einem Mittagessen. Ob kirchenfern oder kirchennah, jeder ist dazu eingeladen, sagt Gemeindepädagogin Johanna Tschritschner. Dabei hat das ökumenische Team aus Ehren- und hauptamtlichen Engagierten vor allem Familien mit Kindern bis 12 Jahre im Blick. In der nächsten Kirche Kunterbunt am Sonntag, den 13. September, ab 11 Uhr in der evangelischen Wichern-Gemeinde Rüsselsheim, Godesberger Straße 34, wird sich alles um Baggern, Buddeln und Betonieren drehen. Es dürfen Türme gebaut, Schätze gehoben und bei Bauarbeiterparcours das eigene Können gezeigt werden, heißt es in der Ankündigung. Weitere Informationen gibt es bei Johanna Tschritschner unter 01511 5248 040. Ich wiederhole nochmal. 01511 5248 040 oder per E-Mail unter johannatritschritter@ekhn.de. Und dann biete ich noch einen Polizeibericht mit der Überschrift 16-Jähriger flieht vor Polizei. Ein 16-Jähriger hat sich am Sonntagabend eine gefährliche Verfolgungsjagd mit der Polizei geliefert. Wie das Polizeipräsidium Südhessen mitteilt, war er ohne Führerschein unterwegs, als eine Streife der Polizeiautobahnstation Südhessen ihn und seinen Beifahrer an der Anschlussstelle Bischofsheim gegen 0.45 Uhr kontrollieren wollte. Statt anzuhalten, beschleunigte der Jugendliche und fuhr auf die A60 in Richtung Rüsselsheim. Die Beamten verfolgten den Audi über die A60 und A67, bis der Fahrer die Autobahn an der Anschlussstelle Groß-Gerau verließ. Der Wagen raste mit teilweise bis zu 180 Stundenkilometer mehrere Bundes- und Landesstraßen. Dabei ignorierte der Fahrer mehrere rote Ampeln. Das hätte auch schief gehen können. Auf einem Feldweg endete die 20-minütige Flucht, als das Fahrzeug stecken blieb. Der Beifahrer entkam zu Fuß in einen nahegelegenen Wald, während die Polizei den Fahrer festnahm. Da der 16-Jährige nicht im Besitz eines Führerscheins war, muss er sich nun wegen Fahrens ohne Führerschein, Gefährdung des Straßenverkehrs und eines verbotenen Kraftfahrzeugrennens verantworten. Das Rennen war mit der Polizei. Auch gegen den Fahrzeughalter wurde eine Anzeige erstattet.
1: Wahnsinn.

0: So, Haus in Büttelborn brennt. Ein Bericht von Wolf Ingo Gilbert. Büttelborn. Eine mächtige dunkle Qualmwolke stieg am Sonntagnachmittag gegen 16 Uhr in den Büttelborner Himmel. Kurz darauf ertönten die ersten Martinshörner von Feuerwehr und Rettungsdienst. Im Anbau eines Mehrfamilienhauses in der Darmstädter Straße zwischen Schwemmstraße und Ludwigstraße war ein Brand ausgebrochen. Die gute Nachricht, alle Bewohner konnten das Gebäude unverletzt verlassen. Zurückkehren in ihre Wohnungen können sie vorläufig nicht. Sie sind durch den Brand und den dabei entstandenen Ruß teilweise unbewohnbar geworden. Die drei Büttelborner Feuerwehren eilten mit einem Großaufgebot in die Darmstädter Straße. Unterstützt wurden sie dabei von der Groß-Gerauer und der Weiterstädter Feuerwehr, die ihre Drehleiter mitbrachte, weil die Groß-Gerauer derzeit defekt und zur Reparatur in Ulm ist. Kaum hatte die Feuerwehr von der Drehleiter aus mit der Brandbekämpfung begonnen, zog eine mächtige graubraune Qualmwolke durch die Darmstädter Straße. Ursache dafür war, dass das Dach des Anbaus geöffnet wurde und so Sauerstoff an die im Sandwichaufbau der Dachkonstruktion kokelnde Dämmung gelangte. Weit mehr als eine Viertelstunde schlug sich dunkler Rauch auf die Straße und auf das rechts angrenzende Haus nieder. Dessen Bewohner, eine Familie mit drei Kindern und den beiden kleinen Hunden Chico und Cookie, mussten deshalb von der Feuerwehr in Sicherheit gebracht werden. Auch sie blieben unverletzt. Gegen 17.30 Uhr schien der Brand weitgehend unter Kontrolle zu sein. Mit einem Spezialwerkzeug der Weiterstädter Feuerwehr, einer Lanze, die alle 20 cm durchs Dach gehämmert wurde, um damit Wasser hineinzuspritzen, wurde anschließend von der Drehleiter aus verbliebene Glutnester bekämpft. Beobachtet wurde das Brandgeschehen mittels zweier Drohnen der Gefahrenabwehr des Kreises Groß-Gerau. Auch ein Schwarm Störche beäugte das Geschehen aus sicherer Entfernung. Verfolgt wurde die Löscharbeiten auch von Büttelborns Bürgermeister Markus Merkel, der sofort zur Brandstelle geeilt war. Er ging davon aus, dass die Gemeinde bis zu 10 Menschen unterbringen muss, die aufgrund des Unglücks zumindest vorübergehend ihre Bleibe verloren haben. Die Ursache des Brandes ist ebenso wie der entstandene Schaden noch unklar. Die Polizei in Rüsselsheim ermittelt. Dann habe ich noch ein paar kurz notierte für euch, und zwar geht's da eine Busumleitung wegen der Nachkerb von Trebur. Aufgrund der Nachkerb in Astheim wird die Linie 24 Trebur-Astheim-Rüsselsheim dort am Sonntag, den 13. September, von Betriebsbeginn bis Ende umgeleitet. Dadurch entfallen die Haltestellen Kirche und Bürgerhaus und die Schillerstraße. Eine Ersatzhaltestelle wird in der Mainzer Straße nahe der Hausnummer 12 und gegenüber eingerichtet. Die Haltestelle Hans-Böckler-Straße wird regulär angedient. Nähere Informationen sind in der RMV-Mobilitätszentrale Groß-Gerau, Jahnstraße 1, Telefon 06152 84777 erhältlich. Ich wiederhole die Telefonnummer nochmal und die Adresse: RMV-Mobilitätszentrale Groß-Gerau in der Jahnstraße 1, Telefon 06152 84777. Dann haben wir noch einen Bericht aus Ginsheim-Gustavsburg. Zwei erste Plätze gab es für den TV Gustavsburg am diesjährigen Stadtradeln. Im Kreis Groß-Gerau mit 834,9 Kilometern wurde Malte Jakobs Sieger. In der Einzelwertung der Männer und auch im Teamvergleich lag der TVG mit 8.632,2 Kilometern an der Spitze. Die Urkunde dafür nahm Volleyballabteilungsleiter Uwe Fischer entgegen. Insgesamt 40 Mitglieder hatten sich beteiligt. Damit stellte der TVG ein Viertel der 161 Radler, die während der dreiwöchigen Aktion Kilometer sammelten. Ja, und jetzt, was haben wir jetzt noch? Haben wir noch einen Kurzartikel? Ah ja, da ist ja noch einer. 10 Jahre Lichtspielhaus Ginsheim. Ginsheim-Gustavsburg. Das Lichtspielhaus Ginsheim feiert sein 10-jähriges Bestehen. Anlässlich dieses Jubiläums öffnet das Alte Kino am Sonntag, den 13. September um 17 Uhr seine Türen bei freiem Eintritt. Besucher haben die Gelegenheit, das Gebäude sowie seine Geschichte zu erkunden und damit der Betreiberfamilie Treber über verschiedenste Aspekte zu sprechen. Im Anschluss wird die französische Komödie Black Friday for Future gezeigt. Informationen unter www.lichtspielhaus-ginsheim.de. So, das war das. Und dann haben wir noch ein Seniorenkino, auch in Ginsheim-Gustavsburg. Wir haben leider heute gar keine Kurzartikel gefunden für unsere Region, aber macht ja nichts. Vielleicht interessiert euch das auch. Und zwar in Ginsheim-Gustavsburg. Das Kulturbüro in Ginsheim-Gustavsburg startet nach der Sommerpause in Zusammenarbeit mit dem Seniorenbeirat die beliebte Seniorenkino-Reihe. Am Mittwoch, den 16. September, ist der Auftakt mit dem Film Extrawurst in den Burglichtspielen in Gustavsburg. Einlass ist um 15 Uhr. Der Film beginnt um 16 Uhr. Der Eintrittspreis beträgt für Personen ab 60 Jahren 7 Euro, regulär 9 Euro und für die Jugendlichen bis 14 Jahren 4,50 Euro. Karten gibt es im Vorverkauf in den Bürgerbüros oder an der Kinokasse. So, jetzt habe ich alles alles nicht, ich hätte noch ein, zwei Artikelchen, aber ihr seht ja schon wieder, was los ist, meine Lieben. Ha?
1: Schon wieder Ende angesagt.
0: So ist es. So, ich ziehe mal das Liedchen runter. Und was haben wir heute? Dienstag, ja, um 11 Uhr in Anschluss kommt Remember-Wiederholung von gestern, wollte ich euch noch sagen. Wer Lust hat, war ganz lustig auch, ich habe es angehört mir.
1: Und ich habe das erste Mal im neuen Studio überstanden.
0: Ja, hast du gut gemacht.
1: Genau, und bin auch ganz begeistert. Also die Location ist natürlich wirklich was Besonderes.
0: Ja, hier. Wir haben schon ein schönes Plätzchen gekriegt,
1: genau,
0: hier in der Elisabethenstraße 10.
1: Genau, ganz was Besonderes hier im alten Opelbau.
0: Ja, ja, da können wir stolz drauf sein. Ja,
1: ja, aber ich finde, das passt auch zu Radio Rüsselsheim.
0: Das glaube ich aber auch, ja. Wie die Faust aufs Auge.
1: Wie die Faust aufs Auge.
0: Meine Lieben, habt eine schöne Woche. Wir hören uns wieder am Freitag. Bin ich wieder bei euch? Ich bin jetzt sehr oft bei euch, ja, aber ich hoffe, ich bin auszuhalten.
1: Na, ich und außerdem hast du ja wechselnde Begleitung.
0: Ja, das stimmt. Gut, dann schöne Woche, bleibt gesund und
1: auf Wiederhören.
0: Bis Freitag dann. Ja, tschüss.

0: 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Und ihr hört uns jetzt auf UKW. Ihr hört uns nicht auf UKW, ihr hört uns doch auf UKW, DAB+. Na, ihr hört uns nicht mehr auf UKW, ihr hört uns doch auf UKW. Das war das Hin und Her, liebe Hörerinnen und Hörer, durch die neue Technik, nein, die alte Technik im neuen Studio Elisabethenstraße in Rüsselsheim im Opel Altwerk neben dem Las Brisas und neben Peugeot und was hier oben alles noch ist. Ja.
1: Und über der Werkhalle?
0: Bitte?
1: Über der Werkhalle?
0: Genau. Über der Werkhalle. Nicht im vierten Stock, wo die Sarah heute hingegangen ist, weil ich ihr nicht gesagt habe.
1: Ja, es war aufregend, das Treppenhaus kennenzulernen. Die sind sehr viele Firmen und keine Schilder. Und ich bin mal bis hochgelaufen und wieder runter. Und ja.
2: Ich war auch ein bisschen verwirrt, ja. Aber wir haben es gefunden, das ist die Hauptsache.
0: Also besucht uns, da könnt ihr trainieren, ja. Ja, schön. Womit fangen wir heute an?
1: Mit welchem Buch wir starten? Wir fangen
2: mit einer Vorstellung, oder?
1: Ja, stimmt.
2: Ach so, genau. Ich drüber hinweggekommen.
0: Richtig. Wer ist denn heute hier? Bitteschön.
2: Franziska Schulte.
1: Sarah Vasquez.
0: Und Franz Reike.
1: Und schön, dass Sie alle da sind.
2: Genau.
0: Ja, und jetzt?
1: Ach so, jetzt soll ich sagen, mit was wir anfangen. Wir fangen gleich mit einem Lied an und danach stelle ich die Namen von Florence Knappe vor.
0: Okay, ein Song. Bitteschön.

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1: Ja. Soll ich jetzt mal irgendwie, warte, ich weiß nicht, ob man das hört, wir machen jetzt ASMR.
0: Rascheln.
1: Nee, das hat man nicht gehört, aber ich kann das Buch zuklappen. Das hat man gehört.
0: Franziska, du hast was ausgesucht.
1: Hat sie, aber ich fange an.
2: Wollte gerade sagen. Sarah hat das Buch schon in der Hand.
1: Genau. Und zwar habe ich ein Buch mitgebracht, das mich begleitet seit dem Frühjahr.

0: Und durch das ich, oder auf das ich gestoßen bin, weil auf dem Buch ursprünglich mal mein Name stand. Ich habe den Umschlag nicht mehr. Ich weiß gar nicht mehr, ob da nur mein Name stand.
1: Sarah Vasquez also, Iglesias stand da?
0: Sarah, irgendwie mit... auf jeden Fall stand Sarah mit drauf und es war ganz spannend, weil der Verlag hat glaubt sehr an das Buch und hat Marketing gemacht und hat BuchhändlerInnen ganz viele Leseexemplare geschickt oder BuchhändlerInnen, BloggerInnen und so weiter. Und jeder von uns hat einen eigenen Umschlag bekommen, auf dem der eigene Name drauf stand. Denn das Buch heißt Die Namen und das war natürlich so eine kleine Werbeaktion. Und da wird man natürlich erstmal aufmerksam drauf, weil man sich etwas wundert, warum der eigene Name auf dem Buchcover steht. Und so bin ich auch über dieses Buch gestolpert, habe angefangen es zu lesen und fand es grandios und stelle es deswegen jetzt hier im Radio vor.
1: Und jeder Käufer, Käuferin bekommt also sein Buch mit Namen?
0: Nee, das war das wirklich natürlich nur die BuchhändlerInnen, aber...
2: Aber trotzdem eine sehr coole Idee, muss ich sagen.
0: Also wir können gerne mit Edding euren Namen draufschreiben, wenn ihr es dann kauft. Wir versuchen auch schön zu schreiben, aber nee, es war halt natürlich super Marketing einfach auch. Wobei ich sagen muss, ich bin an das Buch mit ein bisschen anderen Erwartungen gegangen, als, ja, wie es dann kam. Es klingt jetzt so blöd, ihr wisst, was ich meine. Denn das Cover ist sehr pastellig. Also man hat vorne einen Mann darauf, der auf einem Boden, oder wo steht... Der Boden ist in drei Farben gestaltet, also in, was ist denn das, Lachs, Gelb und so hellgrün. Und er wirft drei Schatten in jede Richtung zu jeder Farbe ein. Und ich finde, dieses Buch sieht halt sehr pastellig und nett aus. Und man erwartet einfach eigentlich eine schöne Geschichte. Man muss aber dazu sagen, also es ist eine wirklich gute Geschichte, aber sie ist nicht schön, weil es um häusliche Gewalt geht. Und das steht nicht auf dem Klappentext. Und es ist auch nicht erkennbar vom Buch her. Deswegen finde ich, sollte man es immer dazu sagen, weil es ja Leute gibt, die sowas nicht lesen können. Also ich habe an manchen Stellen auch wirklich, es war an manchen Stellen wirklich hart zu lesen, aber es gibt Leute, die das wirklich erleben, für die ist es noch härter. Deswegen denke ich immer, man muss als Leser, Leserin da manchmal auch durch. Man sollte halt nur drauf eingestellt sein. Und die Grundstory ist eine, die wirklich spannend ist. Und zwar beginnt es 1987 mit Cora, die gerade Mutter geworden ist. Also sie hat schon eine ältere Tochter und es hat jetzt einen Sohn zur Welt gebracht. Und dieser Sohn hat noch keinen Namen. Und sie ist auf dem Weg zum Standesamt, um ihrem Sohn einen Namen zu geben. Und es ist so, dass die Männer der Familie eigentlich immer Gordon heißen, genau wie der Vater des Jungen, wie der Großvater davor. Das wird von Generation zu Generation weitergegeben, weil es ein großer, starker Name ist, weil er für ja die erfolgreichen Männer der Familie steht und deswegen soll dieser Sohn diesen Namen auch bekommen. Cora möchte ihren Sohn aber anders nennen und die Tochter, die gefragt wird, möchte ihn auch anders nennen. Die Stelle lese ich gleich vor. Und es ist so, dass die Geschichte sich, also das erste Kapitel ist ein eigenes, einzelnes Kapitel und danach teilt sich die Geschichte in drei Erzählstränge. Und zwar hat in jedem Erzählstrang der Sohn einen anderen Namen. Es ist immer so, dass die, es ist immer die gleiche Reihenfolge, also man kommt nicht durcheinander. Ich dachte am Anfang, oh, drei Erzählstränge, das könnte ein bisschen schwierig werden. Aber es ist immer die gleiche Reihenfolge und die einzelnen Abschnitte spielen immer mit 7 Jahren Abstand im Leben dieser drei jungen / Familien. Und es geht darum, wie dieser Name das Leben dieses Jungen und dieser Familie beeinflusst. Und zwar, ja, wie kann man so viel was erzählen, ohne zu viel zu erzählen? Also es ist, sagen wir es mal so, Gordons Vater reagiert auf unterschiedliche Arten, als die Mutter nach Hause kommt und sagt, dass Gordon entweder Gordon heißt oder halt nicht Gordon, weil der Vater natürlich auf eine gewisse Art reagiert. Ich habe schon gesagt, es geht um häusliche Gewalt. Der Vater ist Arzt in dem Ort, Kinderarzt, hoch angesehen, weiße Weste, alle mögen ihn, alle schätzen ihn, nach vorne ist alles gut. Hinter den Kulissen sieht das alles ganz anders aus und das ist auch der Grund, warum sich dann die Geschichte teilt. Und es ist so, also es ist wirklich spannend geschrieben. Ich mochte auch diese Art des Erzählens, also um zu sehen, wie sich die unterschiedlichen Geschichten und Familien entwickeln. Aber es gibt natürlich auch einen Handlungsstrang, der Gordon-Handlungsstrang, wo die Familie erstmal so bestehen bleibt, wie sie ist und die Mutter nicht aus diesen Strukturen in irgendeiner Form ausbrechen kann erstmal. Und das ist wirklich hart. Das muss man wissen und da muss man sich darauf einstellen. Aber es ist wirklich, wirklich lesenswert. Und ich lese ein ganz kleines Stück vor, damit man so einen kleinen Eindruck bekommt. Maya ist die Schwester von Gordon, die Größere. Maya klettert wieder aus dem Loch und klopft sich die Jacke ab. Auf der Straße, wo die orangefarbene Kugel der enthaupteten Zebrastreifenwarnleuchte am Boden liegt, wartet sie, dass die Autos halten. Maya sieht zum Kinderwagen und fragt: Wieso habe ich eigentlich nicht deinen Namen gekriegt, wenn er doch Dads kriegt? Cora hebt die Hand, um sich beim Autofahrer zu bedanken. Hast du doch, das weiß nur niemand, sagt sie beim Überqueren der Straße. Maya bedeutet Mutter. Das kann ich dir in meinem Namensbuch zeigen, wenn wir zu Hause sind. Wirklich? Cora ist erstaunt, wie glücklich ihre Tochter darüber ist. Wieso geben wir ihm dann nicht einfach einen Namen, der Dad bedeutet? Cora betrachtet das Baby, dessen Mundgesicht aus dem großen Schneeanzug herausguckt. Sie schiebt den Kinderwagen nicht weiter, sondern beugt sich in den nach Babypuder duftenden Kokon. Winzige Lider flattern freudig, als ihre Blicke sich begegnen. Eingemummelte Beinchen strampeln wie wild. Er ist kein Gordon. Hab dich lieb, blinzelt sie dann und richtet sich wieder auf. Ich habe tatsächlich nachgesehen, welcher Name Vater bedeutet und fand Julian schön. Julian heißt Himmelsvater. Für Cora bedeutet es außerdem, eine lange Reihe schwieriger irdischer Väter zu überflügeln. Und eine Zeit lang hat sie sich gefragt, ob Gordon sich darauf einlassen würde. Wenn der Name doch Vater bedeutet und ihn dadurch noch immer ehrt, wäre es nicht fast dasselbe? Aber als er eines Abends früher nach Hause kam und das Namensbuch auf dem Sofa lag, überflog er die aufgeschlagene Seite. Denk dran, Cora, nur Mädchennamen. Für einen Jungen haben wir doch schon einen. Gordon. Als er das Buch zuklappt und wieder ins Regal stellt, hat er damit wie nebenbei auch den Gedanken an ein Gespräch aus dem Weg geräumt. Julian gefällt mir, sagt Maya. Mir auch. Aber wie würdest du ihn nennen, fragt Cora, wenn du es dir aussuchen könntest. Also, sagt Maya. Und daran, wie sie das Wort langzieht, erkennt Cora, dass sie schon darüber nachgedacht hat. Eigentlich ist es kein richtiger Name, aber mir gefällt Bär. Bär, fragt Cora lächelnd. Ja, das klingt so weich und kuschelig und lieb, sagt Maya und öffnet und schließt die Hände, als würde sie etwas Niedliches damit drücken. Und auch mutig und stark. Cora sieht das Baby an und stellt sich all diese Eigenschaften an ihm vor. Wünscht sie sich für ihn. Genau, das sind die drei Namen und die drei Geschichten, die dann entstehen durch die Namensgebung. Das Buch liest sich wirklich gut, also man hat es ja auch an dem Ausschnitt gemerkt, also man kann das wirklich gut runterlesen sozusagen, bis auf die Szenen, die dann, wo man dann so ein bisschen ins Stocken kommt. Aber es ist trotz allem eine Geschichte über Familienzusammenhalt, eine Geschichte über Mut und auch darüber, für sich einzustehen und auch das Beste aus seinem Leben zu machen. Also es ist trotzdem positiv am Ende, das kann man dazu sagen. Die Namen von Florence Knappe, erschienen bei Eichborn.
3: Es gibt ja zwei Optionen, beide machen Stress.

0: Nur keine Angst, hier ist die Sendung Zeit für Bücher. Und geht's bei dir um die Angst, Franziska?
1: Ja, definitiv. Insofern ist die Überleitung gerade großartig. mein erstes Buch, was ich heute vorstelle, ist vom Abbas Kida, Der letzte Sommer der Tauben. Es spielt im Nahen Osten und es wird tatsächlich nie gesagt, welches Land, in welchem Land, in welcher Stadt es spielt. Aber da der Autor selbst ursprünglich aus dem Irak stammt, gehe ich davon aus, dass es der Irak sein soll oder Syrien. Es würde beides passen. Es spielt in einer Stadt, in der der 14-jährige Noah lebt mit seiner Familie. Noah ist begeisterter Taubenzüchter. Sein Onkel führt unter anderem, also mit anderen Leuten, einen Taubenzüchterverein, in dem auch Noah ist. Und eines Tages stehen aber Dschihadisten eines Kalifats in der Stadt und übernehmen dort die Macht. Und mit dieser Machtübernahme ändert sich Noahs Leben Stück für Stück. Ja, ziemlich radikal, kann man sagen. Ich glaube, ich lese erstmal einen Ausschnitt vor. Der, finde ich, ganz gut passt dazu. Das Leiden der Brüder. Als wir den Bazar verlassen, bleibt Onkel Alis gewohnter Scherz aus und tiefe Falten zeichnen sich auf Vaters Stirn ab. Vielleicht, weil Mutter nicht wie versprochen gekommen ist. Oder weil ihm die Sorge um Suat plant. Die Anspannung in seinem Gesicht wird deutlicher, als er das Wort Mobiltelefone vor sich hin murmelt. Er spricht nicht wirklich mit uns, aber wir alle wissen, was er meint. Innerhalb von 2 Tagen müssen alle Mobiltelefone bei der Polizei abgegeben werden. Der Mann im Hisbah-Fahrzeug hat es oft genug durch seinen Lautsprecher verkündet. Seine Worte hallen noch in unseren Ohren nach. Die Kinder nennen es das Auto des Kalifats. Das Fahrzeug ist ein Minibus, beklebt mit Plakaten, die die neuen Regeln zeigen. Es fährt unermüdlich durch die Straßen. Jede Durchsage bringt ein neues Verbot. Musik, Zigaretten, Handys, ein fahrender Unheilsbote. Ich frage mich, wie sich Vater an dieses neue Leben gewöhnen soll. Nicht nur sein Geschäft ist betroffen. Vieles, was er liebt, ist ihm nun versagt. Die Folkloremusik, die Freude darüber, die er mit Freunden bei Festen teilt, gehören der Vergangenheit an. Nächtliche Veranstaltungen, wie die der Sophisten, die bei uns ihre Trommeln schlugen und Tänze aufführten, sind nicht mehr erlaubt. Und dann das Rauchen. Ich konnte mir Vater ohne Zigaretten nicht vorstellen. Die Zigarette gehörte zu ihm wie seine Kuffia. Abende im Teehaus, in der Ninwa-Straße, mit Freunden Shisha und Geschichten. Das alles ist vorbei. Es scheint, als wollte man ihm jeden kleinen Genuss nehmen. Onkel Ali, obwohl weniger abhängig vom Rauchen, hat ebenfalls zu kämpfen. Er nennt sich selbst Gelegenheitsraucher und zeigt sich nach außen hin unbeeindruckt. Doch der Verlust seiner Barabende und sein geschlossenes Café wiegen schwer. Ein Wochenende ohne Alkohol? Für ihn unmöglich. Aber Onkel Ali verbirgt seine Gefühle. Er ist das Gegenteil von meinem Vater. Gab es von der Ordnungspolizei ein Angebot für das Café, fragt ihn Vater. Ja, sie wollen den Raum mieten und ein Büro für Beschwerden daraus machen. Haben sie einen Preis genannt? Sie sagen, ich soll im Verwaltungsbüro nachfragen. Das könnte eine Lösung sein. Ich denke noch darüber nach. Und der Taubenzüchterverein, wird der auch geschlossen? Frage ich. Nein, Tauben sind wohl keine Bedrohung. Sie sind weder atheistisch noch religiös. Westlich sind sie auch nicht, sagt Ali und lacht. Pünktlich zum Ruf des Muezzins erreichen wir das Haus. Raya, ruft Vater. Der Duft von Basmati-Reis und würziger Currysoße zieht durch den Hof. Mutter kommt uns entgegen. Suat war schwach, deswegen konnte ich nicht kommen, aber es geht ihr besser, sagt sie. Hast du die Mobiltelefone abgegeben? Fragt Vater. Noch nicht. Wird man erwischt, bedeutet das Geldstrafe oder Gefängnis. Ja, ich mache das morgen. Onkel Ali grinst. Mein älterer Bruder wird gewissenhaft. Mutter schaut ihn an. Du gehst nicht, ohne mit uns gegessen zu haben. Wie mich dieser Duft fesselt, sagt Onkel Ali und Mutter muss lächeln. Genau, da hört man schon sehr gut, wie die neuen Regeln und Verbote, wie sagt man das auf Deutsch, also quasi umgesetzt werden. Noahs Vater hatte ein Geschäft für Damenbekleidung, so Abendkleider, Ausgehkleider und so, dass sie nicht schließen mussten, aber sie mussten die meisten Kleider vernichten lassen, weil zu bunte Farben, zu freier Schnitt darf nicht mehr verkauft werden. Alle Kataloge, die sie hatten. Sie hatten Kataloge mit, ne, wie man sie auch von hier kennt, mit Models, mit Kleidungsstücken, musste alles geschwärzt werden. Die Gesichter der Frauen müssen geschwärzt werden, bis auf die Augen. Das Café seines Onkels wurde geschlossen. Und alles, was irgendwie, was sie nicht mehr haben dürfen, Zeitschriften, Mobiltelefone, muss abgegeben werden. Zum Teil werden die Sachen verbrannt. Und zum Teil gehen die Leute auch einfach hin und, sag ich mal, bringen schon alles mit, was ihnen möglicherweise, also was sie möglicherweise nicht mehr haben dürfen, wenn irgendwelche neuen Regeln erlassen werden, und zensieren sich so auch quasi selber. Und es gibt in diesem Buch zum Teil Szenen, in der die Gewalt noch deutlicher wird. Es gibt eine Szene, die Noah in Teilen miterlebt, wo eine Frau auf der Straße festgenommen wird. Es ist klar, diese Frau soll gesteinigt werden. Er guckt das nicht mit an, er läuft dann weg. Er will das nicht sehen. Solche Szenen gibt es in dem Buch auch, aber ganz viel von der Bedrohung, die vom Kalifat ausgeht, wird auch einfach unterschwellig vermittelt, finde ich. Und ja, es zeigt sehr deutlich, was das auch für die Menschen bedeutet hat, die unter diesem Kalifat leben mussten, die nicht mit diesen neuen Regeln einverstanden waren und dem quasi unterworfen wurden. Und Noah ist der Protagonist, ist 14, als das anfängt, und anfangs ist er noch sehr kindlich, sehr naiv, und das ändert sich aber relativ schnell. Als er dann zum Beispiel mit seiner Mutter und seiner Schwester einkaufen gehen muss, weil sie müssen einen männlichen Begleiter dabei haben, sie dürfen sonst nicht mehr draußen rumlaufen, müssen natürlich eine Ganzkörperverhüllung tragen. Genau, und je länger das andauert, desto mehr verliert Noah eben auch seine Unschuld. Das Einzige, was ihm anfangs bleibt, sind eben seine Tauben, die noch frei fliegen dürfen. Da geht er auch voll drin auf in diesem Hobby. Und irgendwann sind dann aber auch seine Tauben bedroht. Und der Taubenzüchterverein gerät ins Visier der Dschihadisten, weil einige Taubenzüchter verdächtigt werden, die Tauben zum Schmuggel zu nutzen. Und ja, genau, es ist von der Sprache her, man hat es gerade schon gemerkt, es ist ruhig, einfach ruhig erzählt, sachlich. Man hat Noahs Vater, der versucht, alles richtig zu machen, sich an die neue Situation anzupassen. Noahs Onkel Ali ist ganz anders, er reißt immer wieder Witze über die Situation. Das ist vielleicht auch ein Stück weit eine Art und Weise, mit dieser Situation umzugehen, dass er das eben mit Scherzen versucht, so ein bisschen zu kaschieren. Es ist auf jeden Fall ein großartiges Buch, was ich finde, was einen sehr zum Nachdenken bringt und die Situation vielleicht auch nochmal deutlicher beschreibt, sag ich mal, als die kurzen Schnipsel, die man zum Teil in Nachrichten gesehen hat oder gehört hat. Ja, dass man einfach durch diese Perspektive dieses 14-Jährigen das nochmal anders sieht. Genau, und was man auch eine Szene, an die ich noch denken muss, ist, die Noah wird irgendwann verhaftet und wird aber freigelassen und soll dann in so ein Sommercamp, was die Dschihadisten ausrichten. Die laden Jugendliche, also junge Männer ein, fahren irgendwie mit denen durch die Gegend, bringen denen auch Schießen bei mit echten Waffen. Das ist klar, das ist so der Versuch, ne? Guck mal, wir sind doch gar nicht so schlecht. Und versuchen halt auch die nächste Generation quasi auf ihre Seite zu ziehen. Das war schon, ja, spannend auf jeden Fall, kein einfaches Thema. Aber ich finde ein großartiges Buch, was auf jeden Fall sehr, sehr lesenswert ist. Und wie gesagt, mich auf jeden Fall zum Nachdenken gebracht hat.

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1: So, und jetzt bitte einen Übergang von deinem Buch zu meinem Buch.
0: Also nichts mit Angst, nichts mit Dschihadisten, nichts mit AfD. Wir haben hier quasi gerade einen Roman gesponnen, was passiert, wenn die AfD an die Regierung kommt.
1: Ja,
0: das
1: ja.
0: Hat uns
1: ja, wir haben schon gesagt, eigentlich dürften Franziska und ich da nicht mehr alleine einkaufen gehen. Und vor die Tür. Gruselig. Ich versuche jetzt trotzdem einen Übergang. Und zwar vielleicht gibt es einen kleinen, etwas weit hergeholten. Und zwar in meinem Buch gibt es Pippi. Das ist das Programm zur Integration prähistorischer Individuen.
0: Das ist ja absolut.
1: Also es geht genau um Integration sozusagen.
2: Ja, Übergang.
1: Und zwar habe ich mitgebracht die Zeitreise-Chaoten, der Pharao im Gästeklo. Von Andrea Linesch und Volko Strese. Wie der Titel schon sagt, ist es ein Kinderbuch. Und das ist so ein Kinderbuch, das hätte ich in dem Alter wirklich auch gerne gelesen. Also es ist so für alle ab, ich denke so 7, 8 zum selber lesen. Vorher kann man es auf jeden Fall auch schon vorlesen. Und es geht um Zeitreise, um Geschichte, um Dinos, um Ägypten, um alles zusammen. Und es ist einfach so cool und macht so viel Spaß. Und ja, ich überlege gerade, ob ich erst ein Stück lese oder erst was erzähle. Also, es ist so, dass Ben der Held der Geschichte ist. Und zwar ist Ben der Sohn einer Zeitreiseforscherin sozusagen. Und zwar ist es so, dass Zeitreisen geglückt sind, eine Zeit lang, es aber Nebenwirkungen gab sozusagen. Deswegen sind Zeitreisen wieder verboten worden. Und diese Nebenwirkungen sind Risse in der Zeit. Das heißt, es kann hin und wieder passieren, dass sich die Zeit auftut und irgendwas aus irgendeiner Vergangenheit hier bei uns landet. Also theoretisch könnte jetzt hier ein Riss entstehen und dann sitzt auf einmal ein Neandertaler vor uns. Das ist nicht ganz so praktisch manchmal. Deswegen gibt es Pippi, dieses, ich habe schon wieder vergessen, wie es heißt, das Programm zur Integration prähistorischer Individuen. Die Agenten von Pippi sind dafür da, dann die Neuankömmlinge zu begrüßen, zu integrieren, so ein bisschen zu zeigen, wie das jetzt in unserer heutigen Zeit oder in dieser Zeit alles funktioniert. Denn es gibt leider noch keine Möglichkeit, die Leute, die durch diese Zeitrisse gefallen sind, zurückzuschicken. Das heißt, wenn du hier gelandet bist, musst du leider hier bleiben.
2: Kommen da nur Menschen durch oder auch andere? Weil ich meine, Neandertaler, okay, das wird mit der Kommunikation schwierig, aber ich überlege gerade, was passiert, wenn dann hier so ein Säbelzahntiger oder so auftaucht.
1: Oder Rosi zum Beispiel. Rosi ist eine Tyrannosaurus Rex-Dame.
2: Putzig.
1: Die auch durch diese Zeit gefallen ist und jetzt in unserer Zeit lebt. Jetzt lese ich die Stelle, danach erzähle ich weiter, dann erklärt es das Ganze ein bisschen besser. Und ich hätte ja so gerne eine Rosi, ne? Die ist ja so cool. Ich mag sie einfach.
2: Wo willst du einen T-Rex unterbringen?
1: Warte.
2: Okay.
1: Also, erstes Kapitel, Dino-Wecker. Aufstehen, brüllt Rosi und steckt den Kopf in Bens Zimmer. Hörst du den Wecker nicht? Mpf, macht Ben und öffnet die Augen gerade weit genug, um einen Blick auf den Wecker zu werfen. Montag, 4. Oktober 2057, 6.15 Uhr stand auf dem Display. Eindeutig der falsche Zeitpunkt zum Aufstehen, fand Ben und vergrub sein Gesicht im Kissen. Rosi trampelte an seinem Bett vorbei zum Fenster, um das Rollo hochzuziehen. Knack machte es. Ups, Ben, du brauchst ein neues Skateboard, glaube ich. Knirsch. Oh, und auch ein neues, keine Ahnung, was das war. Ratsch. Ach ja, und außerdem... Lass mich raten, stöhnte Ben. Ein neues Rollo? Kannst du nicht mal aufpassen? Kannst du nicht einfach aufstehen, erwidert Rosi gereizt. Dieses Geklingel treibt mich noch in den Wahnsinn. Ich mach den Wecker jetzt aus. Ben rechnet damit, dass gleich wieder etwas scheppert, poltert oder knirscht. Aber das Geräusch, das er als nächstes hört, klang eher wie das Aufeinanderschlagen gewaltiger Kiefer. Erledigt, verkündet Rosi. Ben richtet sich auf und sah sie an. Und warum klingelt es dann noch, fragt er. Rosi blickte betreten zu Boden. Klingelingeling, tönt es dumpf. Oh Mann, Rosi, hast du etwa schon wieder einen Wecker verschluckt? Es reicht, wenn du auf den Knopf drückst. Ben versucht ruhig zu bleiben, was etwas schwierig war, nachdem Rosi sein halbes Zimmer verwüstet hatte. Obwohl sie schon seit 3 Jahren bei ihm und seiner Familie wohnte, kam es immer noch hin und wieder vor, dass sie Dinge, die auf die Nerven gingen oder im Weg standen, einfach auffraß oder platt trampelte. Eigentlich grenzte es an ein Wunder, dass sie nicht noch mehr Schaden im Haus anrichtete. Rosi war nämlich keine gewöhnliche Mitbewohnerin. Sie war ein Dinosaurier. Genau gesagt ein Tyrannosaurus Rex-Weibchen, das versehentlich durch einen Zeitriss geflutscht war und dabei viele Millionen Jahre Evolution im Expresstempo durchlaufen hatte. Dadurch war sie nicht nur in der Lage gewesen, sprechen zu lernen, sondern glücklicherweise auch auf die recht handliche Größe von 2,50 Meter geschrumpft. Und jetzt klingelte es außerdem in ihrem Bauch.
0: Ja. 2,50 Meter ist auch schon ganz schön groß.
1: Auf wie fünf für einen Rex geht das doch, oder? Genau, und weil die, was sag ich denn, Wesen? Dinge? Nein, Menschen, Lebewesen, die durch diese Zeitrisse kommen und die Evolution durchlaufen, haben jetzt natürlich irgendwo untergebracht werden, landen die halt in dieser Zeitreiseagentur, Zeitsprungagentur. Dann wird ihnen so ein bisschen erklärt, wie das jetzt in diesem Jahrhundert, Jahrtausend funktioniert und dann bleiben die einfach da, weil man kann sie halt nicht zurückschicken. Außer Rosi gibt es auch noch ein paar Neandertaler. Es gab, glaube ich, auch einen Säbelzahntiger, irgendwie sowas habe ich, kam auch vor und so ein paar andere Wesen. Und weil das halt so gefährlich ist, findet Bens Mama, muss Ben seine Ferien leider mit Rosi im Büro verbringen, weil er kann ja nicht alleine bleiben, man weiß ja nie, was durch diese Risse eventuell kommen könnte. Und dann ist es so, dass es einen Vorfall gibt und wirklich wieder jemand durch einen Zeitriss kommt. Und in der entsprechenden Abteilung, die eigentlich, also Rosi soll eigentlich nur ans Telefon gehen, weil man weiß ja nie, was sie frisst, wenn sie unterwegs ist, ist aber niemand da, der den Neuankömmling begrüßen könnte. Deswegen machen sich Ben und Rosi gemeinsam auf den Weg, um den Neuankömmling in Anführungszeichen zu begrüßen. Und dieser Neuankömmling ist der Pharao Tutanchamun Ramses, Ramses der Zweite, der bei einer Dame im Gästeklo gelandet ist, der Meinung ist, er ist jetzt im Jenseits, also hängt ja auch Klopapier zum Einwickeln, da ist aber noch keine Mumie, das ist ja alles ganz gefährlich, er kann ja nicht im Jenseits sein, ohne eine Mumie zu sein, da geht's ja auch nichts weiter und er ist jetzt total in Panik und die Dame ist in Panik und alle sind in Panik und die beiden müssen jetzt irgendwie versuchen, irgendwas mit Ramses zu machen, damit hier nicht alles furchtbar schief läuft. Und weil der so wichtig ist für die Geschichte, kann der halt auch nicht einfach da bleiben, weil ohne Ramses ändert sich natürlich die Geschichte und deswegen müssen die beiden irgendwie versuchen, ihn wieder zurückzubringen. Und das wird sehr chaotisch und sehr lustig und auch spannend und ich wäre so gern dabei gewesen, weil ich fand Ramses ja auch immer toll und Dino hätte ich ja auch gerne und es ist einfach eine furchtbar coole Reihe, die man super vorlesen kann, die man auch super selber lesen kann. Also wie gesagt, so ab 7, wenn man gute Leserin, Leser ist, ab 8 auf jeden Fall.
0: Wenn man gute Leserin wird.
1: Genau. Was ich besonders cool fand, ist, dass zwischendrin in der Geschichte, es gibt noch ein paar Bilder und es gibt immer wieder so Erklärungskästen, wo dann Dinge erklärt werden, die in der Geschichte vorkommen. Also zum Beispiel, was ein Wurmloch ist. Es gibt nochmal Infos zu einem Tyrannosaurus Rex. Dann erzählt Ramses irgendwas über irgendwelche Götter, die er ja eigentlich jetzt treffen müsste im Jenseits. Da wird was kurz zu erklärt. Und das sind immer nur so ganz kurze Erklärungskästen mit so, was sind das? 6-7 Zeilen jeweils. Ja. Das heißt, man nimmt noch ein paar Infos mit, die einfach spannend sind, die einfach an der Stelle zur Geschichte passen. Und ich freue mich drauf, es kommen auf jeden Fall noch weitere Bände. Das heißt, es ist nur der Anfang einer Reihe und man kann dann auf jeden Fall noch weiterlesen. Die Zeitreise-Chaoten, der Pharao im Gästeklo, erschien im Koppenrad-Verlag.

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1: Genau, und diesmal habe ich tatsächlich eine perfekte Überleitung, weil in meinem nächsten Buch geht es auch um das Thema Geschichte. Was wir aber, Sarah, auch schon hatten mit Dinos und einem Pharao, der sich plötzlich in der Gegenwart befindet. Bei mir geht es allerdings tatsächlich in ein anderes Jahrhundert. Nein, andersrum. Das Buch, was ich vorstelle, ist Die Herren der See von Axel S. Meyer. Und es spielt im 15. Jahrhundert und geht um Seefahrerei, wie der Titel schon verrät. Hat mich auf jeden Fall sehr begeistert, weil ich habe als Kind, als Jugendliche eine Verfilmung geguckt. Es gibt einen deutschen Film über das Leben des Piraten Klaus Störtebeker, den ich super spannend fand.
0: Mit Klaus Harmsdorf. Egal, mach weiter.
1: Okay, auf jeden Fall hat mich das Thema schon immer fasziniert. Und als ich dann dieses Buch gesehen habe, dachte ich, ja, will ich mal reinlesen. Ursprünglich wollte ich es an unserem historischen Abend vorstellen, den wir im Juni gemacht haben. Dann gab es irgendwie Lieferschwierigkeiten und das Buch kam nicht mehr rechtzeitig. Und deswegen habe ich es euch heute mitgebracht. Der Held der Geschichte ist tatsächlich kein Pirat, sondern ein Kaufmann namens Till Landers. Er stammt aus Danzig und fährt im Auftrag der Deutschen Hanse, der Handelsvereinigung, und fährt nach London, um dort ein Geschäft abzuschließen, ein wichtiges, weil er möchte heiraten. Aber der Vater seiner Verlobten ist ein einflussreicher, erfolgreicher Kaufmann und sagt, bevor du meine Tochter heiratest, will ich erst mal sehen, was du alles auf dem Kasten hast. Also fährt Till nach London, um dort ein Geschäft abzuschließen, Tuch zu verkaufen und dann hoffentlich viel Geld zu machen, um zu beweisen, dass er ein guter Kaufmann ist und seine Verlobte heiraten kann. Und er hat aber das Pech, dass kurz vorher ein englisches Schiff überfallen wurde von einem deutschen Kaperfahrer namens Paul Benecke, der auch ein Mitglied der Hanse ist. Und die Londoner sagen dann, ja, ihr gehört auch zu Hanse, wir machen euch jetzt dafür verantwortlich. Und verhaften Till und alle anderen Mitglieder der Hanse, die sich gerade in London aufhalten, und beschlagnahmen sämtliche Güter. Und werfen die Kaufleute ins Gefängnis. Und sagen, ne, wir beschlagnahmen jetzt alles, damit bezahlt ihr quasi für den Schaden. Für den sie nichts können, aber so ist das halt. Und Till sitzt dann im Gefängnis. Es ist klar, er wird nicht freigelassen. Er hat keine Chance, da irgendwie rauszukommen. Durch einen glücklichen Zufall schafft er aber einen Gefängnisausbruch. Schlägt sich dann eine Zeit lang in England durch, bis er genug Geld zusammen hat, um England zu verlassen, um eine Überfahrt zu buchen, zu kaufen, zurück nach Europa. Und es ist aber klar, er kann nicht nach Hause zurück. Er hat die gesamte Ladung verloren, die er verkaufen sollte. Er hat kein Geld. So kann er weder seiner Verlobten noch seinem zukünftigen Schwiegervater unter die Augen treten. Und er schlägt sich dann nach Flandern durch und sucht dort nach Paul Benecke, dem Kaperfahrer, der angefangen hat, englische Schiffe zu überfallen. Und will sich dessen Crew anschließen, in der Hoffnung, dass er da mehr Erfolg hat. Und er findet Benecke auch und die Crew guckt ihn aber erstmal an und ist nach dem Motto, du bist ein Kaufmann, du bist kein Seefahrer, du bist kein Soldat, was willst du eigentlich bei uns? Er schafft es zwar, sie zu überzeugen, dass sie ihn aufnehmen, aber er muss auch da halt erstmal wieder beweisen, dass er das Zeug dazu hat. Und fährt dann eben mit diesen Kaperfahrern zur See, überfällt Schiffe. Und Paul Benecke hat einen, sag ich mal, zweigeteilten Ruf. Für einige gilt er als Held, irgendwie als erfolgreicher Seefahrer, und für seine Feinde als der Teufel in Person. Es kursieren Gruselgeschichten über ihn, dass er Leute über Bord geschmissen hat irgendwie und von Haien hat fressen lassen und hat hinrichten lassen. Der Kaufmann Till Landers glaubt anfangs eine andere Seite von Paul Benecke zu sehen, einen Mann, der durch das, was er erlebt hat, einsam und zutiefst verletzt ist und sehr zurückgezogen, und stellt dann aber irgendwann fest, dass diese Geschichten, die über ihn erzählt werden, wohl zum Teil doch stimmen müssen. Dass er auch extrem jähzornig und grausam sein kann. Einer der Gründe, warum er tut, was er tut, ist, dass er eine persönliche Fehde gegen jemanden führt, den er quasi um jeden Preis vernichten will, sag ich mal. Diesen Kaperfahrer Paul Benecke hat es tatsächlich gegeben. Über ihn ist aber relativ wenig überliefert. Dementsprechend hat der Autor da dann zum Teil natürlich Fakten dazu gedichtet. Im Nachwort geht er ausdrücklich ausführlich nochmal auf die Quellenlage ein, auf das, was man weiß, und sagt auch, dass es gerade auch bei vielen Orten, die er beschreibt, es ist schwierig, sich heute vorzustellen, wie hat das damals ausgesehen. Und dann hat er halt da gesessen und sich überlegt, ne, wie sahen die Straßen damals aus. Genau, aber das beschreibt er, also sehr atmosphärisch auf jeden Fall. Man hat das Gefühl, man geht mit dem Kaufmann quasi durch die Gassen der Stadt irgendwie in diese finsteren Kneipen, wo die Seefahrer dann zum Teil ja, rumhängen, wenn sie nicht gerade irgendwie auf See sind und ihren Sold vertrinken. Es ist auf jeden Fall eine sehr gute Mischung, würde ich sagen, aus Abenteuer. Man hat Abenteuer, man hat Seeschlachten, man hat eine Liebesgeschichte mit drin natürlich. Eine politische Intrige kommt auch noch mit vor. Auf jeden Fall was für Fans von historischen Romanen, von Geschichte, auch von deutscher Geschichte. Das fand ich auch so positiv. Es ist mal was anderes. Wir haben massenweise über englische Geschichte, gerade über irgendwelche Könige oder so, sag ich mal, über einen 100-jährigen Krieg. Das ist mal ein komplett anderes Kapitel und eins, was, glaube ich, auch noch nicht so sehr erforscht ist in historischen Romanen. Und das aber auf jeden Fall echt spannend ist. Und oh, ist gar nicht so dick, wie ich dachte. Ich wollte gerade sagen, es ist ein ziemlicher Schinken, aber es sind ungefähr 500 Seiten, die man auch schnell weggelesen hat. Genau, also für alle, die Abenteuer lieben. Schaut mal rein.

0: So.
1: Abpfiff des Spiels noch nicht ganz. Wir haben noch ein kleines Nachspiel, aber.
2: Genau, was wäre eine Radiosendung ohne Veranstaltungshinweise? Am 27. September ist verkaufsoffener Sonntag in Rüsselsheim, der verkaufsoffene Riesling-Sonntag. Unsere Buchhandlung hat natürlich auch offen an dem Tag. Und zu... Weiter?
1: Okay.
2: an dem Sonntag ist Joanna bei uns zu Gast von Joannas Kreationen und hat Hand... gehäkelte Produkte dabei, unter anderem Lesezeichen.
1: Hanfgehäkelte
2: Hand. Hand. So. Von Hand
1: ich hergestellt. Muss doch wirklich zum Hörgerät akustieren. Ja.
3: Genau, ein paar Lesezeichen habt ihr bestimmt schon bei uns in der Buchhandlung gesehen. Ein paar haben wir schon da, aber sie macht auch Rasseln für Kinder, Stofftiere, Beißringe, also so alles Mögliche und ganz, ganz tolle Produkte.
1: Und das ist dann quasi so ein Workshop und sie zeigt ihre Sachen?
3: Nee, sie hat einen Stand mit ihren Produkten dabei. Ah,
2: ja. Genau.
1: Im Kapitel?
3: Genau, an dem Sonntag im Kapitel. Und bei uns gibt es außerdem Rabatt auf alle vorrätigen Kalender. Also wer da sich schon mal eindecken möchte im September, der darf dann gerne vorbeikommen. Wow. Das gilt auch nur für diesen einen Tag.
2: Genau.
3: Genau. Und wir können ja auch schon mal hinweisen auf unsere Oktoberveranstaltung. Men?
2: Richtig, zwei. Zum einen ist eine Lesung in der Motorworld Kraft mit dem Buch Kraft statt Krise von Dr. Thomas Sedran und Harald Hambrecht.
3: Genau, da geht es um die Automobilindustrie. Darum, wie die Automobilindustrie eventuell so ein bisschen wieder aus der bestehenden Krise, die es gerade gibt, rausfinden kann und wie man das Ganze auf die Wirtschaft auch übertragen kann. Also ein bisschen weiter den Blick geöffnet sozusagen.
2: Genau. Und
1: noch eine Veranstaltung.
2: Und am 30. Oktober ist wieder unser Buchverstellungsabend, das Känguru liest, wo wir euch unsere liebsten Neuerscheinungen aus dem letzten halben Jahr vorstellen, abseits aller Bestsellerlisten und ein bisschen was dazu erzählen, genau.
3: Genau, wir freuen uns.
1: Gut, und dann verabschieden wir uns.
3: Ja. Genau, schön war's im das neuen Studio.
1: Sarah?
3: Genau, hier, ich verabschiede mich, hier ist Sarah Vasquez.
2: Franziska Schulte und
1: Franz Reike, mach's gut, lesen Sie wohl.

0: Ja, wunderbare sphärische Klänge zum Anfang. Remember ist hier, Radio Rüsselsheim. Das zweite Mal aus dem neuen Studio hier im ehemaligen Opel-F-Bau der heutigen Werkhalle. Und wir begrüßen natürlich auch alle Hörer von Radio Nordsee. Ganz besonders begrüße ich meine beiden Nachbarn. Wer ist denn das zum Beispiel?
1: Hallo, ich bin der Walter.
0: Aha.
2: Hallo. Ja, ja. Hallo, und ich bin die Doris.
0: Klasse, dass ihr da
2: euch alle.
0: Klasse, dass ihr da seid. Haben uns ja am Freitag schon gesehen beim Remember Stammtisch.
1: Ja, das war toll.
0: Ja, war auch richtig gute Beteiligung. Ja. Und dann Gäste aus dem Vogelsberg, ja. Die Petra konnte ja leider nicht kommen.
2: Ja, das war schade.
0: Ja.
1: Gute Besserung.
0: Ja, wahrscheinlich geht's ihr schon wieder gut. Gell, Petra, meldet sich ja bestimmt nachher. Da können wir ja auch gleich mal sagen, wir haben immer noch kein Telefon. Die 12200 funktioniert noch nicht. Aber Walter hat sich bereit erklärt. Letzte Woche war es die Gabi. Und heute ist der Walter bereit, seine Handynummer euch zu geben, damit ihr ihn anrufen könnt. Walter?
1: Jo, ich habe mein Handy in der Hand. Es ist wie folgt die Nummer. 0176 7124 0029. Ich wiederhole nochmal. 0176 7124 0029.
0: So, danke Walter, aber das Ganze gleich nachher nochmal.
1: Nachher nochmal, dass die Leute mit dem Bleistift holen können.
0: Ja, ja. Ja, schön, dass ihr da seid. Ich habe auch ganz viele Wünsche von euch im Programm, aber auch Wünsche der anderen Hörer. Das gehört sich ja so, gell?
1: Auch von uns, hoffe ich, ja.
0: Ja, habe ich doch gesagt. Habe ich doch gesagt.
2: Hat er gerade gesagt?
0: Ja. Und eins müssen wir ja noch sagen. Eins müssen wir gleich vorneweg sagen, gell? Heute ist Montag, der 7. September. Und das am Montag, dem 7. September?
1: Vor 56 Jahren waren wir auf der Maybot Way von Radio Nordsee.
0: Ja, genau heute, das war auch ein Montag.
1: Kommen auch noch ein paar Erinnerungen.
0: Ja, 56 Jahre ist das her, Walter.
1: Mann, oh Mann, wo sind die Jahre geblieben?
0: Immerhin machen wir schon 15 Jahre Remember, gell? Okay, dann würde ich sagen, das erste Lied muss ich noch ansagen, das war für die Angie in Duisburg, Barry Ryan natürlich, mit Eloise. Und was gerade da im Hintergrund läuft, ist Lindsey Stirling. Darauf hat mich die Christiane aber aufmerksam gemacht mit Crystallize.
3: Hallo.
0: So, und das nächste Lied kommt dann, Moment, jetzt kommt das
1: Hallo,
0: mal.
1: Hallo Petra.
0: Jingle.
1: Es hat einen Moment gedauert. Hast du meine Nummer gleich geschnackelt? Ist ja toll.

0: Ja, das war Bingo mit Pat Boone. Und zwar für Ingrid und Franz in Offenbach. Und ich hoffe, ihr seid wieder da. Habt einen schönen Urlaub gehabt. So, und der Walter hat, da ging das Lied los und da hatten wir schon den ersten Anruf beim Walter. Walter, wer war's?
1: Ja, es war die Petra.
0: Die Petra.
1: Ein Gruß an euch alle und sie hofft, dass sie uns nächstes Mal wieder sehen kann, dass es dann klappt. Es geht ihr noch nicht so ganz, sie ist noch nicht hundertprozentig fit, aber es geht aufwärts und sie wünscht uns alles Gute und wir ihr und liebe Petra, gute Besserung von
0: ja,
1: uns.
0: Das wünschen wir auch. Toll. So, machen wir das nächste. Wir haben ja zwei Geburtstage gehabt die letzte Woche, gell? Zum Beispiel am Freitag haben wir ja da angerufen, weißt du noch?
1: Ja, damit muss man Coaches sagen.
0: So, jetzt machen wir erstmal einen Jingle.

0: Genau, und wer das ist, weiß es natürlich. Die Maria.
1: Aus Noordwijk.
2: Hallo.
1: Hallo, Gutes von mir.
0: Alles Gute für dein neues Lebensjahr, Maria.
2: Ja, und jetzt werde ich gebeten, liebe Grüße an den Harald Hummel zu übermitteln von der Maria aus Holland. Und nicht nur Grüße, sondern sie hat auch einen sehr schönen Titel dazu bestellt.

0: Wunderbare Klänge. Wie zu jedem Geburtstag, Maria.
1: Hey,
0: Dire Straits. And you and your friends müsste das heißen, gell? Du und deine Freunde. Und Maria schreibt zurück, schön, vielen Dank und Grüße an Doris und Walter und natürlich auch alle, an alle Hörerinnen und Hörer. Und unten drunter schreibt sie nochmal auf Holländisch. And dank jullie wel voor het mooie gesang voor mijn Verjaardag. Das war
2: Freitagstreffen.
0: Ja, beim Freitagstreffen haben wir ja die Maria in Holland angerufen.
1: Beim
0: und
1: Stammtisch.
0: Haben Stammtisch, genau.
1: Kann man hier schwätzen?
0: Ja, du schwätzt die ganze Zeit.
1: Ach, hört man das? Ich weiß nicht, ob der Harald mein Mikro anhat oder nicht.
0: Doch, du hörst dich selber. Du hörst dich selber.
1: Ah, ja.
0: Also, da haben wir ja Happy Birthday gesungen an die Maria in Holland über Telefon. Und offenbar dürften wir das. Ich durfte nicht mehr anrufen bei ihr.
1: Na, hast du geärgert.
0: Okay.
2: Darf ich gerade noch sagen, die Maria Brandt aus Alzey hat auch den Song gelobt und auch der Maria in Holland nochmal alles Gute zum Geburtstag gewünscht.
0: Na, wunderbar.
2: Über Facebook.
0: Na, wunderbar. Und die ersten Facebook-Nachrichten brauchen wir jetzt nicht nochmal alle vorzulesen, Doris.
2: Nö,
0: oder?
2: Das sind allgemein Grüße. Die ja. Leute sind begeistert, hört sich gut an.
0: Ja.
2: Ja.
0: Wunderbar, dass du die Facebook-Seite übernommen hast, der Walter das Telefon. Und Walter, du wolltest die Nummer nochmal sagen.
1: Ja, ich hoffe, dass ihr jetzt alle noch einen spitzen Bleistift oder einen Kugelschreiber in der Hand habt, der noch funktioniert. 0176 die Vorwahl. Dann kommt 7124 0029. Und ich wiederhole nochmal 0176 7124 0029. So, jetzt will ich mal sehen, ob es klappt.
0: Na, bitteschön. Immerhin hat ja die Petra schon angerufen, gell? Und jetzt gucken wir mal. Wir haben nämlich noch ein Geburtstagskind. Und deswegen hier das da.

0: Harald. Achso, ich bin dran, ja. Also, die Ruth hat angerufen. Vielen Dank, Ruth. Und sie hat sich auch wieder der Yesterdays gefreut. Und sie gratuliert auch nochmal herzlich unsere Geburtstagskinder.
1: Wunderbar, danke, Ruth. Okay. Und das nächste Lied?
2: Ach, bin ich dran. Das ist von den Wings, mal auf Kintaille.
0: Tja, Doris, jetzt kommt ein Liedchen für dich.
2: Aha.

0: la. So, und bei dem nächsten Lied könnt ihr mal auf den Schlagzeuger achten, der gefällt mir.
1: Aha.
0: Wenn ich mir den so bildlich vorstelle, das ist Dixon wahrscheinlich nicht zu erkennen. Das sind nämlich die Rocketeens mit Huhu und da geht jetzt der Punk ab für euch.
1: Der geht jetzt schon ab beim Jingle.
0: Yeah!
1: Wer war das?

0: So, also falls ihr es noch nicht gemerkt hattet, das war ein Wunsch vom Walde. Und ja, die Maria Brandt, die sendet auch der Heidi liebe Geburtstagsgrüße.
1: Wunderbar. Heidi, wo bist du? Du hast noch nicht angerufen. Walde, sag nochmal die Telefonnummer.
2: 0176 7124 0029.
1: Und nochmal.
2: 0176 7124 0029.
1: Dankeschön, jetzt kommt
3: die Kuschelrunde.

Ja, das war natürlich John Rawls, If I Only Had Time. Ich habe vergessen, die Ingrid im Westerwald zu grüßen. Aber die Heidi hat immer noch nicht angerufen. So, und jetzt geht's weiter für die Barbara. Do you remember? Und wir sind schon wieder am Rock'n'Roll. Shake, rattle and roll.

0: Shake, Rattle and Roll mit Joe Turner, Philly Barbara und Walter.
1: Jo, wenn ich an das Datum denke, müssten wir auch mal die Margit grüßen. Hallo Margit, wo gehadet ja?
0: In Vorburg, in Den Haag, glaube ich. Ja, Maria muss uns das nochmal bestätigen, gell? Okay, und das nächste Lied kommt jetzt gleich für...

0: Gut, ja, das war Richard Marx. Wir grüßen damit auch den Flunsi. Für die Gabi, right here waiting for you. Und Leute, der Walter hat sein Handy vor sich.
1: Es wird kalt.
0: Keiner ruft an.
1: Es wird ganz kalt.
0: Weil es nicht an deinem Ohr ist. Ja, und in Facebook schreiben auch nicht viele, Doris, gell?
2: Nee.
0: Auch nicht viel los.
1: Die Leute wollen Musik hören.
2: Ja, eben.
0: Ja, aber ich habe gesehen, die Einschaltquote, die ist ja gut. Ne? Man muss ja die Zahl nicht nennen, aber die ist gut. Ne?
1: Harald freut sich.
0: Ja, ich freue mich. Vor allen Dingen über euch beide. So, und ja, alles andere wollten wir in der zweiten Stunde machen, gell?
1: Ja, komm noch.
0: Hab ich grad, bleibe hier noch. Habe ich gerade von meiner Regie gehört hier.
1: Ja, also.
0: Okay, jetzt, Achtung.

0: Doris, die Zitterstimmchen war das, gell?
1: Ach, das ist doch so schön.
2: Schön, so richtig vornehm.
0: Oh, I started a joke für die Doris, ja.
2: Wir hatten nochmal einen Anruf, die Maria aus Alsei. Sie grüßt alle. Und wir haben uns unterhalten über unsere Wehleitscher und da hat sie was ganz Wichtiges gesagt. Das fand ich toll. Man soll immer nach vorne gucken. Das fand ich super. Das hat mir ein bisschen Mut gemacht. Danke, Maria. Und während die Maria am Telefon war, hat es tüt gemacht, da war noch jemand dran. Der Mike Wansab, der Manfred, hat bemängelt, dass er nicht durchkam. Ja, Manfred, wenn du anrufst, uns ruft noch jemand an. Ich kann es, Stereo-Schwätze kann ich nicht. Wenn nicht, probier's halt nochmal.
1: Probier's nochmal, ja.
2: Er grüßt halt von zu Hause über Facebook, keep on rocking.
0: Gleich kommt auch ein Lied für dich. Also gleich nicht, aber ein bisschen später. So, Doris, du hast jetzt auch was Neues, gell?
1: Nee, ich hab nichts Neues.
2: Das war's.
0: Ach so, gut. Dann machen wir jetzt den Walter, der sagt mir jetzt, Moment, was sagt er denn?
2: Was?
0: Na, was Walter, hey Baby.
2: Ah, hey Baby, der sitzt nicht von mir.
3: Hey Baby.
0: Und der Manfred war auch dabei, mit der Kuh.

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0: Ja, die Nummer ist doch toll. Jedes Mal, wenn der lacht, muss ich mitlachen. Ja, das ist, das steckt an. Das ist toll.
1: Ja, sehr schön, gell? Ja, du hast ja extra die Nummer gewünscht, war mir klar, Walter.
0: Ach, das ist ja was Fröhliches.
1: So, und dann habe ich gerade in Facebook gesehen, da gab es ein Missverständnis. Die Maria war so lieb und hat dem Manfred deine Telefonnummer mitgeteilt, Walter.
0: Jo.
1: Es gibt ja keine Studionummer, Manfred, die ist noch nicht da. Da hat jemand bei der Telekom etwas verlangsamt. Und deswegen hat Walter heute seine Handynummer hier mitgeteilt. Ich lese gerade nochmal vor. Walter, du bestätigst mir dann, ob es stimmt. 01767 122 400 29.
0: Ach so. 122, nee.
1: Ja, da hat sie, die Maria hat sie ein bisschen anders da war geschrieben.
0: War falsch. 0176.
1: Ja.
0: Dann 712-400-29.
1: Ach, nur eine 2?
0: Ja.
1: Ah, nur eine 2, Manfred. So, und Manfred schreibt dann, du hast das nicht verstanden. Mir wurde mitgeteilt, dass es nicht geht. Es geht die normale 12-200 noch nicht.
0: Also aber, ich mache hier Handydienst.
1: Ja, Walter ist so lieb und hat seine Nummer gegeben. Und hoffentlich haben wir sie jetzt richtig. Und
0: da kommt was. Manfred kommt.
1: Ah ja, und die Ellen... Ellen, ich spiele das nächste Woche, hallo, was du dir gewünscht hast, gell? So, und jetzt kommt das Lied für die Christina, für die Christiane, für Moni und für Fips. Und zwar...

0: Ja, und demnächst habe ich ihn eingeladen, das wisst ihr ja auch, an seiner 400. Sendung, dass er mal hierher kommt. Wir machen mal eine 67er Sendung.
1: Aha.
0: Wo wir uns getroffen haben ursprünglich. Ach, wir haben uns ja was. Schon 62 getroffen, Walter.
1: Ja, du kennst mich ja schon länger als die Doris.
2: So schlimm.
1: Und du hältst immer noch mit mir aus. Siehst du, Doris, ich nehme dir ein Beispiel gerade.
0: Die Maria schreibt, hallo Harald, hatte mich mit der Telefonnummer bei Manfred verschrieben. Gut, haben wir ja rausgefunden. Ist ja nicht schlimm. Absolut. Manfred hat ja jetzt angerufen. Wunderbar. Doris, du hast auch was Neues? Oh, nee. Stille. Du guckst gerade in den Facebook. Ich gucke da dauernd rein.
2: Doch, ich gucke.
0: Da kommen dauernd neue. Ja, musst du mal gucken. Also, was wollte ich noch? Die Josie hat geschrieben, was? Der Walter kann nicht Stereo schwätzen? Das sollte sich doch lernen lassen.
1: Oh, das ist ja für die Doris noch schlimmer.
0: Okay, so. Und das nächste Lied ist das da.
3: Au!
0: Und ich weiß, das gefällt auch der Petra. Petra auf den Tisch jetzt aber. Santana and Jingo.

0: Walter, wer war dran?
1: Die Christiane, sie grüßt dich und ihr
0: Danke.
1: Doris und alle Hörer. Und sie finden die Musik sehr gut.
0: Sehr gut, Christiane. Okay, wir haben ein Lied für die Karin. Sam Cooke.

0: So, das war Twist in the Night Away für die Karin in wie heißt das da oben? Wer sagt's mir? Bei Rügen? Ich vergesse es immer wieder.
1: Bei Rügen?
0: Nee. Ja, der Eingang zu Rügen da oben. Ja, ich vergesse es immer wieder.
1: Zu weit weg.
2: Nee, das weiß ich auch nicht.
0: Okay, Doris.
2: So, die Elli hat geschrieben, hallo an Doris und Walder ins neue Sendestudio. Und die Kommentare, die waren dann, die Gabi, da schließe ich mich an, war nett, euch Freitag kennengelernt zu haben. Die Elli, das fand ich auch, Gabi, zum Knuddeln die beiden. Och, da freue ich mich.
1: Oh, das machen wir das nächste Mal. Ja.
0: Und oben drüber steht noch ein Dings von der Petra, gell? Yeah, Jingo, beide Füße wippen heftig. Nächste Woche wieder auf dem Tisch.
2: Ja, Elli, die Ellen Los passt auch wundervoll an diesem warmen Sommerabend.
0: Ja, die hat auch mal zu Jingo geschrieben, gell? Mhm. So, Walter, du willst das nächste Lied ansagen?
1: Ja, jetzt kommt die Nummer 1 von mir und von der Doris gleichzeitig.
2: Wow. Ja, das mögen wir beide.
1: Wayne Fontana und die Mindbenders, Game of Love.
0: Wow.
1: Da

0: So, dazu haben wir direkt einen Kommentar. Herrliche Musik wäre von Abend. Und dann vor allem heute Background Choir.
1: Love, love, love.
0: Und das war Maria aus Nederland, aus Noordwijk.
1: Noordwijk, muss ich sagen.
0: Noordwijk, okay.
1: Und liebe Grüßes.
0: Walter, es geht gerade weiter und jetzt für dich.
2: Good morning, Captain. Ah. Well, good morning to you.
1: No more, Doug.

0: Anmachen, schnell anmachen.
1: Ja, ja, ja.
0: Walter, was war denn das eben?
1: Was?
0: Das Lied.
1: Du hast doch das im Moment jetzt bei mir weg.
0: Das waren die Fendermen mit
1: Fendermen.
0: Mool Skinner Blues.
1: Ja.
0: Ja, und was hab ich? Ich hab hier das Song.
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3: Hallo, guten Abend, liebe Remember-Freunde.
0: Hallo Ruth, hallo Beate, hallo Marita, hier gibt's Janimals.

war auch für den Manfred, dem gefällt das auch sehr gut. For Your Love mit den Yardbirds. Und die Doris hat sich jetzt die Spotniks gewünscht. Ich spiele sie mal an. Und dann haben wir eine kleine Überraschung.

0: hast du also bestimmt nichts dagegen, wenn der Walter hier so ein bisschen reinbabbelt, gell?
1: Nee, absolut nicht.
0: Der hat nämlich was Schönes
2: mitgebracht. Ich habe da einen kurzen Reim gebracht, anlässlich unseres Jubiläums. Jubiläumsdatums, so wie man es nennt. Egal, ich lese mal vor, was ich da kurz gereimt habe. Moment, ich bitte jetzt nur, um jetzt nicht anzurufen, weil das beides geht schlecht bei mir. Man hört Musik, so dann und wann. Mit Freddie Quinn fing's bei mir an. Ich war damals 11 Jahre alt, 1962 war das Jahr. Da fing eine Freundschaft bei mir an, die war wunderbar. Wir waren beide nun in einer Klasse. Musik gab's damals schon eine Masse. Das Englische der Lieder hat uns nicht gestört, doch Sound und Rhythmus, das hat uns enorm betört. Mit den Beatles fing das Ganze groß an und die Stones und viele andere folgten so dann. Die Gruppen erschienen wie Sand am Meer und englische Sender entdeckte Harald immer mehr. Das Meer. Ein Stichwort für Harald es war. Er entdeckte Sedentenschiffe auf der Nordsee. Wunderbar. Da konnten wir endlich fetzige Musik hören und wir ließen uns in manchen Nächten vom Programm betören. Mit einer Brieffreundschaft von Harald zur Margret hat's begonnen. Darauf habe ich Maria in Nordwijk für mich gewonnen, Radio Nordsee, das Schiff und zwei Damen dazu. Das ließ uns wirklich nicht mehr in Ruhe. Nur am Radio zu sitzen in weiter Ferne, also packten wir das Auto. Let's go West. Nur zu gerne. Die zwei Mädels waren klasse und auf der Mayboat W, wir waren das Schiff erstürmt. Wir haben viel erfahren. Dieser Spätsommer mit Harald gemeinsam erlebt, wir freuen uns noch heute darüber, wie ihr nun seht.
0: Das war's?
2: Jo.
0: Wunderbar, Walter. Ich danke dir. Da, super gemacht.
2: Dir den Reim.
0: Dankeschön. Und das will ich noch mal schnell dazu sagen. Es läuft ja immer noch das Lied für die Doris, ja. Ich will mal dazu sagen, das war am 7.9.1970.
2: Und auch ein Montag.
0: Und ein Montag war es. Also genau, was hast du gesagt? 56, gell?
1: 56,
0: ja. 56 Jahre her. Heute vor 56 Jahren. Ja, und jetzt haben Wahnsinn. Wir, wie viel Uhr? Ja, um die Zeit waren wir noch auf dem Schiff. Ja.
2: Ich kann mich schon genau erinnern, als ich mit meiner Aquabox diese, wie nennt man es wieder, diese Reling hochgeklettert bin. Fallreb, ja.
0: Ja.
2: In der Hand die Box und mit der linken Hand von Stufe zu Stufe hochgegangen und als wir oben waren, war der Film voll.
0: Ja.
2: 6x9 Abbox von 1930. Naja, in dem Jahr abends an Weihnachten habe ich dann endlich ein Foto gekriegt.
0: Ja, alles hast du fotografiert, nur auf dem Schiff nichts, gell?
2: Ja, wenn ich heute eine Kamera hätte, hätte ich 300 Fotos gemacht.
0: Garantiert. So, das war Indigo von den Spotniks. Betty Doris mit einem schönen Gedicht von Walter. Dankeschön. Wunderbar. Und was passt jetzt besser?
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0: Walter, jetzt läuft's mir mit Schauern über den Rücken, wenn ich das Lied höre.
2: Ah, da kommen Erinnerungen.
0: Grüße an alle auf der Mebo.
2: Mebo 3.

0: Ja, Walter, und das Ganze wird natürlich am Sonntag auf Radio Nordsee wiederholt. Und ich hoffe, du bist dann mal im Chat.
1: Ja, ich denke ja, schon.
2: Mehr da sein, ja.
1: Das wäre ja Pflicht.
0: Okay, dann hört ihr euch nochmal selber. Und ja, ich muss mich einfach nochmal bedanken dafür. Sehr, sehr schön gemacht. Und natürlich kam auch gleich was aus Holland. Wow, sehr schönes Gedicht von der Maria in Noordwijk.
1: Danke.
0: Und die Dings, die
2: ja,
0: Dors.
2: Die Christiane hat geschrieben, tosender Applaus für Walde. Und die Petra, ich freue mich mit euch für diese tolle Freundschaft zu Bergedicht, Walde.
0: Klasse, klasse. Dankeschön.
1: Danke für die Kommentare, für das Lob.
2: Also es hat er auch alles selbst gedichtet, ne?
1: Ja gestern ja. Abend noch, gestern Mittag, als wir bei der Rebecca waren in Mainz.
0: Und ganz kleine Schrift, eine ganze Seite voll. Mensch.
1: Ah ja, ich wollte nicht mit zwei Blättern anfangen, das raschelt so.
0: Und vorhin hast du nochmal sauber abgeschrieben, ja? Jetzt kann ich es auch.
1: Ja, manchmal kann ich meine eigene Schrift schlecht lesen. Ich gebe es zu.
0: So, jetzt haben wir zwei Dinge. Einmal dein Jingle. Nee, mein Jingle für dich. Mittwochabend. Glotzewalder. Mit Gebabbel und Musik. Und jetzt weiß es auch der Jürgen Merz, der vorhin noch da war und Tacheles gelesen hat oder moderiert hat, sagen wir mal. Und vielleicht hört er ja noch sogar noch zu. Und er hat sich jetzt auch kennengelernt, wer da Gebabbel mit Musik macht am Mittwochabend um 22 Uhr. Ne?
1: Jetzt weiß er, wer das ist.
0: Ja, und
2: Maria Brandt, schöne Erinnerungen für die Jungs, schönes Gedicht, lieber Walde.
1: Boah, danke.
0: Wahnsinn. Gut, und weil es so schön war, spielen wir jetzt genau das Lied, was uns früher unglaublich gefallen hat, alle miteinander. Dir, der Manfred und auch mir. Und, was ist es?
1: Mesh.
0: Achtung, geht los, weil der hat es gewünscht.
1: Ah.

0: Also heute fühle ich mich ja echt geschmeichelt. Ein großes Lob an Walter, ein wunderschönes Gedicht an so schöne Jugenderinnerungen von Gabi und Ruth nochmal extra geschrieben. Also ich...
1: Gut.
0: Ich bin ja jetzt in halben Meter bald gewachsen, wenn ihr so weitermacht.
1: Und Christiane, tosender Applaus für Walter. Und danke, Elisabeth, well. Jawohl, schönes Gedicht, schreibt die.
0: Das freut mich.
1: Und das nächste Lied ist wieder von der Doris gewünscht, und zwar Pink Floyd mit
2: Julia Stream.
1: Bist du auf Sendung? Ja, laut.
2: Julia Stream.
1: Da kommt's.

0: So, jetzt wird Zeit, dass wir endlich mal neue Hörer begrüßen aus Rebgesheim. Ja. Freunde von uns aus unserem Ort. Liebe Grüße ja an dich, Hartmut.
1: An
0: deinen Hartmut.
1: Jo. Ich hoffe, dass ihr uns empfangen könnt.
0: Und wir hoffen, dass euch diese Lieder gefallen.
2: Wenn ihr heute Abend, jetzt bin ich gar nicht auf Sendung, so, wenn ihr heute Abend heimkommt, dann lasst euch empfangen.
0: Nö, das wird später, das machen wir.
2: Dann könnt ihr euch empfangen.
1: Na, heute nicht mehr.
2: Ja,
1: heute
2: Grüße auch von mir. Und Walter, was meinst du, was ich hier mache, schreibt die Petra. Und hat jede Menge, guck, jede Menge, weil wir gesagt haben, sie soll eine Klatsche.
0: Ja, sie muss jetzt bald Creme nehmen, weil die Innenhandfläche der Hände ein bisschen malträtiert werden, wenn sie weiter so klatscht.
1: Ja, du hast aber, glaube ich, gar nicht gesagt, zu was sie klatscht.
0: Ach, das nicht vorhin.
1: Ja.
0: Was wolltest du jetzt wieder?
1: Ah ja, der Mitschreide.
0: Wenn sie Detroit willst, ja. Mit Jenny Take a Ride.
2: Ja, das war ja unser Lieblingshit damals.
0: Das sind meine Top 5 in meiner Hitparade.
2: Ja, und ich muss ja mal dazu sagen, ich habe Walter jede Menge Bänder und Kassetten mitgegeben zum Digitalisieren. Und da sind alte Tilly Street Radio Sendungen drauf und Sendungen von euch auch, Manfred, Walter und so weiter, auf den Spulen, die wir rumgegeben haben, weißt du?
0: Ja,
2: das bin ich ja mal gespannt, ob du das hinkriegst, ne? Das wäre schön.
0: Ach, so. Die Moni hat auch nochmal sich bedankt. Ich hätte es schön, dass die Erinnerung gemeinsam, dass wir die so haben.
2: Ja, wunderbar.
0: Das ist schon was wert, ja.
2: Okay, und jetzt freut sich hoffentlich die Petra und die Ellen.
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2: Juhu! Über Jimi Hendrix.

0: Ja, das war Jimi Hendrix. Der gefällt euch doch auch
1: Da steckt Power dahinter. Bum, bum, bum. Ja, und ich habe nochmal zwei Lobe bekommen. Einmal von der Ellie und einmal von der Josie. Vielen Dank. Jo, das möchte ich mich nochmal bedanken.
0: Oh je.
1: Ja,
0: okay.
1: Harald, it's your turn.
0: It's my turn. Okay, danke. Gisela turn.

the Beatles. It won't be long. Für die Gisela und für die Irma. Und jetzt habe ich was ganz Tolles von Robert Cray. Und damit grüße ich Engelbert und die Maria in Alt.

0: war Robert Cray. Won't be coming home, aber ich glaube schon, dass ich heute heimkomme. Okay? Und
1: ja, wir bringen dich heim, Harald.
0: Ja? Jo. Ja. Aber lieb seid ihr. So lieb. Lasst mich nicht laufen.
1: Nee, no. Doris ist dabei, da finde ich mir den Weg.
0: Okay, Gabi, vielen Dank. Der Ort bei Rügen heißt Stralsund.
1: Und die Ruth hat sich verabschiedet, Doris, gell?
2: Ja? Ah ja, sie muss einen Flug haben.
1: Guten Flug.
0: Guten Flug, Ruth. So, ich habe hier ein Lied, das fängt an wie Green Onions. Ihr habt es vorhin gehört, gell?
1: Oh. Ah ja.
0: Und heißt aber The World.

0: Peng.
1: Rump.
0: The Blues Beatles. Und jetzt fast zum Ende ein wunderschönes Lied, das ich so mag. Lionel Richie. Ich grüße die Carola und die gesamte Schmuse-Fraktion. Ihr dürft ein bisschen mitmachen, gell? Oh, weil der gut macht. Habt
2: ihr angeübt?
0: Do it to me one more time.
1: Oh.
0: Nee, er macht's nicht.

0: So, und jetzt kriegen wir sogar noch das letzte Lied rein für die Doris. Schubadibadi. Da wir aber nur noch 1:39 haben, sollten wir uns besser verabschieden jetzt, gell?
1: Jo, dann bedanken wir uns mal
2: fürs Zuhören,
1: für die guten Wünsche, fürs Zuhören, für das Lob.
2: Ja, und auch für die Wünsche für die Heimfahrt.
1: Bei dir, Harald, es hat Spaß gemacht mit dir.
0: Danke.
1: Jo, echt cool.
0: Ja, schön, dass ihr da wart. Und danke für das tolle Gedicht. Das werde ich mir in eine Folie tun, damit es schön glatt wird.
1: Das schreibe ich jetzt nochmal mit der Maschine. Obwohl die Schrift kann man lesen.
0: Nein, das bleibt original von dir geschrieben. Das ist viel besser, viel wertvoller.
1: Also, Taschen hoch. Moment.
2: Ich hol's raus. Da holst du tatsächlich raus.
0: Hol das Taschen.
1: Ich schwing hier mit dem Taschen hoch. So, Ada, Ada.
0: Ja.
1: Vielen Dank fürs Zuhören.
0: Und ihr kommt ja schon bald wieder, habt ihr gesagt, gell?
2: Aha.
0: Ja, ihr müsst, Walter, du musst ja erst meine Sachen, wie heißt es?
1: Digitalisieren.
0: Digitalisieren.
1: Ja, genau. Da muss ich aber erst nochmal Mischpult rüberbringen. Und ja, reinigen besitzt.
0: Das schaffst du ganz schnell. Doris, sie passt auf, dass du es machst.
2: Ah ja.
1: Da werde ich jetzt jeden Tag dran erinnern.
0: Im Gegenteil, die Doris sagt, komm, was denn der Harald da alles aufgepumpt hat?
1: Aber jetzt erstmal die Musik wieder.
0: Okay, 20 Sekunden. Ciao, ciao.

Ja, und dazu sind wir ja mal ins Jahr 1880 beziehungsweise 1881 gegangen. Denn nämlich in eben diesen Jahren hat die Schweizer Autorin Johanna Spyri diese beiden Kinderbücher Heidis Lehr- und Wanderjahre und Heidi kann brauchen, was es gelernt hat, geschrieben. Und der Titel von Gitti und Erika, den wir gerade gehört haben, ist aus dem Jahr 1977 und ein Jahr später wurde dann die ganz berühmte Zeichentrickserie verfilmt. Wir gehen ins Jahr 1983 und jetzt gehen wir direkt mal auf den ersten Berg mit Wolfgang Ambros.

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1: Die Geschichte hören wir uns jetzt nicht komplett an. Das war Wolfgang Ambros. Und wir kommen zum ersten Wunsch, denn die A ist die Playlist sehr voll und B habe ich sehr viele Wünsche. Und der erste Wunsch, ja, da freue ich mich ganz besonders, denn ich war am Wochenende in München und da habe ich zwei sehr, sehr gute Freundinnen getroffen, die Claudia und die Marion. Die hören uns heute also auch aus München zu und die Claudia wünscht sich Formello bis Geschopperno.

Das war der Holzturner Musik Big Band Club. Ich hoffe, ich habe es richtig ausgesprochen. Der Ausschreiben ist auch schwierig. Ja, das war der Wunsch von der Claudia aus München. Nochmal ganz, ganz liebe Grüße. Wir gehen ins Pinzgau. Die Gruppe nennt sich die Sumpfkröten und auch die wollen auf den Berg.

Sumpfkröten. Jetzt gehen wir ins Jahr 1947. Geschrieben wurde der Titel von Karl Ganzer. Gewünscht hat ihn sich der Thomas und ich habe ihm rausgesucht die Version von den Zillertaler Schürzenjägern aus dem Jahr 1977 und ich spreche natürlich vom Kufsteinlied. Ganz, ganz liebe Grüße an den Thomas und viel Spaß mit diesem tollen Titel.

Ja, da kamen jetzt auch die Jodelfreunde mal voll auf ihre Kosten. Die Zillertaler Schürzenjäger mit dem Kufsteinlied. Nicht nur in den Alpen gibt es Berge, sondern auch in Afrika, genauer gesagt in Tansania. Der höchste Berg dieses Massivs ist mit 5.895 Metern Höhe der Kibo. Und der ist damit der höchste Berg Afrikas. Und damit gehört er zu den Seven Summits, den jeweils höchsten Bergen der sieben Kontinente. Aber der Titel von Andrea Berg, der geht über das ganze Bergmassiv, das dann nämlich heißt Kilimanjaro.

Andrea Berg und das war aus dem Jahr 1982 und das Album heißt Du bist frei. Ich habe vorhin erzählt, dass ich in München war am Wochenende und da habe ich nicht nur meine beiden lieben Freundinnen Marion und Claudia getroffen, sondern auch ganz zufällig, oder was heißt zufällig, ich saß in einem Biergarten und ja, auf einmal fing es an zu regnen und unterm Schirm saßen drei Jungs, die haben gesagt, komm doch rüber, da sitzt es im Trockenen. Und da sage ich, okay, sehr gerne. Und ja, dann haben wir doch zwei, drei Stündchen zusammengesessen. Die drei haben erzählt, dass sie einen Junggesellenabschied machen. Und zwei von den beiden kommen aus Mönchengladbach. Das ist der Patrick und der David. Also an der Stelle erstmal ganz liebe Grüße nach Mönchengladbach. Und der dritte im Bunde war der Marco, der hier aus Griesheim bei Darmstadt kommt. Und die beiden haben sich aus dem Jahr 1981, den Titel hatten wir zwar letztes Mal auch schon, aber er passt ja, weil das Schloss oder die Burg in den Bergen von Norton Green liegt. Und der Titel heißt natürlich Albany von Roger Whittaker.

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Der Wunsch vom Patrick, vom David und vom Marco, die ich wie gesagt gestern in München kennengelernt habe. Vielen Dank an der Stelle nochmal, dass ihr mich unter den Schirm gelassen habt. Wir haben dann echt einen super, super netten Nachmittag miteinander verlebt. Und ihr beiden haben mir gerade ein Foto geschickt, dass sie schon oder im Auto sitzen auf der Rückfahrt und Radio Rüsselsheim hören. Aber ich war in München eigentlich, um einen Fotokurs zu besuchen. Und auch der Lars, der mir diesen Fotokurs gegeben hat, der hat gesagt, der wollte eventuell mal reinhören bei Radio Rüsselsheim. Solltest du also zuhören, lieber Lars, dann auch an dich ganz, ganz liebe Grüße. Dieser Fotokurs war echt toll und ich habe heute Morgen schon ein bisschen mit der Kamera experimentiert und rumgespielt. Ja, da haben wir schon wieder mehr als Halbzeit beim Schlagerflow am Sonntag. Mein Name ist Florian Heinrich und ihr hört immer noch Radio Rüsselsheim. Der nächste Wunsch, der kommt von der Britta und dass Urlaub in den Bergen nicht immer so toll ist, das könnt ihr jetzt hören.

0: an.
1: Also ich finde, da hat Sven Phantom dem Taunus ein bisschen Unrecht getan. Also so schlecht ist es nicht. Gut, vielleicht nicht, um 2 Wochen Urlaub zu machen, aber trotzdem ein sehr, sehr schönes Naherholungsgebiet, was ja hier bei uns bekanntlichermaßen direkt vor der Haustür liegt. Also ich finde, ein Besuch ist der Taunus immer wert. Weiter geht's mit dem nächsten Wunsch. Dazu gehen wir ins Jahr 2019. Das Album heißt Wirbelwind. Die Künstlerin Melissa Naschenweng. Der Titel Ich stehe auf Bergbauernburm. Und der Wunsch kommt von der Sabine aus Flörsheim. Ganz, ganz liebe Grüße.

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1: Melissa Naschenweng, ich stehe auf Bergbauernburm. Der Wunsch von der Sabine. Was wäre eine Schlagerflohsendung ohne einen Wunsch der Firlefanz-Gruppe? Und der kommt diesmal von der Marion und die grüßt die Firlefanz-Gruppe, die zum Teil unterwegs sind, zum Teil hier in Rüsselsheim sind und auch ihren Mann Ralle, der ein Turnier spielt, und zwar ein Discgolf-Turnier, und sie wünscht sich von Reinhard Fendrich, I am from Austria, ganz, ganz liebe Grüße an die Firlefanz-Gruppe.

Welch eine Hymne von Reinhard Fendrich aus dem Jahr 1989. Das Album heißt Von Zeit zu Zeit. Ja, es geht hier beim Schlagerflow am Sonntag um Lieder der Berge und genau diesen Titel trägt ein Lied aus dem Jahr 1989. Und jetzt müssen alle ganz, ganz stark sein, denn der Interpret ist Heino.

Das war Heino mit Lieder in den Bergen oder die Lieder der Berge. Ja, der Schlagerflow am Sonntag ist ja spontan, kann ab und zu auch nochmal einen Wunsch einbauen, der während der Sendung hier reinkommt. Und die Birgit hat mir noch geschrieben während der Sendung und dazu gehen wir nach Südtirol, genauer gesagt nach Kastelruth. Und sie hat sich aus dem Jahr 1995 von den Kastelruther Spatzen Wetterleuchten in den Bergen gewünscht. Ganz, ganz liebe Grüße, liebe Birgit.

Die Kastelroter Spatzen mit Wetterleuchten in den Bergen. Und auch der nächste Wunsch, der kam gerade eben erst rein. Und auch den können wir noch hinkriegen. Der kommt nämlich von meinem lieben Freund Jens. Und der wünscht sich, und dafür gehen wir mal weg vom Schlager, sondern wir gehen in die neue deutsche Welle ins Jahr 1981. Der Titel von Fräulein Menke, Hohe Berge. Viel Spaß, lieber Jens.

Fräulein Menke, die sich dann später mit ihrem bürgerlichen Namen Franziska Menke nannte. Andreas Gabayé, der sagt seiner Angebeteten, wie sie sich anzuziehen hat.

Ja, das war's schon wieder mit dem Schlagerflor am Sonntag hier bei Radio Rüsselsheim. Mein Name ist Florian Heinrich, habe hier live gesendet aus Studio 1. Und ja, ich hoffe, ihr habt ein bisschen Spaß gehabt mit dem Thema. War ja ein bisschen abwechslungsreich, hoffe ich. Und ja, jetzt, wer sich für Whisky und Schottland interessiert, der sollte jetzt mal dranbleiben, denn der Andreas Becker hat jetzt gleich seine Sendung. Ist zwar die Wiederholung von letzter Woche, aber ein sehr interessantes Thema, hat auch einen interessanten Studiogast dabei. Und ja, einfach dranbleiben. Ich schließe mit dem Titel Voice der Herz hast via Bergwerk von Reinhard Fendrich. Macht's gut, ciao, ciao. Einen schönen Feiertag morgen noch und ja, guten Start in die kurze Woche. Und bis bald, bye bye, ciao, ciao.

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0: Hey, hallo und herzlich willkommen hier live aus dem Studio von Radio Rüsselsheim und der Sendung Female Frequency. Und ich muss sagen, heute ist ein ganz, ganz, ganz besonderer Tag. Aber bevor wir starten, möchte ich doch nochmal an meiner Seite meine Lieblingsmoderatorin vorstellen.
1: Ja, hallo Jutta, ich bin auch da. Mein Name ist Eva und ja, es ist heute ein besonderer Tag. Wir sind in neuen Räumlichkeiten.
0: Ja,
1: ich weiß nicht, ob du darauf gerade hinaus wolltest.
0: Ja, richtig, richtig, richtig. Du empfängst schon die Female Frequenzen, ne? Also die Frequenzen, die tatsächlich jetzt schon rüberleiten. Es ist auf jeden Fall, ich weiß nicht, wie es dir geht, das Gefühl ist einfach unbeschreiblich. Also obwohl wir vor denselben Mikrofon stehen, alles ist gleich irgendwie, aber trotzdem ist alles anders. Ne?
1: Ja, es ist ein bisschen räumiger, geräumiger,
0: richtig.
1: Ein bisschen größer. Und,
0: der
1: Ton ist aber noch nicht so gut wie im alten Studio. Also ich höre noch so ein ganz, ganz leichtes Echo. Also man hört auch noch, dass hier noch einiges an Arbeit, glaube ich, noch bevorsteht.
0: Ja, aber das kriegen wir alle hin. Also da bin ich mir ganz sicher, dass das noch ganz, ganz viel Arbeit ist, die aber machbar ist, definitiv. Aber so wir, na, so das Gefühl, so die Energie, wir haben ja gar nicht gesagt, über was wir heute sprechen.
1: Aber weißt du, das passt eigentlich auch wieder
0: zu
1: ganz
0: dem
1: gut
0: Thema.
1: Zum Thema, worüber wir eigentlich heute sprechen wollen. Wir haben uns ja so gedacht, wir sprechen heute über Sie im Trennungskonflikt.
0: Genau, das heutige Thema Sie im Trennungskonflikt. Und ich glaube, wir sind gerade in so einem Trennungskonflikt, ne? Was genau dahinter steckt, wenn wir Trennungskonflikt hören, denken wir wahrscheinlich sofort an Beziehungen. Aber welche Art von Beziehung? Es gibt so viele Beziehungen und das ist auch eine Beziehung. Bevor wir aber darüber reden, würde ich sagen, begleiten wir unsere Zuhörerinnen und Zuhörer mit dem ersten Song von Pink, Fucking Perfect.

0: liebe Zuhörerinnen und Zuhörer da draußen, mit dem Titel Fucking Perfect. Und somit herzlich willkommen wieder zurück hier live aus dem Studio von Radio Rüsselsheim mit der Female Frequency Sendung und dem Thema Sie im Trennungskonflikt. Hier am Mikrofon spricht Jotta und an meiner Seite habe ich...
1: Die Eva, die ist auch da.
0: Ja, und somit haben wir schon den ersten Trennungskonflikt, oder?
1: Ja, wir haben ihn ja eigentlich gerade schon so ganz gut eingeleitet. Mhm. Das heißt, man kann sich auch von Räumlichkeiten vielleicht erstmal trennen. Das heißt, du begegnest irgendwie einem neuen Raum und bist dann irgendwie in diesem Trennungskonflikt, weil du plötzlich umgezogen bist und du begegnest quasi dem Raum, der jetzt ganz neu ist. Und wie gehst du jetzt quasi mit dieser Veränderung um?
0: Mhm. Der Konflikt erst einmal vielleicht sich während des Umzugs sich von Dingen zu trennen. Das ist ja auch ein Punkt. Man trennt sich entsprechend von Sachen. Man trennt sich von Erinnerungen. Also jeder Raum ist geprägt von Erinnerungen. Ich weiß ja nicht, bist du schon mal umgezogen, Eva?
1: Ich bin sehr, sehr häufig umgezogen, eine Zeit lang.
0: Okay, das heißt, mit der Zeit gewöhnt man sich anscheinend dran und man kann schneller loslassen, weil das ist ja auch so ein Keyword, so ein Knackpunkt, ne?
1: Also ich glaube auch, dass wenn du häufig umgezogen bist, so wie es auch bei mir teilweise war, dann lernt man auch so sich auf das Wichtigste zu reduzieren.
0: Ja.
1: Ich will da jetzt gar nicht ins Detail gehen, aber ich habe mich wirklich aufs Wichtigste reduziert, war dann teilweise nur noch mit Rucksack unterwegs und bin dann letztendlich mit Rucksack in meiner Wohnung jetzt gelandet.
0: Na, ach komm, und nur mit einem Rucksack.
1: Ja, und seitdem bin ich jetzt endlich dort, habe dann wirklich alles davor entsorgt. Und das war auch ein Trennungskonflikt, aber auf der anderen Seite hat er eigentlich auch ganz schön befreit. Also das heißt, ein Trennungskonflikt ist ja auch nicht jetzt unbedingt gleich was Negatives, sondern es ist ja eigentlich nur die Veränderung, die dann auf einen zukommt. Und wie geht man eben jetzt damit um oder wie geht sie mit Veränderung um?
0: Ja, wie man damit umgeht, verlangt natürlich auch Stärke. Also du hast wahrscheinlich schon diese Stärke entwickelt. Das ist ein Prozess. Wir werden auch heute ein paar Themen haben, ein paar Beispiele, wo man eben guckt, wie komme ich denn leichter irgendwie da rein oder eher da raus, dass man nicht in einem Konflikt so lange mit einer Situation ist. Darum geht es ja. Also Konflikte, die bestehen überall. Die Frage, wie geht man damit um? Wie komme ich schnell raus? Was das Umziehen angeht, ich bin noch nicht so weit, nur mit einem Rucksack umzuziehen. Also Hut ab, Eva, dass du das geschafft hast.
1: Ja, das war schon vor einiger Zeit.
0: Ja, ja, dass du gesagt hast hier, ich brauche nicht mehr, das reicht mir vollkommen, das ist top.
1: Aber das ist einfach so, wie du gesagt hast, du löst dich ja dann auch von den Erinnerungen, die du irgendwie hast. Also auch wenn man jetzt so das Radiostudio einfach wieder als Beispiel nimmt, du warst es gewohnt, den Weg dorthin zu laufen, vielleicht bist du immer noch bei deinem Lieblingsbäcker vorbeigekommen, hast da noch mal was geholt und plötzlich, wenn du umziehst, ändern sich halt die Wege.
0: Mhm.
1: Allein das schon, die Begegnungen mit Menschen sind vielleicht anders, die Räumlichkeiten, also alles, was du so sehen kannst, ist irgendwie plötzlich anders.
0: Ja.
1: Aber es ist halt auch was Wunderschönes, ne, was dann dahinter steckt. Und ich glaube, man kann daran auch dann irgendwann so viel Gefallen finden, dass man denkt, wow, wie schön, es wird ja eigentlich immer leichter, weil sich einfach immer mehr verändert.
0: Und jeder Weg führt ja irgendwo hin. Das ist ja das, was wir oftmals vergessen. Das heißt, wie ein Weg ist irgendwann mal vielleicht vorbei und es kommt ein neuer Weg, was aber nicht bedeutet, dass es nicht besser wird. Ne? Also, dass man eben positiv orientiert denken sollte, dass einfach was Besseres kommt. Und deswegen glaube ich wirklich, dass hier sehr viel bessere Zeiten kommen. Und noch schönere Sendungen. Ne?
1: Ja, und, ja, auf jeden Fall. Und vor allen Dingen, was halt auch so schön ist, weil, also was das Positive auch sein kann bei so einem Trennungskonflikt, dass du dich selbst ja immer mitnimmst.
0: Mhm.
1: Das ist ja so das, was man manchmal denkt, oh nein, jetzt habe ich meine Lieblingskommode gar nicht dabei. Oh nein, und das Bett, ich habe auch so gut in diesem Bett geschlafen. Und aber du selbst nimmst dich ja mit. Also Jutta, wir sind ja immer noch hier, weißt du?
0: Ja,
1: das heißt, wir sind zwar in einem Trennungskonflikt, aber trotzdem nimmst du dich selbst mit.
0: Das Wichtigste ist man selbst, richtig.
1: Und das ist, glaube ich, die Hauptsache, was man dann irgendwann versteht.
0: Da bin ich voll und ganz bei dir. Stimmst du dem zu, wenn ich dir jetzt sage, dass Frauen eher ein Problem damit haben, sich von Sachen zu trennen?
1: Auf jeden Fall.
0: Eva grinst und lacht schon. Aber man ist emotional irgendwie so gebunden an Sachen. Also hier würde mich das wirklich unfassbar gerne interessieren, ob Männer das genauso sehen. Also wenn jemand da draußen tatsächlich hört und der Meinung ist, naja, ich kann mich auch nicht so wirklich von meinen Sachen trennen, würde mich das gerne interessieren. Aber das Gefühl einfach, dass

0: Vor allem, ne, ich sehe das bei mir dann irgendwie, dass ich wirklich mich schwer von Dingen vielleicht trennen kann, wenn Erinnerungen da irgendwie dran sind, die mir viel zu viel bedeuten.
1: Ja, die emotionale Komponente spielt da halt irgendwie auch mit. Das hat ja auch dann viel mit Gewohnheit zu tun oder auch viel mit Erinnerungen, mit dem Gefühl, das du dabei hattest, als du noch, weiß ich nicht, im Urlaub warst am Strand und alles war so schön und unbeschwert und leicht. Mhm. Und dann fängt man eben an, dieses Gefühl auch zu vermissen. Ja. Und denkt dann, ach, wenn ich jetzt einfach wieder dahin fahre und mich an den Strand lege, dann bin ich wieder mit diesem Gefühl verbunden. Aber so ist es ja meistens gar nicht.
0: Ist es tatsächlich nicht so? Ich kann dir ein Beispiel jetzt in Bezug noch auf den Umzug und dann können wir ja gucken, in welche Richtung Trennungskonflikte noch gehen. Ich bin jahrelang immer in Verdia gewesen. Das ist eine Stadt in Griechenland. Dort haben immer meine Großeltern gelebt und da sind wir jeden Sommer hingefahren und die sind beide vor 2 Jahren verstorben. Und ich bin letztes Jahr dorthin gefahren, um einfach noch zu gucken, ob irgendwie noch ein paar Sachen sind, wie Bilder, Erinnerungsbilder, irgendwelche Sachen, die eben wichtig für mich waren. Und das Gefühl, dieses Nostalgiegefühl, dieses Nostalgische, dass Erinnerungen hervortreten, aber gleichzeitig, und das war, wo ich mir dachte, oh, irgendwas stimmt nicht, gleichzeitig wie, es ist ein Kapitel, das abgeschlossen wurde und es geht weiter. Wie du sagst, dass die Veränderungen sprechen, es kommen neue Wege, Menschen kommen, gehen, aus welchen Gründen auch immer, was aber nicht bedeutet, dass dein Leben auch nicht weitergeht. Vielleicht jetzt auch überleiten zu einer anderen Geschichte, wenn wir im Trennungskonflikt bleiben. Ich kenne eine Dame, die 2 Söhne hat und ihr älterer Sohn ist jetzt 18 geworden und möchte studieren gehen. Und entsprechend auch ausziehen. Die Frau hat 16 Jahre lang nicht gearbeitet und hat vor 2 Jahren auch tatsächlich dann angefangen zu arbeiten. Und natürlich hat sie berichtet, dass es schön ist, ne, in Kontakt zu treten mit Menschen. Und jetzt hat sie aber die Schwierigkeit darin loszulassen, was das Kind angeht. Also das Kind ist erwachsen, möchte raus und sie fällt so langsam in so ein kleines Loch rein, was immer größer wird, weil einfach die Angst davor ist, dass das Kind sich trennt. Kannst du dir das vorstellen?
1: Total, weil dann, also was heißt, ich kann das total verstehen. Ich bin selbst ja kinderlos, aber ich kann mir schon vorstellen, dass wenn du eine sehr enge Beziehung hast, vielleicht gerade auch zu einem eigenen Kind, hat das ja so einen großen Anteil angenommen, auch in deinem Alltag. Das heißt, du kümmerst dich auch irgendwie darum, vielleicht bereitest ihm was zu essen vor, schaust, dass irgendwie die Wäsche gewaschen ist oder du kümmerst dich auch vielleicht emotional um dein Kind. Du investierst einfach sehr viel Energie und Zeit in diese Richtung. Und wenn dann eben plötzlich dieser Mensch nicht mehr da ist, dann kommt halt diese Leere. Das ist ja dann so ein bisschen auch schon fast vergleichbar, wenn ein Partner stirbt oder vielleicht ein Familienmitglied, einfach stirbt, dann entsteht ja auch so eine Art Lücke. Mhm. Und die muss dann natürlich irgendwie nicht gefüllt werden, aber du benötigst dann halt ein bisschen Zeit, um dich neu auszurichten und dann eben die Energie in eine andere Richtung lenken zu können, weil eben in dieser Bereich gerade keine Aufmerksamkeit mehr möglich ist, sage ich jetzt mal.
0: Sie beschreibt es als einen sehr, sehr schwierigen Prozess, weil eben so viele Jahre dahinter stecken. Und je mehr Jahre natürlich damit verbunden sind, desto schwieriger ist es. Aber die Tatsache zu verstehen, das Kind hat ja Flügel, du hast dafür gesorgt, dass es Wurzeln hat, ne, und richtig gute Wurzeln und jetzt muss es auch fliegen können und trotzdem kommt es ja wieder zurück. Das heißt, wenn du eine gute Beziehung zu dem Kind hattest all die Jahre, wird das Kind ja nicht komplett verschwinden von der Bildfläche. Es ist ja immer noch da, nur hat es jetzt einfach oder ist es einfach Zeit, dass das Kind seinen eigenen Weg gehen kann und darf und auch soll und muss.
1: Wahrscheinlich hängt da auch so ein bisschen mit drin, wenn du sozusagen Anhaftungen entwickelst. Ne? Du bist dann quasi angehaftet an dein Kind und wenn du dann plötzlich merkst, dass das Kind sich aus dieser Anhaftung lösen möchte, wird vielleicht auch dann der Mutter in dem Fall erstmal bewusst, wow, wie stark hafte ich eigentlich an und in welchem Zusammenhang wäre es vielleicht jetzt allerhöchste Eisenbahn, sich vielleicht auch ein bisschen frei zu machen von dieser Anhaftung. Und dann kriegt man das eben auch gespiegelt vielleicht in so einem Moment.
0: Also ich zumindest als Mama kann sagen, ich finde es unfassbar wichtig. Es war für mich ja auch ein Prozess zu verstehen, auch wenn meine Jungs jetzt 7 und 9 sind, dass es wichtig ist, sich selbst nicht zu vergessen. Also an alle Frauen da draußen, die zuhören, an alle Mütter da draußen, die zuhören. Man darf bloß nicht vergessen, dass man selbst noch eine Frau ist, dass man selbst einen Charakter hat, eine Identität und Hobbys hat. Und die sollte man nicht aufgeben, nur weil man Mama wird. Und da tun sich sehr, sehr viele schwer. Also da habe ich auch viele Mütter, die dann sagen, ich habe keine Zeit und ich muss ja für mein Kind und hier und da. Ja, das tue ich ja auch. Und nur wenn du sein darfst, auch wenn es nur 5 Stunden in der Woche sind, also die Woche hat mehr als 5 Stunden, dann darfst du das, du darfst auch du sein. Und ich sehe, wir haben gerade weitere Frequenzen in dem Studiumraum bekommen. Darf ich doch mal gucken und fragen, wer doch jetzt hier mit uns dabei ist?
2: Naja, also ihr habt ja gesagt, wenn ein Mann zuhört, ob Männer auch unter Trennung leiden oder ob Männer auch Schwierigkeiten haben, Dinge
0: loszulassen.
2: Mhm. Natürlich Männer auch. Also ich, habe ich zugehört, die Eva hat noch keine Kinder und Jutta, deine Kinder sind noch relativ jung.
0: Ja.
2: So, und ich habe eine erwachsene Tochter. Mhm. Und da merke ich auch, dass mit diesem Loslassen, das Loslassen aber auch schön sein kann. Mhm. Ne? Also so sehen, wie jemand auf einmal erwachsen wird, eigene Wege geht, die erste große Liebe hat. Und zum Glück bin ich nicht eifersüchtig. Das sagt man ja immer nicht. Den Vätern nach, aber sie hat sich einfach einen tollen Mann gesucht, ja. Den ich von Anfang an toll fand. Ne? Das war schon mal Glück. So, und dann ist es jetzt so, und trotzdem fällt es schwer. Also sie wohnt noch bei uns und jetzt hat sie einen Lehrgang in Karlsruhe. Und dann habe ich sie letzten Sonntag zum Mainzer Hauptbahnhof gebracht, weil das war mir wichtig, sie nochmal richtig zu verabschieden, zu begleiten. Mhm. Ne? Und trotzdem gucke ich da manchmal in das leere Zimmer. Ne?
0: Ach.
2: Das ist schon ein Vermissen und trotzdem ja. Weiß ich, ich muss loslassen. Sie hat ihr eigenes Leben und irgendwann, ja. Da wird sie ihren Freund wahrscheinlich auch heiraten. Sie sind mittlerweile sogar verlobt, ne?
0: Oh, das ist schön. Herzlichen Glückwunsch schon mal.
2: Naja, noch ist es nicht so weit. Ah, okay. Ne? Also sie macht ja erstmal die Ausbildung. Ja, aber das gehört zum Loslassen dazu.
0: Ja.
2: Ne? Aber auch wenn man jetzt Richtung Beziehung geht, ne? Das ist jetzt bei mir schon sehr lange her, aber ich hatte mal mich so schwer verliebt und dann ist es auseinandergegangen und ich habe bestimmt mindestens 2 Jahre getrauert.
0: Wow.
2: So, dann haben dann im Freundeskreis haben dann Leute auch versucht, mich mit tollen Frauen bekannt zu machen. Ich bin auch mit denen ausgegangen, aber es hatte mindestens 2 Jahre nicht eine die geringste Chance. Ne? Mhm. Also das ist manchmal auch ein Prozess, der dauert. Ne? So, jetzt hat sich ein Mann geoutet und hat ein bisschen die Frauensendung gesprengt. Aber ich wollte einfach auch mal sagen, dass wir vielleicht in vielen Dingen gar nicht so unterschiedlich sind. Man denkt es immer, Männer sind da anders als Frauen, in manchen Dingen schon, aber nicht in allen. Und was so unseren Umzug betrifft,
0: ja.
2: Das hast du wahrscheinlich noch mitgekriegt, dass ich unseren alten Räumen in der Ludwigstraße sehr lange hinterhergetrauert habe.
0: Ja, das stimmt.
1: Tatsächlich war ich auch eine derjenigen, die nicht umziehen wollte. Ich habe ganz lange gesagt, wir brauchen das neue Studio nicht. Nein, es ist so schön hier, weil ich auch halt so die Tendenz irgendwie hatte, ach, ist doch gut hier, warum sollen wir das denn jetzt ändern? Und als jetzt aber die Entscheidung gefallen ist, muss ich sagen, ich bin total froh, dass wir hier sind.
2: Und also, natürlich,
1: ich bin voll dankbar für die
2: Veränderung. Und das Tolle beim Loslassen ist, dass man auch offen für was Neues ist.
0: Ja.
2: Und ich fand jetzt diesen Satz so genial, da müsste man jetzt eigentlich eine Musik dahinter machen. Ne?
0: Bin ich auch der Meinung. Da haben wir doch mal ein schönes Lied von Michael Jackson. They don't care about us. Viel Spaß da draußen, bis gleich.

0: Michael Jackson, meine Damen und Herren, liebe Zuhörerinnen und Zuhörer da draußen.
1: Ja, yeah, they don't care about
0: yeah,
1: us.
0: Ja, they don't care about us. Hier live aus dem Studio von Radio Rüsselsheim mit der Sendung Female Frequency und dem Titel Sie im Trennungskonflikt. Hier am Mikrofon spricht Jotta und an meiner Seite habe ich
1: die Eva.
0: Ja, der Song ist emotionsgeladen. Ich liebe diesen Song. They don't care about us. Die kümmern sich nicht um uns. Und jetzt würde man sich die Frage stellen, in welchem Zusammenhang steht der mit dem heutigen Thema Sie im Trennungskonflikt? Da fällt mir spontan eine Schlagzeile ein, die ich im Spiegel gelesen habe. Da hat sich der Bundeskanzler von Österreich geäußert zu Kinderbetreuung und gemeint, dass Kinderbetreuung keine Arbeit sei. Was sagst du zu dieser Schlagzeile?
1: Naja, also ich glaube, dass Kinder, je nachdem in welchem Alter, natürlich sehr viel Zuwendung und Aufmerksamkeit benötigen, weil sie natürlich nicht selbstständig sind. Kinder werden irgendwie zur Selbstständigkeit erzogen im Laufe der Zeit. Und ich glaube auch, es gibt Unterschiede auch in Kindern. Man sieht es auch an der Schule. Manche Kinder sind schon ganz früh irgendwie eigenständig, möchten auch selbstständig Entscheidungen treffen. Und dann gibt es aber auch Kinder, die können sich teilweise, es ist erschreckend, in der ersten Klasse im Sportunterricht nicht wirklich so eigenständig an- und ausziehen, wenn sie irgendwie ihre Kleider wechseln sollen oder im Schwimmbad.
0: Mhm.
1: Und da merkt man eben schon, dass Kinder sehr viel Aufmerksamkeit benötigen und eben auch Unterstützung im Alltag.
0: Wenn wir überhaupt als Lehrerinnen einfach sprechen können, dass auch in einem späteren Verlauf weiterhin viel Aufmerksamkeit notwendig ist, viel Erziehungsarbeit notwendig ist und wir ehrlich auch zueinander sind, dass es aber nicht unsere Hauptaufgabe ist, was erziehungstechnisch das angeht, sondern eben die Eltern dafür verantwortlich sind, gewisse Dinge dem Kind beizubringen, also selbstständig zu sein. Klar fördern wir dann die Schüler weiterhin in ihrer Personalkompetenz, soweit wir können. Ja.
1: Letztendlich ist es ja auch so, Entschuldigung, dass Kinder ja auch ganz viel übers Imitieren lernen. Also ich merke auch, dass Kinder nachmachen und auch ganz, ganz gut beobachten können. Also ich habe manchmal sogar den Eindruck, dass Kinder wie so ein Schwamm sind und die ziehen das Wissen und die Erfahrungen und die Eindrücke richtig auf in jungen Jahren und verarbeiten das auch ganz unterbewusst. Und wenn du natürlich jemanden zu Hause hast, der ein gutes Vorbild ist, der das Besteck richtig benutzt, wenn du jetzt mit Besteck essen willst. Das ist manchmal bei uns in der Schule ein Thema in der Mensa. Oder wenn du eben jemanden hast zu Hause, der gerne Bücher liest oder wenn du einen Elternteil hast, das gerne kocht oder wenn du jemanden hast, der auf Ordnung viel Wert legt, dann geht es natürlich ganz automatisch in dein Unterbewusstsein über.
0: Mhm.
1: Was machst du aber jetzt, wenn die Frau im Trennungskonflikt ist? Sie ist im Trennungskonflikt, hat vielleicht keinen männlichen Partner zu Hause, steht alleine zu Hause. Das Kind hat dann eben auch nur eine Bezugsperson, weil quasi der Vater nicht da ist. Es fehlt das Vorbild, es fehlt die Beziehung. Wie gehe ich mit einem Mann um?
0: Mhm.
1: Also auch auf so einer beziehungstechnischen Ebene passiert dann eben etwas. Und das sind dann eben auch Lücken, die entstehen und die dann ja, entweder
0: Spuren hinterlassen, definitiv genau. Spuren hinterlassen, die sich vielleicht auch im späteren Erwachsenenalter zeigen, so denke ich es zumindest. Und auf jeden Fall, wenn wir bei dem Thema Sie im Trennungskonflikt bleiben und jetzt bist du schon an einen Punkt gekommen, klar passiert es auch, dass eine Beziehung eben scheitern kann. Und dann hat man nicht immer positive, Ergebnisse, sodass keine positive Beziehung weiterhin bestehen bleibt, sondern dass du eben in einem Konflikt bist, dass vielleicht Loyalitätskonflikte vorliegen, wenn einer dem anderen Vorwürfe macht und man entsprechend nicht wirklich pädagogisch zusammenarbeiten kann und das Kind dann irgendwie Schuldgefühle entwickelt und alle möglichen Konstellationen, die es eben gibt. Und dann zusätzlich noch, und statistisch gesehen ist das so, dass meistens Mütter eben alleinerziehend sind und auch von der Armut am meisten bedroht sind und dass man dann eben zum Beispiel Unterstützung eigentlich benötigt, zum Beispiel was Unterhaltsvorschüsse angeht, denn es gibt leider auch viele Elternteile, die dann keinen Unterhalt leisten aus unterschiedlichen Gründen und dann eben die Frau dann, also wenn es dann meistens die Mama ist, die alleinerziehend ist, zusätzlich zum Trennungskonflikt noch damit kämpfen muss, wie sie sich finanzieren soll. Und wenn wir das dann noch verknüpfen, und da finde ich eben, warum Frauen besonders stark sind und vor allem alleinerziehende Mütter, dann noch im Konflikt zu sein, dass du berufstätig sein musst. Es geht nicht anders. Du willst ja nicht. Du willst deinen Kindern ja auch was bieten. Du willst arbeiten und dass du nicht dann immer einen Arbeitgeber hast, der auch zu dir steht, der das versteht, wenn du sagst, naja, ich suche mir nicht aus, ob mein Kind dann irgendwie Fieber hat. Ich suche mir nicht aus, ob ich gerade diese Schwierigkeit habe und ich muss da präsent und anwesend sein. Also da ist es ein Thema, worüber ich gerne sprechen möchte. Und ich habe auch 2, 3 Beispiele, auf die wir dann eingehen können. Du hast eben gerade genickt, du wolltest was ergänzen, Eva.
1: Ja, also einfach nur an der Stelle noch, finde ich es einfach ganz wichtig, um den Blick nochmal so ein bisschen zu öffnen. Klar kann man sagen, die Frau ist in dem Moment auch so eine Art Opfer, so wie es gerade dargestellt wird. Also sie benötigt irgendwie viel Zuspruch und viel Unterstützung. Aber auf der anderen Seite darf man natürlich auch nicht vergessen, dass eine Frau, die vielleicht auch alleinziehend ist, auf irgendeine Art und Weise auch etwas dazu beigetragen hat, dass es zu dieser Situation gekommen ist. Also ich rede jetzt nicht über irgendwelche Ausnahmefälle, wo es um sexuelle Übergriffe oder so geht, sondern ich meine jetzt wirklich einfach die Entscheidung, mich für jemanden zu entscheiden, bewusst diese Entscheidung getroffen zu haben und dann im Nachhinein zu merken vielleicht, okay, das war die falsche Entscheidung, bestimmte Voraussetzungen waren gar nicht erfüllt und ich bin trotzdem die Bindung eingegangen. Und dann trägt natürlich die Frau trotzdem auch auf irgendeine Art und Weise selbst die Verantwortung für ihr Handeln, auch wenn sie die Unterstützung danach eben benötigt. Aber man kann eben ja jetzt nicht sagen, es liegt jetzt alles nur an der gescheiterten Beziehung, weil dazu gehören ja auch im Endeffekt wieder 2 Personen. Und da hat wahrscheinlich jeder auch so seinen Teil dazu beigeleistet.
0: Du meinst jetzt vielmehr, wenn aus Gründen, ne, also wenn die Frau zum Beispiel sagt, na, ich möchte gar nicht mehr mit dem Partner zusammen sein und nimm es dann entsprechend in Kauf, merke danach einfach, dass das schwierig ist. Oder wie meintest
1: ja,
0: du?
1: Ja, nee, oder der Part, wenn es kann ja auch sein, dass der Mann sich einfach trennt, weil er es einfach nicht mehr aushält. Es kann ja auch eine Situation geben, dass quasi auch eine Frau vielleicht zu übergriffig ist, auf irgendeine Art und Weise Grenzen überschreitet und dann auch der Mann quasi irgendwann sagt, und ich kann jetzt einfach an der Stelle nicht mehr. Und auch wenn wir Kinder haben, wir müssen jetzt irgendwie hier eine Lösung finden, weil wir haben einfach in der Vergangenheit sehr viel falsch gemacht. Das meine ich einfach damit. Mhm. Klar ist es dann am Ende so, dass vielleicht dann die Frau mit dem Kind alleine bleibt. Und das ist auch auf jeden Fall nicht einfach. Das ist klar. Aber es ist, glaube ich, nicht so, dass man jetzt komplett irgendwie die Frau als das Opfer und den Mann als den Täter darstellen sollte. Das wollte ich einfach noch mal betonen.
0: Meistens ist es aber auch dann tatsächlich so, dass die Kinder bei der Mutter bleiben, vor allen Dingen, wenn die minderjährig sind. Natürlich gibt es auch andere Modelle. Es gibt das Wechselmodell, aber da stellt sich wiederum die Frage, inwieweit ist das tragbar dann für das Kind, wenn man sich vorstellen, dass es wirklich da ein Zimmer hat, dort ein Zimmer hat, da Regeln hat, hier Regeln hat. Punkt ist einfach in so einer Trennungssituation, dass die Kinder ein stabiles und sicheres Umfeld brauchen und dieses ständig hin und her wechseln zum Beispiel auch belastend ist, weil du dich ständig und regelmäßig anpassen musst und Verantwortung, die natürlich beide Elternteile haben, ist nicht in jeder Situation vorzufinden. Ich habe viele Bekannte im Umfeld, die in solchen Situationen drin stecken, wo dann einfach einseitig nur die Verantwortung übernommen wird und leider auch immer so, dass das von der weiblichen Person ist, das heißt von der Mutter, die die Verantwortung übernimmt und alleine kämpfen muss und mit vielen unterschiedlichen Situationen klarkommen muss. Und wenn man dann eben an einen Punkt ist, dass man zusätzlich keine finanzielle Unterstützung bekommt in jeglicher Hinsicht und der Druck da ist, dass du irgendwie klarkommen musst mit deinen Finanzen, mit deinen wirtschaftlichen Verhältnissen, dann wird es sehr, sehr kritisch. Aber ich weiß, was du meinst, ne? Also nicht überall trifft es zu. Ich habe aber vom Statistischen Bundesamt neulich auch eine Statistik gelesen, dass es weitestgehend auch Frauen betrifft und dass die eben von Armut betroffen sind. Ja, und so ein Trennungskonflikt, wenn wir sie im Trennungskonflikt beschreiben, kann es ja dann irgendwie auch sein, dass, wenn es zu einer Trennung kommt, dass man okay sagt, man geht verschiedene unterschiedliche Wege, man soll offen sein für was Neues, man kommt vielleicht irgendwie klar und dann kommt plötzlich vielleicht ein anderer Partner bei der anderen Seite. Das kann ja auch passieren. Und das verursacht ja dann nochmal on top noch einen Konflikt obendrauf, wenn weitere Personen irgendwie mit dazugeholt werden, die vielleicht irgendeinen Einfluss haben könnten auf die Entwicklung des Kindes zum Beispiel und auf die Emotionen des Kindes. Und ich habe eine Bekannte, die darüber auch ihre Abschlussarbeit geschrieben hat, wo es zum Beispiel auch um Gewalt nach einer Trennung geht. Also dass man tatsächlich die Kinder als instrumentalisiert und die dann eben einsetzt, um zum Beispiel das Leben des anderen zu kontrollieren weiterhin. Hier in dem Fall von der Frau zu kontrollieren. Was macht sie? Wo geht sie hin? Mit wem trifft sie sich? Und geht sie arbeiten? Und da habe ich tatsächlich wirklich Gänsehaut bekommen, als sie mir einige Geschichten erzählt hat, wo du dann einfach wiederum denkst, du kannst dich auch als Frau gar nicht mehr, du kannst dann gar nicht loslassen, du kannst dich auch nicht weiterentwickeln. Eine andere Situation, das war auf dem Geburtstag von meinem großen Sohn, da war auch eine Mutter mit dabei, die eben beschrieben hat, dass auch gewisse Pädagogen und Helfer mit dabei sind vom Jugendamt, die dann stets dann irgendwie mitbetreuen und mitbeobachten, weil ein Loyalitätskonflikt vorliegt, weil über die Mama schlecht geredet wird und man versucht entsprechend den Kontakt abzubrechen, dass genau auf die Uhrzeit geschaut wird. Du hast das Kind 5 Minuten zu spät gebracht und das steht meiner Umgangszeit zu. Also Situationen, mit denen du erstmal emotional klarkommen musst, was nicht geht. Also ich meine, sie hat auch beschrieben, dass das ein unfassbar schwieriger Prozess ist, nicht nur für sie, auch für das Kind, weil das Kind, die haben wirklich so eine weitere Antenne, so die Sinnesantenne, sage ich immer, ne? Die spüren alles, die spüren Konflikte, auch zwischen zwei Elternteile, die auch getrennt sind. Und die hat einfach beschrieben, dass das Leben einfach erschwert und du kannst dann gar nicht loslassen, weil du ständig damit konfrontiert wirst.
1: Also du hast es gerade auch schon gesagt und ich will es trotzdem nochmal gerade so betonen, dass eben manchmal Situationen entstehen können, wo Kinder auch vielleicht instrumentalisiert werden. Das heißt, es geht quasi letztendlich nur darum, dass die Eltern irgendwie im Konflikt sind. Ich kenne das selbst auch von einer anderen Bekannten, die auch bei Scheidungsfragen vor Gericht.
0: Ja, quasi beim Familiengericht.
1: Beim Familiengericht immer mitsitzt und sie muss dann auch teilweise immer so Befragungen machen und muss dann so vom Jugendamt heraus Empfehlungen hergeben, welches Elternteil das Kind jetzt quasi ja in Obhut nimmt. Und von ihr kenne ich das auch so, dass es ganz oft vor Gericht dann eigentlich nur um die Eltern geht. Es geht gar nicht um die Kinder. Und man merkt dann einfach ganz stark, dass es eigentlich um den Konflikt geht der beiden, ja, Mann und Frau in dem Fall. Und dass vielleicht dann dieser Trennungskonflikt immer noch nicht behoben ist und dann irgendwann die Situation sich immer mehr zuspitzt, Kinder sogar noch ins Spiel kommen, man den Konflikt immer noch nicht behoben hat. Und am Ende des Tages merke ich jetzt einfach gerade, wie wichtig es eigentlich ist, Konflikte auszutragen. Und es muss, glaube ich, damit gar nicht um Trennung gehen, sondern es ist einfach nur wichtig zu lernen, wenn ich einen Konflikt habe mit jemandem, wie trage ich ihn aus, wie bleibe ich aber trotzdem vielleicht dabei, naja, respektvoll, sage ich jetzt mal im besten Fall, und auch vielleicht verständnisvoll und empathisch, gebe dem anderen das Gefühl, auch gesehen und verstehen zu werden, um eben diese Zuspitzung solch eines Trennungskonflikts, der dann, das ist ja Krisenmanagement, wenn du als Frau alleine bleibst mit einem Kind, ist das für mich Krise.
0: Definitiv.
1: Also das ist dann schon Krisenmanagement, wenn du es bis dahin nicht geschafft hast, den Konflikt zu lösen. Da müsste man eigentlich präventiv viel, viel früher ansetzen. Auch in der Schule, ich weiß nicht, wie es bei dir ist, ich versuche schon den Schülern auch irgendwie zu helfen, wenn sie in Konflikt sind mit anderen Mitschülern. Und da kann man ja auch ganz viel über diese positive Lebenseinstellung eigentlich machen, indem man sagt, es ist jetzt gerade eine Veränderung, lass dich drauf ein, versuch loszulassen, das ist alles immer so ein bisschen einfach gesagt.
0: Es hängt von der Situation ab. Es hängt von der Situation ab, um loszulassen. Und klar, unter Schülern oder wenn es dann Konflikte sind, die einen selbst betreffen, ohne dass etwas dazwischen dann ist. Und in dem Fall dieses dazwischen Kinder ist ja was ganz Bedeutsames. Und es ist schwierig, wenn du in Konflikt bist mit deinem Partner, Ex-Partner, wie auch immer, dass du dann aber weißt, wir haben gemeinsame Kinder. Und es ist unfassbar schwierig, Emotionen, glaube ich, zu regulieren. Vor allem, wenn die Gegenseite, egal ob jetzt der Mann oder die Frau, belastend noch weitere Emotionen mitbringt, sei es denn eben durch Manipulation, sei es denn eben durch Machtkontrolle, indem man weiterhin beobachtet und guckt, was macht der andere. Und ja, es geht vielleicht um den Konflikt, den eben Erwachsene nicht lösen können aus unterschiedlichen Gründen. Mir fällt jetzt auch eine andere Situation ein vor Jahren. Ein Pärchen, mit dem man nicht gerechnet hat, dass irgendwas zum Beispiel schieflaufen könnte, kam dann so von heute auf morgen, plötzlich war alles vorbei. Und er ist durchgebrannt mit einer anderen, hat sich sein schönes Leben aufgebaut. Ein gemeinsames Kind haben die beiden, welches allerdings eine Beeinträchtigung hat und entsprechend auch anders unterstützt werden muss. Und dass die Frau aber eine super, super nette, intelligente, studierte Frau ist, die natürlich auch Ziele vor Augen hat, so belastet wurde mit der Situation, dass sie irgendwann mal an Burnout erkrankt ist und andere psychische Erkrankungen bekommen hat. Und jetzt damit kämpfen muss, dass das Sorgerecht ihr nicht weggenommen wird, weil sie mit dem Ganzen nicht klargekommen ist. Ein Vater, der irgendwie verschwunden ist, durchgebrannt ist mit einer anderen Frau und sie steht alleine, möchte natürlich für das Kind da sein und will natürlich sich selbst nicht verlieren. Und das hat mir dann auch so richtig leid getan, ne? Dass man dann irgendwie im Stich gelassen wird und gar nicht irgendwie guckt, naja, der andere muss mit in die Verantwortung reingezogen werden. Das
1: ist eigentlich
0: werden.
1: Auch ganz interessant, was dazu führt, könnte ich mir vorstellen, ist auch so die Hoffnung manchmal.
0: Dass also es Hoffnung, noch wird.
1: Ja, ich glaube, es ist oft so dieser Hoffnungsgedanke, der dann, ach, das ist nicht so schlimm und morgen ist dann schon wieder alles anders und man gibt sich immer jeden Tag so ein neues Zugeständnis, dass es doch nicht so schlimm ist. Und wenn du dann halt in dem Fall das dir so lange einredest, bis dann irgendwann klar diese ganz harte Nummer durchgezogen wird, ist das natürlich nicht nur ein Schlag ins Gesicht, sondern du fällst natürlich erstmal um, weil du ja bis zum Letzten geglaubt und gehofft hast. Und das tut dann halt auch einfach weh. Und wenn du dann noch alleine bist, der andere am besten weg ist, noch mit einer anderen Frau, du aber die ganze Zeit noch Hoffnung gehegt hast, du nicht parallel dir ein zweites Leben aufgebaut hast, weil du eben der loyale Part warst, ist das unfassbar schwer, weil dann wackelt natürlich das ganze Gerüst. Und wenn du dann noch ein Kind mit Einschränkungen zu Hause hast, das ist natürlich sowas von pflegebedürftig. Mhm. Da haben wir das ja auch wieder mit der Aufmerksamkeit und wie viel Aufmerksamkeit Kinder einfach brauchen. Und Kinder brauchen Menschen, die auch im Hier und Jetzt sind, ne?
0: Ja,
1: also
0: ja.
1: Die präsent sind, die bereit sind, einem in die Augen zu schauen, die präsent sind, zu sagen, ich sehe dich.
0: Man sagt ja auch, wenn in der Kindheit ist es wichtig, eben diese emotionale Präsenz zu haben. Selbst wenn ein Papa oder eine Mama da ist, die aber emotional abwesend ist, hinterlässt es genauso ein Trauma, wie wenn ein Papa eben nicht da ist. Ne? Und vielleicht sogar viel schlimmer, wenn jemand da ist und eben emotional abwesend ist. Mich erreicht hier tatsächlich, Eva, eine Nachricht von einer Person, ich lasse mal den Namen anonym, die zum Beispiel auch sagt, dass beide Elternteile die Verantwortung für die Kinder tragen, schreibt sie, und dass eben von beiden das getragen werden muss. Und wenn eben man alleine gelassen wird, entstehen immer existenzielle Ängste, genau, dass man einfach nicht weiß, wie geht's weiter. Man kämpft natürlich um das Wohlbefinden des Kindes, dass es wirtschaftlich auch dem Kind gut geht. Und dass leider, schreibt sie auch, Kinder oft benutzt werden, um Mütter emotional weiterzubinden auf einer gewissen Art und Weise. Schuldgefühle gehe ich mal auch stark davon aus. Das hatte mir auch die andere Bekannte erzählt, dass man irgendwie da denkt, man selbst ist irgendwie das Problem und kommt damit irgendwie nicht klar und Macht damit eben auszuüben. Auch sie beschreibt hier genau dasselbe, wie mir die andere beschrieben hat, diese Machtkontrolle letzten Endes.
1: Das gibt's aber auch von beiden Seiten. Also ich kenne auch teilweise Fälle, wo es dann andersrum auch darum geht, klar, dass auch eine Frau irgendwie die Beziehung zu einem Mann nicht aufgeben will und dann sagt, aber ich habe jetzt ein Kind von dir. Es gibt auch das Beispiel mit den Kuckuckskindern, dass eine Frau eigentlich von jemand anderem schwanger ist, aber dann einem anderen Mann das Kind quasi unterjubelt. Einfach um den Partner zu binden. Also Kinder werden manchmal instrumentalisiert und das ist natürlich...
0: Sicherlich gibt es das auch.
1: Aber ein sehr, sehr großes Trauma.
0: Ich kann das aber als Mama jetzt zum Beispiel nicht nachvollziehen. Ich für mich kann sprechen, ich kann mir nicht vorstellen, sowas zu machen. Also wie du schenkst gerade neues Leben, kommt auf die Welt, du ermöglichst einem Lebewesen, die Welt zu entdecken und das aber nur zu machen, um jemanden an dich zu binden, ich finde das abartig. Also ich muss an der Stelle einfach auf meine Meinung sagen, also da tun mir auch die Männer, die sowas tatsächlich erleben müssen, die tun mir dann auch leid. Das ist aber auch dann genauso toxisch wie andersrum.
1: Vielleicht nochmal so das auch aufzugreifen, was Hartmut gesagt hat, einfach, also auch Männer haben ja quasi diese Gefühle und auch Männer haben sind bereit, Bindungen einzugehen, haben Schwierigkeiten mit Trennungen. Es ist jetzt nicht nur ein Problem, was die Frau, was sie hat, obwohl wir jetzt natürlich heute in unserem Format darüber sprechen, sie im Trennungskonflikt.
0: Ja, und eine letzte Situation, wenn wir um Partnerschaft sprechen und gleich kommt noch ein bisschen Musik, dann wollen wir noch ein bisschen sie im Trennungskonflikt, was Beruf angeht, nochmal sprechen. Ich habe eine Person kennengelernt vor ein paar Monaten, die betroffen war von häuslicher Gewalt und wirklich einen Prozess hinter sich gebracht hat, um erstmal überhaupt loszulassen von dieser toxischen Beziehung. Und sie hat mir erzählt, dass einfach die emotionale Seite ausgenutzt wurde. Also wir sind sehr, sehr emotional, wir Frauen, und das oftmals eben mit Schuldgefühlen und diesen emotionalen Schuldgefühlen gearbeitet wurde. Und sie jedes Mal davon überzeugt war, es wird besser, bis sie irgendwann mal verstanden hatte, sie wird psychisch so manipuliert, dass sie das gar nicht mehr wahrnimmt. Und sie hat erst verstanden, dass das alles ein Ende haben muss, als sie so zusammengeschlagen worden ist, Eva, dass er ihr die Schuld gegeben hat, dass seine Hand gebrochen ist wegen ihr. Und da muss ich sagen, da an der Stelle an jede Zuhörerin da draußen, auch an jeden Zuhörer, in solchen Trennungskonflikten finde ich, meine Meinung ist es wichtig, professionelle Hilfe in Anspruch zu nehmen und nicht zu lange zu warten, sonst wird dieser Trennungskonflikt noch schärfer, noch stärker und hinterlässt noch größere Wunden und Lücken. Und das kann ganz andere fatale Folgen haben.
1: Und was du jetzt auch gerade ansprichst, ist natürlich, dass wenn in diesem Fall Mann und Frau aufeinandertreffen, der Mann eben auch das stärkere Geschlecht auf irgendeine Art und Weise ist und die Frau eben auch ein bisschen schutzbedürftiger ist. Und wenn dann eben so ein Machtgefälle vorhanden ist und der Mann dieses Machtgefälle ausnutzt, dann ist natürlich der Trennungskonflikt für eine Frau, kaum auszutragen, weil quasi das Machtgefälle zu groß ist. Der Mann ist einfach der Stärkere, der ja eigentlich die Frau beschützen soll, der die Frau führen soll.
0: Und Sicherheit geben soll.
1: Sicherheit geben soll. Und wenn der Mann die Frau natürlich dann in eine Richtung führt, wo die Frau plötzlich ganz alleine steht, abgetrennt ist von Freunden, von Familie und so weiter, und er sie dann fallen lässt, dann ist es natürlich eine andere Situation. Und Männer kommen auch vielleicht in die Situation, aber eigentlich, wenn der Mann in seiner Kraft ist, sollte der Mann ja eine ganz andere Rolle einnehmen.
0: Richtig.
1: Und sie begleiten und führen eben.
0: Richtig, genau. Und an der Stelle, Eva, machen wir, glaube ich, einen Cut, um einfach musikalisch wieder in eine Gefühlslage zu kommen. Dennoch aber für alle Kämpferinnen da draußen, das ist ja, wir sind ja hier bei Female Frequency, nicht, dass wir Männer nicht lieb haben, das nicht, aber vor allem haben wir die Zuhörerinnen lieb. Hier ist ein Song für alle Kämpferinnen da draußen von Christina Aguilera, Fighter. Nicht aufgeben, weiterkämpfen. Ihr seid stark. Bis gleich.
1: Bis dann.

0: Heide, meine Damen und Herren da draußen, liebe Zuhörerinnen und Zuhörer, der Song von Christina Aguilera. Herzlich willkommen hier wieder live aus dem Studio, aus dem neuen Studio von Radio Rüsselsheim mit der Sendung Female Frequency und der Sendung Sie im Trennungskonflikt. Hier spricht Jotta und an meiner Seite habe ich
1: Mikrofon.
0: Jetzt die Eva. So,
1: die Eva ist da.
0: Neues Studio, aber gleiche Knöpfe.
1: Ich hab's versemmelt.
0: Ja, ein sehr stark emotionales Thema vorhin. Sie im Trennungskonflikt, was Beziehungen, toxische Beziehungen angeht, mit Kindern und entsprechend Sorgen und Ängsten. Und der Song gewidmet an alle Kämpferinnen da draußen, die sich in so einem Kampf befinden. Bitte vergiss nicht, du bist eine Kämpferin und du schaffst das. Glaub an dich. Und sei positiv, soweit es geht, wie es geht. Trennungskonflikt, eine Sache hätte ich noch, Eva, weil Frauen, was die Berufswelt angeht, auch oftmals benachteiligt werden. Und dann führt es dazu, dass man, weil man vielleicht eine Familie gründet oder weil man eben eine Familie gründen will zum Beispiel oder, dass man den Beruf wechseln möchte. Hast du denn schon so eine Erfahrung gemacht? Im Trennungskonflikt zu sein, was deinen Beruf angeht?
1: Tatsächlich direkt nach dem Referendariat. Ich weiß nicht, wie das bei dir war damals, aber nach dem Referendariat war ich erstmal so froh, dass ich die Schule verlassen wollte. Es war also ein positiver Trennungskonflikt sozusagen, den ich damals erlebt habe.
0: Ach komm, okay.
1: Und dann bin ich so in die Sozialarbeit gegangen und habe mit minderjährigen Flüchtlingen aus Afghanistan zusammengearbeitet.
0: Okay.
1: Habe dann so ein bisschen bei der Integration geholfen. Aber dann hatte ich auch schon wieder einen Trennungskonflikt, weil dann habe ich gemerkt, ich will doch wieder zurück an die Schule, weil ich dann doch irgendwie mehr so in diesen lehrenden Beruf wollte. Und ja, seitdem hatte ich dann einige Trennungskonflikte, weil ich immer wieder das Schulmodell gewechselt habe. Es hat bei mir ein bisschen gedauert, bis ich mich da irgendwie so zurechtgefunden habe in der Schullandschaft. Aber jetzt fühle ich mich auf jeden Fall so, als wäre ich angekommen und das ist schön.
0: Ja, das ist auch ganz wichtig, also das Gefühl zu haben, anzukommen, auch in der Berufswelt. Ich finde es interessant, dass du sagst, nach dem Ref, ich muss sagen, das Ref war bei mir genauso überlastend, viel realitätsfern, würde ich teilweise sogar sagen, weil in der Praxis laufen die Dinge nicht so, wie man die schön alle runterschreibt und versucht, sich das anhand von verschiedenen Theorien zu beschreiben, zumal du die Psyche eines Menschen nicht immer und jeden Tag nach irgendwelchen Modellen beschreiben kannst. Aber ich hatte immer den Drang tatsächlich zu unterrichten, zu lehren, weil bei mir war es damals auch der Lehrer, der irgendwie gesagt hat, hier, glaub an dich, mach etwas. Hab aber jeden Tag wirklich einen Gedanken, möchte ich das wirklich die nächsten 30 Jahre noch machen? Also ich habe irgendwie einen zukünftigen Trennungskonflikt, wo ich einfach mit mir arbeite, ich mache das unfassbar gerne, aber so wie das System vielleicht gerade ist, nicht wirklich, ne? So dass man sagt, man möchte mehr Freiraum, man möchte irgendwie andere Dinge ausprobieren, man möchte kein statisches System haben und das ist es ja. Also ich mag ja Dynamik, ich mag Veränderungen und auch in unserer Berufswelt als Lehrerin.
1: Jetzt hast du es eigentlich auch so schön, finde ich, schon fast abgeschlossen. Das heißt, wenn man vielleicht jetzt so abschließend in die Zukunft blickend den Trennungskonflikt als Veränderung nimmt und irgendwann vielleicht auch Freude empfindet und das Ganze so ein bisschen spielerisch betrachtet, die Trennung. Ach, wie schön, ich bin's wieder losgeworden, sage ich jetzt mal. Und man anfängt vielleicht auch damit zu spielen und wie so ein Ping-Pong-Ball beim Tischtennis und man merkt dann auch vielleicht irgendwann, dass der Ping-Pong-Ball auch immer wieder zurückkommt, dass das jetzt gar nicht so eine Trennung für immer sein muss, sondern einfach mal ein Loslassen für einen gewissen Moment. Und dann kommen auch manche Dinge ganz von alleine wieder zurück. Und durch diese verspielte vielleicht Anteilnahme an dem Ganzen kann das ja dann auch irgendwann Spaß machen sozusagen.
0: Ja, also jetzt, was ich zumindest sagen kann aus meiner Sicht, habe ich zum Glück Leute oder wir haben Führungskräfte, die uns darin unterstützen, uns mehr entfalten zu können in unserer Lehrerberufswelt, weil es ein sehr starrer Beruf ist, sage ich mal, ne? Also du hast jedes Jahr zwar vielleicht neue Klassen, aber du hast dieselben Unterrichtsfächer, du hast dieselben Sachen, die irgendwie gemacht werden müssen, aber du kannst es nicht anders machen, weil vielleicht gewisse Modelle noch nicht vorgesehen sind. Aber genau, also wir sind so langsam auch tatsächlich am Ende der Sendung gekommen, liebe Eva, und es war ein sehr spannendes Thema auf jeden Fall.
1: Ja, danke Jutta für den ehrlichen Austausch.
0: Ich danke dir auch und Sie im Trennungskonflikt, meine lieben Zuhörerinnen und Zuhörer da draußen, hier live aus dem Studio von Radio Rüsselsheim. Hier ist Jutta und an meiner Seite Eva. Wir bedanken uns sehr herzlich für die Teilnahme und haben jetzt abschließend nochmal einen sehr motivierenden Song für alle Frauen und Mädels da draußen. Und an der Stelle sagen wir Tschüss.
1: Ja, bis ganz bald und
0: bis ganz bald.
1: Danke, und dass ihr da wart.
0: Genau.
1: Tschüss.

Radio Rüsselsheim am Dienstag, den 8. September 2026. Hier ist die Sendung Inside Rock and More. Und natürlich, wie immer, um diese Zeit ist der Meinhard am Mikrofon. Ja, heute berichte ich zum zweiten Mal aus unserem neuen Studio hier in der Elisabethenstraße Nummer 10. Jetzt hat sich alles so ein bisschen eingespielt. Auch unser Techniker, der ist noch da. Und der hat die letzten Feinheiten und das Feintuning jetzt auf Lager. Motto, sage ich einfach mal, habe ich nicht so wirklich, aber ich habe sehr interessante Geburtstage aufgesammelt, die in der letzten Woche von bekannten Künstlern stattgefunden hat. Und das würde ich euch gerne heute präsentieren mit der entsprechenden Musik dazu.

dann starten wir doch einfach mal mit Musik. Dargeboten jetzt von Tom Petty and the Heartbreakers, Learning to Fly.

Tom Petty and the Heartbreakers mit Learning to Fly hier bei Radio Rüsselsheim in meiner Sendung Inside Rock and More. 90,9 habe ich immer abgesagt, würde nicht mehr möglich sein, aber es ist in der Tat immer noch möglich, uns auf der Frequenz 90,9 zu erreichen. 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Eben habe ich vergessen, was weiter zu sagen. 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Einfach aufschalten. Jetzt würde ich normalerweise euch eine Telefonnummer geben, wie ihr mich am besten erreichen könnt. Aber diese Telefonnummer ist noch nicht freigeschaltet. Aber ihr könnt mich erreichen unter meiner mobilen Telefonnummer 01511 621 3677. Ich wiederhole gerne 01511 621 3677. Der Sommer, der neigt sich ja zu Ende. Heute gab's wahrscheinlich den letzten Tag mit einer wirklich heißen Temperatur von fast 30 Grad hier bei uns im Rhein-Main-Gebiet. Es wird aber so ausschauen, dass sich das mit dem Sommer langsam zu Ende neigt. Aber trotzdem habe ich noch einen Sommersong von Kid Rock, All Summer Long.

Kid Rock all summer long. Hier bei Radio Rüsselsheim mit meiner Sendung Inside Rock and More. Wie versprochen, habe ich noch verschiedene Künstler, die in der letzten Woche Geburtstag feiern konnten. Unter anderem war das am Samstag, den 5. September, Al Stewart. Al Stewart feierte seinen 81. Geburtstag und irgendwie bin ich mit dem Kerl groß geworden, weil er hat in den 70er Jahren, 75, 76, ganz tolle Musik verausgabt und da war ich noch als Student in Wilhelmshaven und habe mir diese Musik unheimlich gerne angehört. Seine erste Single übrigens, das war die Single The Elf, verkaufte sich weniger übrigens als 500 Mal. Das war ja unglaublich. Das war 1966. Erstmals in der US-Hitparade vertreten war er 1975 mit dem Album Modern Times, produziert von Alan Parsons. Dieser zeichnete ebenfalls verantwortlich für zwei kommerziell die erfolgreichsten Alben schlechthin von Stewart. Und zwar 1976 veröffentlichte er Year of the Cat und 1978 Time Passengers. Unter denselben Titeln gelangen Singles sowohl in Großbritannien als auch in den USA in die Top 40. Das hören wir uns doch einfach gerne mal an. Sehr ruhige Musik, Musik zum Entspannen. Al Stewart, Time Passengers.

Stewarts Erfolgsserie riss so abrupt, wie sie begonnen hatte. Dem scheuen Künstler fehlte es neben hittauglichen Songs vor allem an Medienwirksamkeit. Nichtsdestotrotz habe ich diese Songs von L. Stewart unheimlich genossen. Ich habe nochmal einen Song ausgesucht, der eher ein ganz ruhiger ist. Mit dem Song Almost Lucy war er ganz weit vorne in den Charts.

Das hört sich doch alles sehr schön an, sehr entspannt. El Stuart, Almost, Lucy, das haben wir alles gespielt, weil er am letzten Samstag seinen 81. Geburtstag feierte. Zu dem 5. September komme ich gleich noch. Zwischendurch haben wir noch mal ein bisschen, sag ich mal, ein bisschen was Rockigeres. Da kann ich einfach schon mal dazwischen quatschen, weil ich weiß, dieser Song, der hat einen richtig langen Vorlauf. Aber ich schalte mich trotzdem jetzt ab. Supertramp mit School.

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1: Supertramp hier bei Radio Rüsselsheim, hier in meiner Sendung Inside Rock and More. Wir kommen zum nächsten Geburtstag. Ich sage einfach mal so, er hätte Geburtstag gehabt, aber leider ist er schon relativ früh verstorben. Es geht um Freddie Mercury. Freddie Mercury wäre am letzten Samstag 80 Jahre alt geworden. Er wurde in Sansibar, also richtig exotisch geboren, war ein britischer Musiker und ein bedeutender Rocksänger der 70er und 80er Jahre. Er wurde als Mitbegründer, Songwriter und Leadsänger der Band Queen bekannt. Mercury schrieb Welthits wie Bohemian Rhapsody, We Are The Champions, Don't Stop Me Now und Living On My Own. Ich habe für euch aber andere Songs ausgesucht, weil die hören wir hier fast immer. Queen hier mit Freddie Mercury, Another Bites The Dust.

Another One by The Dust. Der Freddy, der wäre am letzten Samstag 80 Jahre alt geworden. Aber leider hat er das irgendwo nicht geschafft, weil er ist nämlich 1991 infolge von einem AIDS-Virus verstorben. Ich habe noch einen Song für euch ausgesucht. Und das ist ein legendäres Live-Konzert. Eines der besten Live-Konzerte, was es jemals gegeben hat. Das war und das ist auf jeden Fall mit der Gruppe Queen. Tie Your Mother Down und das alles noch zu seinem, 80. Geburtstag, der niemals stattgefunden hat. Queen, Tie Your Mother Down mit Freddie Mercury.

ganz schön viel Power hier bei der Queen. Tie your mother down. Ich habe noch zwei Künstler, die Geburtstag hatten in den letzten Tagen. Und zwar war das zum einen oder jetzt die Chrissy Hynde. Die Chrissy Hynde, die wurde gestern 75 Jahre alt. Sie ist eine US-amerikanische Rocksängerin und Gitarristin. Und sie wurde als Frontfrau der britischen Rockband The Pretenders bekannt. Sie hatte ein sehr, sag ich mal, lebhaftes, privates Leben. Zum einen 1973, da kam sie nach London. Und Ende 73 spielte sie in Paris bei den Frenchies, kehrte dann aber wieder nach London zurück. Das wollte ich an sich gar nicht zum Besten geben. Sie sang bei Aufnahmen für Chris Spedding und Mick Barron. 1978 gründete sie die Band The Pretenders, in der Band, die in den folgenden Jahren großen kommerziellen Erfolg hatte, fungierte sie als Sängerin. 1980, das wollte ich natürlich gerne zum Besten geben, lernte Hyde Ray Davis kennen. Ray Davis, ihr wisst ja, das ist der von den Kings. Im Februar 83 kam die gemeinsame Tochter Natalie zur Welt. 1984 trennte sie sich allerdings von Davis und heiratete am 5. Mai desselben Jahres Jim Kerr. Das war der Sänger von Simple Minds. Also ein sehr bewegtes Leben von der Chrissy Hynde. Wir fangen einfach mal an mit einem Song, den höre ich auch unheimlich gerne. Don't Get Me Wrong von den Pretenders.

Ich sprach ja von einem sehr bewegten Privatleben von Chrissy Hyde. Da waren wir stehen geblieben, heiratete 1985 den Sänger Jim Kerr von den Simple Minds. Und danach wurde auch gleichzeitig, beziehungsweise sehr eng, die gemeinsame Tochter Jasmine Paris geboren. Ja, 1989 trennte sich Chrissy Hyde von Kerr und engagierte sich für die Bewegung Animal Rights. Und dann heiratete sie zum dritten Mal 1997 den Künstler Luca Brieva. Ja, das war das sehr interessante private Hintergrund von Chrissy Hyde. Nichtsdestotrotz hat sie sehr gute Musik gemacht mit den Pretenders. Und einen Song habe ich noch von den Pretenders mit Chrissy Hyde, Brass in Packet.

Chrissy Hyde mit ihren Pretenders Brass in Pocket. Ein Geburtstag, den kann ich hier überhaupt nicht ausschließen, beziehungsweise den muss ich unbedingt zum Besten geben. Und zwar feiert er noch am Samstag, den 6. September, George Roger Waters, seinen 83. Geburtstag. Er ist britischer Sänger, Bassist, Komponist und Texter. Und Bekanntheit erlangte er als Mitglied der Rockgruppe Pink Floyd. Und das hören wir uns einfach mal an, was Pink Floyd zum Besten gegeben hat mit Run Like Hell.

Am 21. Juli 1990 organisierte er anlässlich des Mauerfalls eine spektakuläre Inszenierung von The Wall. Ich schmeiß diesen Titel einfach mal an, weil der hat nämlich eine gewisse Länge. Auf dem Potsdamer Platz in Berlin zahlreiche international bekannte Künstler, darunter Van Morrison. Warte, ich muss ein bisschen runtergehen mit der Lautstärke. Van Morrison, Brian Adams, Johnny Mitchell, Sidney O'Connor, Sidney Lauper, die Scorpions und Tim Curry wirkten an dem vor 250.000 Zuschauern besuchten Open-Air-Konzert, das weltweit per Satellit übertragen wurde. Hier gibt's diesen Song. Und damit verabschiedet sich der Meinert hier und heute mit seiner Sendung Inside Rock and More. Von Radio Rüsselsheim. Es wäre schön, wenn ihr am nächsten Dienstag wieder dabei seid. Ich wünsche euch alles Gute. Schön mit euch. Bis zum nächsten Mal.

0: Al Cappella, da muss man aber genau hinhören.
1: Ohne Instrumente.
0: Ja, das ist, also ich hätte also auf alles gewettet, aber nicht, dass die nur das alles mit Stimmen produzieren.
2: Das Lied habe ich gekannt. Ich hätte gedacht, ich habe nichts gekannt, aber das kommt, das habe ich öfters gehört.
0: Das
2: ist
0: von Tears and for Fears. Tears for Fears, ja.
2: Tears for Fears, ja. So, jetzt bin ich dran. 2009, Alte Oper Frankfurt, die französische Diva Patricia Kaas trat auf. Das war das zweite Konzert von ihr, was ich gesehen habe. Und sie hat ja deutschsprachige Eltern aus Lothringen, spricht perfekt Deutsch. Und ich habe mal ein Lied in Deutsch rausgesucht, Herz eines Kämpfers.

0: Das hast du aber nicht ausspielen lassen.
1: Ja. Also ich unterschlage doch nicht die Patricia. Das mache ich doch nicht.
0: Das will ich hoffen.
2: Wenn ich den Song so gehört habe jetzt, mir hat Patricia Kaas noch nie was gesagt. Das ging eigentlich immer an mir vorbei. Aber das ist eigentlich ein Vorbild für die ganzen deutschen also Rosenstolz und Silbermond oder so. Die haben, ich denke mal, dass sie so das übernommen haben, so zu singen.
0: Schwer zu sagen, kann schon sein. Also die war schon, sie hat sich leider zurückgezogen, aber sie war schon ein ganz großer Star. Ja, wir bleiben in der alten Oper. Und zwar trat der Mick Hucknall. Mick Hucknall, sagt euch was, Sänger von Simply Red. Der hat mal, wie nennt man das? Der ist auf Solopfaden gewandert. Ne?
2: Und hat, aber er hat immer noch nebenbei Simply Red gehabt.
0: Richtig, ja, der ist nie weg von Simply Red, sondern hat einfach mal eine Soloplatte rausgebracht und zwar eine Platte mit Cover, mit seinen Lieblingsliedern, die er immer schon mal spielen wollte, weil Simply Red hat ja eigene Lieder gespielt oder spielt eigene Lieder.
1: Jetzt komme ich ja wieder ins Spiel. Gerade eben habe ich ja bei euch beiden noch gesagt, ja gut, aber Simply Red habe ich doch auch schon gehört in Frankfurt. Verdammt nochmal, da war ja der Mick Hucknall ganz weit vorne, der stand mit seinen waldenden roten Haaren auf der Bühne.
0: Richtig.
1: Das müssen wir gleich nochmal zum Besten geben, richtig, oder?
0: Ja. Ich muss sagen, ich war baff. Ne? Ich habe noch nie jemanden gesehen, der so, wie soll ich sagen, ohne Anstrengung gesungen hat.
2: Ja? Easy.
0: Easy. Kein falscher Ton, nichts, perfekt.
1: Aber er hat eine hohe Stimme gehabt, kann es sein?
0: Ja. Und ich habe jetzt einen Titel rausgesucht, den die Rolling Stones 1963, 64 rausgebracht haben. That's how strong my love is.
1: Und anschließend haben wir nochmal Simply Red, wo ich sagen kann, guten Gewissens, da war ich dabei.
0: Schön.

0: Simply Red, Fairground. Ja, Radio Rüsselsheim mit der Sendung, mit zwei Sendungen, Inside Rock and More und mit Yesterday News hier und heute im neuen Studio von Radio Rüsselsheim. Der Franz sitzt mir gegenüber, links neben mir sitzt der Josef. Und wir haben ein ganz tolles Programm, beziehungsweise das habt ihr ja schon mitbekommen. Wir haben ausschließlich Songs aus Konzerten, die wir in den 2000ern besucht haben. Und wir haben gerade nochmal so überschlagen, wir müssten jetzt die fünfte Sendung, glaube ich, jetzt für euch.
1: Die sechste.
0: Die sechste sogar präsentiert haben. Und wir vermuten einfach mal, dass wir mindestens 250, 300 Konzerte besucht haben.
1: Also da sind angefangen wir ganz schön, in den 60er Jahren.
0: Angefangen in den 60ern, ja.
1: Ich zähle es mal zusammen.
0: Okay, zum nächsten Mal.
1: Dann mach schnell.
0: Und ich habe ja noch nicht mal meine Iron Maiden Konzerte aufgeführt. Ja,
1: da, na Gott sei Dank.
0: Ich wollte euch ja nicht so schocken. Nein, Radio Rüsselsheim. 90,9 gibt es nicht mehr. Aber ihr könnt uns immer erreichen über DAB Plus 12C und natürlich über unsere Homepage radio-r.de. Da gibt es einen Livestream. Einfach aufschalten, dann seid ihr bei uns direkt in der Sendung. Leider kann ich euch keine Telefonnummer anbieten, was sonst immer 06 1 2 1 2 200 war. Das ist leider noch nicht zustande gekommen.
1: Oder?
0: Ich bin mir nicht sicher, ob es die 1 2 200 geben wird, aber auf jeden Fall wird unser Techniker Andreas wird natürlich dafür sorgen, dass wir auch zukünftig telefonisch erreichbar für euch sind.
1: Aber wir könnten doch mal testweise deine Handynummer durchgeben.
0: Das habe ich gestern Abend in der Sendung beim Harald Hummel habe ich das mitbekommen. Da hat seine Co-Kommentatorin die Handynummer weitergegeben im Internet und da sind durchaus Telefonate eingegangen. Also nicht nur ein, oder? Die war permanent mit dem Harald zusammen am Telefon. Harald hat hier schon mehrmals angerufen, hat jemand angerufen. Ja, also ich habe da kein Problem mit einer Bekanntgabe meiner Handynummer. Machen wir gleich beim nächsten oder nach dem nächsten Song.
1: Tja, und da kommen wir nach Hofheim am Taunus. Josef würde wieder sagen, hast du bestimmt geschenkt bekommen, die Karten.
0: Ja.
1: Es waren eben nicht so, aber es war Zufall. Und es war gratis, das Konzert.
0: Nee.
1: Ja. Da spielte auf irgendeinem Sommerfest, war das, vielleicht zu 100-Jahr-Feier von irgendeinem Feuerwehrverein oder so, spielt die Münchner Freiheit in Hofheim. Und es war richtig gut besucht und schöne Musik und das Wetter hat gestimmt, also Münchner Freiheit.
0: Hat alles gepasst.
1: Hofheim. Ja.

Ja, da haben wir mal in Hofheim getanzt, aber das sind wir gleich wieder zurück nach Rüsselsheim, weil im Jahre 2010 hat der Opel ein Jubiläum. Ich glaube, es war 125 Jahre Opel. Ja. Und zu diesem Jubiläum, da wurden Bands eingeladen. Damals noch nicht sehr bekannt und jetzt inzwischen aber richtig gut bekannt, Sunrise Avenue.

0: Nein, ich hatte auf Automatik gestellt. Entschuldigung, hatte ich dich rausgenommen.
1: Ja. Das geht ja gar nicht. Dazu sagen, was hat Lena mit Sunrise Avenue zu tun?
0: Eben, ja. Eben, genau.
1: Also eigentlich gar nichts von der Musik her, aber die waren auf dem gleichen, auf der gleichen Jubiläumsveranstaltung von damals von Opel. Und Lena hatte da eigentlich schon noch den Vorrang gehabt, weil die gerade mit ihrem Satellite so erfolgreich und so bekannt wurde, ja. Mhm. Inzwischen ist es umgekehrt, dass Sunrise Avenue Weltstars sind.
0: Ja. Aber jetzt kommen wir nochmal zum, ich sag immer dem Franz, der erste allgemeine Verunsicherung, das ist die Musik, die hast du schon immer gespielt, Franz.
1: Immer gespielt und immer vergut. Weil, also die Texte von denen, die sind überragend, muss ich sagen, ja.
0: Genau, es gibt ja, wir haben ja früher auf, im Skiurlaub in Obertauern gab es immer das Burli.
1: Burli, ja, den Text musst du dir mal genau anhören.
0: Ich weiß.
1: Ja, der ist...
0: Die Tomaten waren so groß wie nie, ja.
1: Und auch der Sellerie. Und der Burli mit den drei Urli, gell?
0: Ja, so genau, ja.
1: Das kenne sogar ich. Ich glaube, das ist der einzige Liedtext, den ich von vorne bis hin auswendig kann.
2: Tatsächlich. Ja.
0: Aha. Also wir haben dieses Lied haben wir im Skiurlaub, im Après-Ski, wo auch immer, haben wir immer lauthals mitgekrölt, ja. Aber wir haben den ganzen Text gekannt.
1: Ja, aber das ist eigentlich so, dass der Text eigentlich sehr systemkritisch ist.
0: Ist er.
1: Aber humorvoll. Ja. Ja? Und das ist ein Fakt, den die ERV unheimlich gut beherrscht hat.
0: Ja. Also dann hören wir uns das mal an, was sie hier noch zu besten geben.
1: Der Banküberfall.

0: Sollte ich noch erwähnen, wo ich die gesehen habe? Im Musical-Theater in Niedernhausen.
1: Ach jo, ja. Damals gab es das noch. Ich glaube,
0: das ist der einzige Event in unserer langen Tournee durch die unsere Konzertbesuche, das in Niedernhausen war.
2: Tatsächlich. Habt ihr eigentlich gemerkt, dass wir sehr provinziell wurden? Keine alte Oper mehr, keine Jahrhunderthalle, keine Festhalle. Nö, Opel, dann Niedernhausen, Rüsselsheim. Wir kommen dann noch, ja, Rüsselsheim mehrfach.
1: Und Dexheim nicht vergessen.
2: Dexheim, ja, genau.
0: Das kommt jetzt.
1: Das kommt noch.
2: Gut, also.
3: Wir sind jetzt
2: im Theater.
3: Der Gruppe geht ihr beiden ja unheimlich gerne, ja. Night Fever, das hat was.
0: Das ist eine Gruppe, da kannst du nur überzeugt sein von
2: das denen. Wenn man die Bee Gees mag, ist das ein Genuss, so ein Konzert.
1: Eben hast du mir eine Steilvorlage gegeben, ja, Bee Gees. Der Barry Gibb, der feiert heute übrigens seinen 80. Geburtstag. Er ist der einzige Überlebende, sag ich mal, von der Familie Gibb.
2: Der vier Brüder, ja.
1: Genau, alle anderen, die sind bereits verstorben. Also, aber insofern, aber das würdigen wir noch an anderer Stelle und da machen wir gerne nochmal einen Song von Barry Gibb oder mit seinen Bee Gees.
2: Genau, wir machen da ein Geburtstagsständchen.
1: So ungefähr.
0: Jetzt machen wir aber erstmal Night Fever und Night Fever hat überwiegend oder fast nur noch, ja, Bee Gees Songs gecovert. Aber einen Song gibt es, der von Night Fever selbst produziert wurde. Und ich finde, den Song ist dermaßen gut, aber hat nie Erfolg gehabt. Wenn es die Bee Gees rausgebracht hätten, wäre es ein
2: Welterfolg geworden.
0: Geschrieben, okay.
2: Geschrieben von Uwe Hasselsteiner.
0: Ja, wahrscheinlich. Ja. Ich weiß nicht, ob... Produziert hat er es auf jeden Fall.
2: Nein, er steht als Komponist drin.
0: Ja. Ja.

0: Also wir sind uns einig, dass wir, ohne dass wir dem den Night Fever irgendwas Böses antun, dass wir bei den Bee Gees ein Welthit geworden.
1: Ja.
0: So, jetzt kommen wir wieder in die Provinz.
1: In die Pelzer Provinz.
2: Ja, nein, der Rheinland-Pfalz.
1: In die Rheinhesse. Ich glaube, das war das einzige Konzert, wo wir alle drei dabei waren.
2: Gell? Ja, das kann sein, ja.
0: Genau, also ich verbinde mit diesem Konzert in Dexheim sehr sehr angenehme Verbindungen. Erstens mal, weil die Hooters in einer sehr familiären Umfeld gespielt haben. Du konntest auch direkt nach vorne hingehen. Da hat keiner dich abgestoßen und gesagt, dir oder Sicherheitskräfte da waren, hey, weg da. Ich komme jetzt nicht auf den Namen von den Hooters. Der ist in unserem Alter, also in meinem Alter, der hat ein paar Tage vorher Geburtstag gehabt und wir haben ihm nämlich noch ein Ständchen gesungen. Also insofern, das hat alles wunderbar geklappt.
1: Ich habe nur vergessen, mir CDs mitzunehmen zum Unterschreiben. Hätte ich eigentlich machen sollen. Ne? So nah, wie man da herangehen konnte.
0: Genau, und die haben richtig gute Musik gemacht. Du wolltest was sagen, Franz?
2: Fällt mir gerade ein, ich habe die Programmliste von Dexheim durchstöbert.
1: Ja.
2: Da ist irgendwann im nächsten Jahr Saga.
1: Saga, kanadische Rockband.
2: Ja.
1: Das ist aber eher was für ein Meini.
2: Ja, aber... eine Band, die auch mal Weltruhm hatte.
1: Ja. So wie die Hooters.
0: So wie die Hooters.

0: Eric Brasilien, das war der Chief, der Leader von den Hooters.
1: Ja, der hat auch Time After Time geschrieben, was ja Cyndi Lauper weltbekannt gemacht hat.
0: Genau, und wir waren in Dexheim und er hat einen Tag vorher Geburtstag gehabt. Und das haben einige Leute natürlich logischerweise gesucht oder gewusst. Und da haben wir noch ein Ständchen für ihn gesungen. Aber du konntest also direkt, konntest ihn in die Hand geben, weil es gab keine Sicherheit oder keine Security, nichts.
1: Ja, gibt's nicht. Ja, das ist wirklich ein wunderschönes Weingut und empfehlenswert.
0: Empfehlend, absolut, absolut, ja.
1: Obwohl es in Rheinhessen liegt. Aber jetzt bleibe ich mal, nein, in Rheinhessen nicht, aber in Rheinland-Pfalz. Ja. Es war ein wunderschöner Sommerabend. Oh, wir saßen am Deutschen Eck in Koblenz und der Akteur, den wir sehen wollten, hat lange auf sich warten lassen, bis es dunkel wurde. Aber wir wurden da wirklich entlohnt, ja, dafür, dass wir so lange gewartet haben. Adel Dawel hat ein wunderbares Konzert am Deutschen Eck gegeben im Jahre 2015. So soll es bleiben.

0: So soll es bleiben, so kann es sein.
1: Wir haben gerade durchgerechnet, ob wir mit der Zeit hinkommen. Wir kriegen heute nicht alle Titel durch. Vielleicht müssen wir noch mal eine Sendung dranhängen.
0: Ich habe ja im Vorfeld euch darüber informiert, die Titel, die wir ausgesucht haben, und das waren 2:17. Habe ich gesagt, Jungs, das langt ja hinten und vorne nicht.
1: Bubblenet.
0: Okay, jetzt kommen wir zu einem Song. Da habe ich gerade eben gesagt, sag mal, gelobtes Land. Da gab es doch ein Ereignis, wo wir dieses Lied zum Besten gegeben
1: das
0: haben.
1: Das war bei unserem Fahrradkollegen Otto. Ja, da haben wir uns zusammengetan als Boygroup, möchte ich mal sagen, ja. Und habe dem Otto ein Ständchen gespielt. Und das mit abgeändertem Text.
2: Das haben wir dann abgeändert auf Hessenland.
1: Ja.
0: Und das stimmt.
1: Und der Refrain war. In voller Fahrt durch das Hessenland. Ja.
0: Aber ich kann mich noch gut entsinnen. Ich hab ein Instrument in der Hand gehabt. Das habe ich dann so heftig geschüttelt, dass es auseinander geflogen ist. Auf jeden Fall, das war zum 70. Geburtstag vom Otto.
1: Ja, genau.
0: Da waren wir in Traunheim. Gehen wir gerne, also hoffentlich, Otto, hast du die Zeit oder habt ihr die Zeit zuzuhören, und für dich zum Besten, für uns alle.
1: Peter Maffay.

0: Franz, wie hießen das, oder der Song beim Otto, das wir da gesungen haben, durchs Hessenland?
1: Der hieß einfach Hessenland.
0: Genau, ja, ja. Und das gelobte Land war das Hessenland.
1: Ja, ja, ja, und der Refrain war mit schnellem Tritt durchs Hessenland.
2: Auch die Pfalz ist uns nicht unbekannt.
1: Genau.
0: Wir kommen jetzt zu der Gruppe Foreigner. Die habe ich gehört, und zwar in Mainz auf der Zitadelle, logischerweise.
1: Ich hoffe auch gesehen.
0: Ich habe die auch gesehen, Foreigner. Foreigner, die waren richtig gut, ja. Also ich habe den Charlie, glaube ich, sogar mit, oder Charlie war mit dabei, dass wir zur Zitadelle nach Mainz gefahren sind. Und die waren richtig gut. Und Uwe, unseren Uwe haben wir auch damals getroffen. Die haben richtig gutes Konzert abgegeben, die haben tolle Songs gespielt. Und wir haben dafür die Gruppe Foreigner ausgesucht mit einem ihrer ersten oder sogar der erste Top-Hit von der Gruppe Feels Like the First Time.

Feels like the first time die Gruppe Foreigner live gehört und gesehen auf der Zitadelle in Mainz. Und ich bleibe immer noch im Lied, beziehungsweise auf einem Konzert, die ich anscheinend nur besucht habe. Die Gruppe Scorpions. Ich habe die Scorpions in der Festhalle live gehört. Ich habe sie dann später nochmal live in Rüsselsheim während der Hessentage mehr angehört und die haben richtig gute Musik gemacht und natürlich ganz in meinem Sinne irgendwo. Man möge mir verzeihen, Scorpions, Blackout.

0: Sagt der Josef doch einfach so, was hast du denn da wieder für Musik ausgesucht?
1: Wenn ich das gewusst hätte, wäre ich eine rauchen gegangen.
2: Das war doch typisch Blackout.
1: Ja.
0: Das war typisch Blackout. Wir haben jetzt drei Gruppen, Franz.
2: Ja, jetzt kommen wir erstmal zum Hessentag in Rüsselsheim. Ja, 2017 fand der Hessentag in Rüsselsheim statt. Und da war natürlich ein Überfluss an Veranstaltungen. Und da haben wir natürlich, Meinhard und ich, Josef, du warst dem Konzert nicht dabei.
1: Bei dem nicht.
2: Aber Meinhard und ich haben uns im Regen gesuhlt damals bei dem Silverbond-Konzert mit Joris, Andreas Burani und Silbermond. Und die lassen wir jetzt mal hintereinander weglaufen.

0: Jo.
1: Das ging auch schnell zu Ende jetzt, ne?
0: Das ging jetzt schnell.
1: Aber nochmal zu diesem Konzert mit Silbermond, Andreas Borani und Joris, ja. Joris und Andreas Borani hatten damals richtige Hits gehabt, ja. Und die einzigen, die sich dann aber länger gehalten haben, waren Silbermond, ne?
0: Genau, Silbermond, da war doch mal was. Ist da nicht eine Sängerin verstorben oder?
1: Ne, das war Silly.
0: Okay. Okay.
1: Die Tamara Danz, ja. Aber der Andreas Borani, der hat sich freiwillig aus der Öffentlichkeit zurückgezogen. Ne?
0: Ach ja.
1: Ja, ja.
0: Aber der war doch so erfolgreich, ja.
1: Also ja, das war der Fußballhit damals.
0: Ja, ne? Absolut.
1: 2016. Und dann, ja, da war er ja 17 auf dem Höhepunkt seiner Karriere, mehr oder weniger, ne?
0: Also ich kann mich entsinnen, dass wir uns gefreut haben, wenn es Fußballspiele gab und der Borani, das war das Intro für einen Beginn der Fußball, des Fußballmatches, ja.
1: Ja,
0: ja. Ja, so war's.
1: Gut, da gehen wir aber auf dem Hessentag, das war noch lange nicht zu Ende. Ja. Da gab es ja jeden Tag gab's ja neue Auftritte, Veranstaltungen.
0: Ja, stimmt. Ja, wir haben ja noch ein paar in der Pipeline.
1: Sind wir ja jeden Tag dahin und haben uns irgendwelche Gruppen angeguckt und so. Und auch die Rottgau Monotones, die waren natürlich auch da.
2: Die sind vermutlich auf jeden Hessentag, weil ich habe die in den 90er Jahren in Groß-Gerau gesehen auf dem Hessentag. Ja. Ja.
1: Aber wir haben jetzt ein ganz unbekanntes Lied von den Rottgau Monotones ausgesucht. Ich meine, ich habe es ausgesucht, weil es mir so unheimlich gut gefällt.
2: Deshalb hast du es

0: Das aber gefällt dir, Jürgen. Jürgen, sag ich schon. Josef.
1: Jetzt musst du aber noch sagen, wie der, weil du ein AC/DC-Anhänger bist, wie das Lied hieß.
0: Der Song von AC/DC, beziehungsweise von, jetzt muss ich überlegen.
1: Vodka Monotones.
0: Nein, alles gut. Ein Frauen, weiß ich nicht, kann ich nie ableiten.
2: Doch, steht doch da, ein frauenfeindliches AC/DC-Stück.
0: Aber ich könnte jetzt nicht ableiten, was für einen Song die Rodgau Monotones damit gemeint haben, um AC/DC
1: alle
0: hier zum Besten. Alle. Ja, okay,
2: das war ein
0: zum Glück haben wir gleich noch AC/DC im Programm.
2: Das war ein Pauschalurteil der Rodgau Monotones.
0: Wir kommen jetzt.
1: Dann kam es noch zu einem Ereignis im Stadtpark. Werner Park heißt es ja jetzt. Früher hieß es immer Stadtpark. Ja. Und da hat ein Pärchen gespielt. Ja. So nannten sich Mrs. Greenbird. Und ich finde, die haben einen wunderschönen Song.

0: Shooting Stars and Fairy Tales.
1: Gute Musik, Franz. Gute Musik, muss ich sagen.
2: Ja. Schön gemachte Popmusik. Ja. Mhm. Jetzt von den unbekannten Mrs. Greenbird zum weltbekannten Peter.
1: Der Peter, war das auch da? Konzert in Rüsselsheim?
2: Der war auch da, ja. Wir waren auch da. Gell, Franz?
0: Ja.
2: Und Peter.
1: Und waren da nicht, haben dann wir haben jeden Abend während des Hessentages mit dem Fahrrädel durch die Stadt gefahren und haben dann die einzelnen Punkte abgefahren, wo es dann Live-Konzerte gegeben hat. Dann haben wir die letzten 5 Minuten von Peter Maffay uns angehört und haben gesagt, oh, wieso sind wir nicht dabei gewesen, ja?
2: Da habt ihr was verpasst,
1: weil das war ein richtig gutes Konzert.
2: Ja,
1: sehe ich auch so, ja. Ja. Sei's drum.
2: Der hatte schon damals meinen Slogan, ich wollte nie erwachsen sein.

0: live aus Rüsselsheim.
1: Ich weiß gar nicht, ob er das gespielt hat damals, aber es ist wirklich überragend. Ne?
0: Genau, wir haben uns ja gerade eben drüber unterhalten. Wanda und ich sind dann mit dem Fahrrad durch ganz Rüsselsheim gefahren und haben die verschiedenen Orte der Live-Sendungen bzw. Live-Übertragungen uns angeschaut und dann haben wir wieder festgestellt, oh, hätten wir uns dann doch lieber die Karten gekauft, an der falschen Stelle gespart.
1: Aber jetzt, du hast dabei nie gespart, jetzt seit
0: nein, dieser Zeit.
1: Nie mehr gespart.
0: Ich kann mich entsinnen, als wir das Konzert von Jon Bon Jovi in Düsseldorf besucht haben, da haben wir das komplette Programm mitgenommen, indem wir sehr frühzeitig angefahren sind. Wir haben uns eine Übernachtung gegönnt in Düsseldorf und sind dann ins Stadion, die Veltins Arena ist in Schalke. Ich weiß gar nicht mehr,
1: hab keine Ahnung, wie das in Düsseldorf heißt.
0: Ist auch egal. Auf jeden Fall waren wir zum Live-Konzert bei Jon Bon Jovi. Und da
1: müsste man als Fußballbegeisterter eigentlich
0: Müsste man wissen. Es liegt mir auf der Zunge. Aber ist egal. Und dann war in der Vorgruppe war Def Leppard und da haben wir vorhin schon mal am Anfang der Sendung uns darüber unterhalten, dass wir der Auffassung waren, die haben Def Leppard einfach irgendwie nicht richtig live dargestellt. Weil das klang alles so, so weit entfernt und das war nicht gut ausgesteuert.
1: Schlecht,
0: ja. Und dann sind die, Def Leppard ist nun mal nicht unbedingt eine unbekannte Gruppe. Dann kam Jon Bon Jovi auf die Bühne und alles war anders. Das war richtig Lautstärke und es war eine andere Akustik, wie auch immer. Auf jeden Fall haben wir Jon Bon Jovi live gehört und wir haben... Wieso läuft der jetzt nicht? Ach, da ist er. Entschuldigung. Sorry. Nee. Den hatte ich. Da war der Regler ganz nach rechts. Kann ja alles mal passieren. Jon Bon Jovi. Keep the Faith.

0: John Bon Jovi, gehört und gesehen auf der Arena, ich komme immer nicht auf den Namen, von in Düsseldorf. Sei es drum, keep the face.
1: Du meinst im Stadion?
0: Ja. Im Stadion, ja, in Düsseldorf.
1: Mhm. Keine Ahnung.
0: Okay, das kriege ich gleich raus. Das muss ich unbedingt jetzt wissen.
1: Rhein noch was Stadion.
0: Also dann...
1: Reine Energie. Ja, Rhein Energie, genau.
0: Ja,
2: egal.
0: Ja, Rhein Energie. So, also jetzt kommen wir doch ohne ein Musikstück von dieser Gruppe, gehe ich nicht nach Hause. Hab ich immer zu euch gesagt.
1: Red nicht so lang und lass laufen.
0: Lass laufen, Rockabust, das war das Eröffnungsstück. Das war auch gleichzeitig der Aufhänger, beziehungsweise das war das Motto von der AC/DC Tour, Rock or Bust.

0: Wir verlassen jetzt die Hardrock-Ecke.
1: Ja, genau. Also Hardrock-Ecke.
0: Aber du hast beide gesehen, ne? Die Hardrock-Ecke und jetzt auch.
1: Jetzt kommt die nächste Gruppe und da war die alte Oper, die Heimat von dieser Gruppe beziehungsweise von dem Entertainer Graham Nash. Und wir waren in der komfortablen Lage, dass wir in der zweiten Reihe gesessen haben und konnten also wirklich genau verfolgen, was auf der Bühne passiert. Und der hat exzellente Musiker dabei gehabt, muss man einfach so sagen.
0: Das kann er sich leisten.
1: Das kann, ja, garantiert kann er sich das leisten. Und die waren also richtig gut. Und die haben für mein Gefühl ein sehr tolles Konzert abgeliefert. Und unter anderem haben sie diesen Song gespielt. Das ist nicht nur von Graham Nash, das ist von Nash, Stills and Young. Das ist nämlich Chicago.
0: Aber er hat's geschrieben.
1: Ja, genau so, ja.

0: Wir haben noch exakt 4 Minuten in unserer Live-Sendung hier bei Radio Rüsselsheim mit der Sendung Yesterday News, Inside Rock and More zusammen kombiniert. Und wir haben uns als Abschluss, ich schmeiß den einfach mal an. Man,
1: das ja, aber es geht ja eigentlich um den Geburtstag Barry Gibbs. Ja?
0: Das hatte ich ja schon angedeutet. Der Barry Gibb, der ist heute 80 Jahre alt geworden. Und wir haben noch mal die Night Fever. Die Night Fever ist eine geniale Coverband von den Bee Gees.
1: Die ja täuschend ähnlich sind. Ja.
0: Absolut.
1: Und deshalb spielen wir was, weil wir haben die 2025 in Weilbach, Schlössheim, oh, also irgendwo da Wege. In der Ecke.
0: In Wege. Genau. Mal gucken, das ist eine lange Rille. Also das ist auf jeden Fall keine Bee Gees, das ist die Coverband Night Fever und die machen das richtig gut. Hier und heute bei Radio Rüsselsheim in der Sendung Yesterday News Inside Rock and More verabschieden sich der Franz, der Josef und der Meinhard. Wir haben über eine Nachfolgesendung schon mal gerade eben gesprochen und auch für ein Motto. Wir schaffen das nicht mit dem 6. Oktober. Da werden wir wahrscheinlich auf eine Woche später springen.
1: Auf den 13.
0: Auf den 13. Oktober.
1: Aber was ich definitiv sah oder was wir definitiv sagen kann, mit dieser Sendung ist unsere Konzertbesuchsreihe fertig.
0: Fertig. Aber wir haben ja auch dann wahrscheinlich über 300 Konzerte besucht, über die wir berichtet haben. Der eine ein bisschen mehr, der andere ein bisschen weniger. Ja.
1: Und mindestens 50 vergessen.
0: Das kommt ja noch dazu. Ich habe euch ja noch die Iron Maiden erspart.
1: Unterschlagen. Und Bruce auch noch. Ach, du liebe Zeit.
0: Genau.
1: Aber jetzt hören wir den Night Fever mit den Bee Gees Medley noch ein bisschen zu.
0: Das hören wir noch die letzten 2 Minuten. 4, 3 verabschieden uns und sagen einfach nur, macht's gut.
1: Bis zum nächsten Mal.
0: Schön mit euch. Tschüss.

0: Hallo, einen wunderschönen guten Abend zu Alles geht am 8. September. Einer der letzten Sommertage heute, bevor ein vielleicht schöner Altweibersommer kommt. Warum das eigentlich Altweibersommer heißt, ist auch irgendwie kein schönes Wort. Aber ich find's ja geil, wenn man dann dankbar für diese Sonnenstrahlen ist und sich dann langsam so Plätze sucht, wo nicht Schatten ist, weil sich das so wohl fühlt auf der Haut und nicht, wie es jetzt eher im Sommer war, Flucht in alle Richtungen. Und es wird jetzt, glaube ich, nur noch mal bis am Wochenende mal, glaube ich, noch ein, zweimal ein bisschen ungemütlich und dann für mich kommt dann so eher so ein Traumwetter. Das war übrigens gerade Bruno Martini, Hear Me Now, war ein Riesenhit vor ein paar Jahren. Heute bin ich das erste Mal allein hier im neuen Studio und tatsächlich fühlt sich das allein so im Halbdunkel und draußen mit den Straßenlaternen über den Gleisen, fühlt sich das schon wohliger an wie an einem ersten Sendesamstag. Und man kann, glaube ich, so langsam ein bisschen hier ankommen. Zu tun gibt es aber noch einiges. Und jetzt mache ich weiter mit Johnny Raid, einem so, so schönen Cover von The Rose, habe ich vor ein paar Tagen entdeckt und es hat mich, ja, das bürstet einen emotional, glaube ich, hoch und runter in verschiedener Weise und es ist aber so, so schön gesungen. Und danach hänge ich gleich dran, Fabian Römer, Als wärst du nicht mehr da, seine neue Single.
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Ja, das war Fabian Römer mit Als wärst du nicht mehr da. Er hat ja gesungen, das Gute sieht man immer danach. Und dann wird einem manches klar, das passiert manchmal. Aber ich bin froh, dass ich diesem Satz kann ich nicht ganz Glauben schenken mit diesem Wort immer. Der Text ist super und das ist auch ein guter Hinhörer. Aber ich glaube, das ist nicht immer.

und es ist ganz oft nicht so. Sonst würde einigen von uns dieses Leben noch viel mehr auf den Sack gehen. Ich glaube, dass uns sehr wohl ganz oft bewusst ist, dass es jetzt gerade schön ist und dass wir mit dieser Person uns unheimlich wohlfühlen und dass wir dankbar dafür sind, die zu haben und die zu sehen. So geht's mir auf jeden Fall. Aber manchmal ist das so. Das ist eigentlich auch ein bisschen wie dieser Text, den ich eigentlich heute draufsetzen wollte von Mike and the Mechanics, Living Years. Da habe ich schon mal eine Songbesprechung gemacht, dass man manches verpasst, was man vor allem Eltern gerne gesagt hätte. Und dass es immer Generationenkonflikte zwischen Eltern und Kindern gibt und Unausgesprochenes oder auch eben oft. Und wenn es dann zu spät ist, dann kann man es nicht mehr besprechen. Und das ist ein Lied, wenn man da sich mal so durchklickt, durch die Kommentare, wie viele Menschen das extrem berührt und die das extrem bereuen. Ja, das fand ich schon interessant, die Kommentare drunter zu lesen. Und jetzt geht's weiter mit Freddie Mercury, wäre vor 2 Tagen 90 geworden und, nein, 80, Entschuldigung, 80. Wie kann ich 90 sagen? 80 natürlich. Und zu seinen Ehren sind round the globus so viele Sachen aufgetaucht, wo ich gar nicht wusste, was soll ich von den vielen Sachen aussuchen. Aber ich habe dann das hier genommen, The Grand Jam, Don't Stop Me Now. 1000 Musiker singen zu Ehren des ihrer Meinung nach besten Entertainers, den wir je hatten. Und das spiele ich jetzt für euch. Don't Stop Me Now, The Grand Jam, 1000 Musiker zusammen und danach eine wunderschöne Jazz-Version von Sky and Sand. Ich hätte vorher gar nicht gedacht, dass man dieses Lied in Jazz so geil rüberbringen kann.

Ja, das war Sky and Sand in einer Jazz-Cover-Version von der Marina Heim und Band, so steht das hier. Und sehr geil, habe ich auch sehr gefeiert. Als nächstes möchte ich mit dem nächsten Lied den Jürgen grüßen, der, glaube ich, heute auch zuhört. Zumindest schien es anhand des WhatsApp-Kommentars so. Er hat sich noch nicht richtig klar geäußert, aber ich glaube, das war so ein Zeichen. Und grüßen möchte ich auch Uli K. und Uli A. und die Koro und den André und die Gisela. Und dann wollte ich noch sagen, schön, Uli K. Punkt, dass du auch sagst, was den Song betrifft, den ich vorhin angesprochen hatte, mit, dass wir immer erst hinterher merken, und dass sie auch sagt, oder ich lese euch einfach vor, was sie schreibt. Hallo, ich bin auch dabei. Ich finde es schade, dass alle immer schnell dabei sind zu erwähnen, was sie stört und was sie blöd finden. Viele nehmen vieles gleich negativ wahr, statt das Positive zu erwähnen. Ja. Und ja, ich glaube, da wir Menschen, irgendwie habe ich damals sowas biologisch uns immer schützen wollen vor möglichen Gefahren, sind wir immer erstmal in Abwehr. Das macht vielleicht ein sicheres Leben, aber nicht unbedingt ein fluffiges. Und jetzt geht es zum Würfelspiel. Juliane Werding, 1986, glaube ich. Mein Zug nach Haus ging erst um 9. Im Wartesaal saß ganz allein ein alter Mann mit gleichem Ziel. Er lud mich ein zu einem Würfelspiel.

0: Juliane Währing.
1: Das hätte ich jetzt absolut textsicher, ohne einen einzigen Fehler zu machen, auch singen können. Aber ihr wärt wahrscheinlich nicht alle dran geblieben. Deswegen habe ich es auch nicht gemacht. Aber ich habe mitgesungen. Und jetzt geht's zu Feel My Love. Take That und Michael Patrick Kelly haben zusammen eine Single gemacht. Hat mich gewundert, aber ich dachte, hör mal rein. Und ich wusste, das setze ich gleich auf die Liste. Und danach Paul Carrack und Satisfy My Soul.

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Das war Jake Scott mit All Too Well. Habe ich schon ein paar Mal gespielt in den letzten 5 Jahren. Aber was ist schon ein paar Mal in 5 Jahren? Ich finde es ein wunderschönes Lied. Im Original ist es ja von Taylor Swift. Und ich, also mit Taylor Swift habe ich es irgendwie so gar nicht so. Aber wenn sie das zumindest geschrieben hat, ist es ja schon mal eine gute Vorlage gewesen. Ich habe mir es auch in ihrer Version mal angehört und fand das nicht so. Und ich wundere mich immer über, keine Ahnung, über diese Millionen, über Millionen und über Millionen, über Millionen Platten, CD, Verkäufe, volle Konzerte, alles. Vielleicht habe ich da nicht so die Energie für. Braucht man ja auch nicht. Und jetzt geht's weiter mit Angels for Each Other. Martin Garrix singt mit Ariet und grüßen möchte ich damit den Alvin und die Charlotte, die auch im Moment Angels for Each Other sind. Und vielleicht so könnten viele Angels for Each Other sein. Kann gar nicht schaden.

Ja, wie es für Thomas D. So üblich ist, die Texte lohnen sich immer. Ich glaube, das ist einer seiner neuen Sachen. Und das Leben ist ein Geschenk. Wir gehen ein bisschen in die 80er. Habe ich heute 1, 2, 3 Songs. Und dann würde ich mal sagen, das eignet sich für einen flotten Dreier. Dann machen wir doch gleich mal die 3 80er hintereinander. Ich fange an mit Valerie Dore, The Night.

Ja, was ich ja wirklich vermisse, wenn ich diese 80er-Songs höre, ist einfach diese unbeschwerte Zeit ohne Spaltung und ich ziehe weg, wenn die Partei gewinnt, ich wandere aus, wenn die gewinnt und wenn der amerikanische Präsident gewählt wird, dann wandere ich auch aus. Und wenn Putin kommt, dann wandere ich auch aus. Und ja, ich kann es manchmal gar nicht mehr ertragen. Und deswegen mache ich lieber Musik. Here's Family und Here und Hero.

Dieser Text hat damals relativ viel Aufsehen mit sich gebracht und wurde auch hier SWR3 damals mal näher unter die Lupe genommen. Und deswegen lese ich euch kurz vor. Lass mich gehen. Ich habe keine Lust, dein Held zu sein. Und ich will auch kein mächtiger, reicher Mann werden. Ich will mich durchkämpfen, so wie jeder andere auch. Diese ganze Show, die du abziehst, da will ich keine Rolle spielen. Jeder verdient die Chance, mit jemand anderem den Weg zu gehen, sicher. Ich gehe einer Arbeit nach, gerade so, dass es auch für meine Freundin reicht. Vielleicht auch noch für ein paar neue Gitarrenseiten. Und am Wochenende auszugehen. Wir können unsere kleinen Geheimnisse uns zuflüstern von einem amerikanischen Traum. Und meine Kleine muss beschützt werden, klar. Aber ich bin genauso jung wie alle anderen. Also lass mich gehen. Ich will nicht dein Held sein und auch nicht dein Karrieretyp. Ich will einfach durchs Leben kommen, wie jeder andere auch.

Ja, das war Domino von der Gruppe Broken Home. Auch nochmal aus den 80ern. Leider haben die es nicht so ganz über die richtig erfolgreiche Klippe geschafft. Ich finde allerdings viele Stücke von denen sehr geil. Und jetzt kommen wir wieder ein bisschen zu was Schwungvollem. Und das erinnert mich so ein bisschen an meinen verstorbenen Schulfreund Andi. Wenn der mich besuchen war, das konnte so sein, dass er dann sagte, sollen wir nach Amsterdam fahren? Und ich, wann? Ja, jetzt. Und was machen wir da? Wir essen was, rauchen Joint und dann fahren wir wieder zurück. Genau, so war Andi.

Ja, das war die Gruppe Domino aus den 80ern, die einen großen Hit mit Here I Am hatten. Und das war eine von den stillen Singles, die ich immer sehr klasse fand. Ich habe gerade noch einen Wunsch reinbekommen, und zwar, ich würde mir irgendwie für die Sendung heute noch wünschen, ich liebe das Leben von Vicky Leandros und sogar mit den Toten Hosen zusammen. Ich bin gerade nur am Suchen, ob es das nur live gibt von vor einer Woche oder ob es davon jetzt auch schon eine richtige Single gibt. Und deswegen spiele ich zwischendurch jetzt noch was anderes, damit ich das noch suchen kann. Wir haben ja noch eine halbe Stunde, Uli K. Punkt. Und da klappt das noch. Solange The Death South, in hell I be in good company. In der Hölle bin ich in guter Gesellschaft.

0: So, und in der Zwischenzeit habe ich den Wunsch auch gefunden. Und es muss der sein, vor 11 Tagen, mit sehr begeisterten Votings darüber.
1: Kommt nicht oft vor, dass es Momente gibt auf der Bühne, wo wir wirklich nervös werden oder so. Abgesehen von der super Einlage von Bela eben, das war große Klasse. Aber es ist einfach so, dass man manchmal eben immer noch nervös ist, vor allem, wenn es einem viel, viel bedeutet. Und wir hätten das jetzt nie gedacht, was hier passiert. Wir haben es noch nie erleben dürfen, aber wir haben heute echt einen Wahnsinnsbesuch von einer Künstlerin, die beyond gut und böse ist, die eventuell... Ach, es ist alles egal, ich muss sie nicht vorstellen. Hier ist Phil!

Serien.

Ja, das waren nach Vicky Leandros und den Toten Hosen, was auch schon sehr merkwürdig klingt, das zusammen anzukündigen. Der Heimat Damisch und Highway to Hell mit einem kurzen Nena-Intervall. Und der Heimat Damisch garantiert, auf jeder Party funktioniert das. Und jetzt wird's erstmal wieder viel, viel ruhiger. An der Stelle möchte ich noch den Theo grüßen, der sagt, Stefan, heute coole Musik. Oh, da kommt ein Zug, das merkt man aber ganz deutlich, wie das hier vibriert. Wow. Also, und dann geht's jetzt weiter. Dirk, Michaelis und Heimat.

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So, das war es eigentlich heute schon. Ich habe nur noch 2 Minuten. Ich sag bis in 2 Wochen wieder regulär live hier oder außer der Reihe. Am Samstag bin ich nochmal von 19 bis 21 Uhr immer noch in Vertretung für Rock and Blues, für die Marita. Ich grüße Sie auch mal von hier, falls ihr zufällig zuhört. Also am Samstag wäre ich nochmal in einer Live-Sendung. Vielleicht ein bisschen ähnlich heute, aber nicht eine Kopie davon. Und ansonsten in 2 Wochen. Macht's gut und bis bald.

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1: Hallo meine Lieben da draußen, hier ist wieder die Alex für euch am Mikro und das ist schon das zweite Mal aus der neuen Radiobehausung direkt beim alten Opelwerk in der Elisabethenstraße in Rüsselsheim. Und ist ja fast schon alte Gewohnheit. Naja, fast. Ich hatte ja wirklich, das muss ich an dieser Stelle mal anbringen, hier auf die Klimaanlage gesetzt. Nur leider ist es so, dass man die im Senderaum nicht anmachen kann, weil die einfach zu laut ist. Und das Raumklima ist hier leider sehr bescheiden. Das heißt, ich schwitze aus allen Poren, selbst bei moderaten Temperaturen da draußen. Das ist ein bisschen schade. Aber ich gebe trotzdem mein Bestes und freue mich nicht, dass trotz natürlich wahnsinnig für euch da zu sein und 2 Stunden euch hier zu belustigen von dem Mikrofon hier an dieser Stelle. Also dann legen wir mal los.

Ihr hört Backstars auf Radio Rüsselsheim mit der Alex. Und im Hintergrund, das war gerade noch Durant Jones and the Indications, die uns so ein bisschen in ein Retro-Feeling versetzt haben. Und das nutzen wir jetzt aus, um direkt zu unserer ersten Neuvorstellung überzuleiten, denn das passt stilistisch wie die Faust aufs Auge. Und ich freue mich, dass Mama's Gun wieder was Neues am Start hat. Natürlich arbeiten sie an einem Longplayer und wie es so üblich ist, gibt es so ein paar Teaser vorab. Und den sie uns heute mitgebracht haben, der heißt Hardest Yards. Manchmal ist die härteste Strecke nicht die auf der Bühne, sondern die dazwischen. Mit Hardest Yards rücken Mama's Gun jetzt einen Track aus ihrem aktuellen Album Dick in den Fokus und freuen sich, diese bei ihren September-Terminen zu präsentieren. Musikalisch bleibt sich die Londoner Band dabei treu. Warmer, organischer Soul mit Jazz- und Gospel-Einflüssen eingefangen, direkt auf analogem Tonband. Ein Sound, der lebt. Und ich durfte das auch schon live testen. Es funktioniert wunderbar. Und wenn ihr jetzt sagt, oh, was war denn jetzt mit den September-Gigs, kann ich euch jetzt schon mal direkt verraten.

euch. Und wenn ihr jetzt wirklich zum ersten Mal über Mamascam stolpern solltet, dann kann ich euch verraten, dass es, das haben wir ja schon gesagt, das ist eine Londoner Band, benannt nach dem Album Mamascam, das Erika Badu 2000 rausgebracht hat. Und sind tatsächlich in Südostasien besonders erfolgreich. In Japan waren sie 2009 sogar der meistgespielte Act im Radio. Für ein neues Album arbeitete Mamascam mit dem legendären Brian Jackson zusammen. Songwriting-Partner von Jill Scott-Heron und Weggefährte von Roy Ayers und Earth, Wind and Fire. Die Songs greifen dabei universelle Themen wie Liebe, Familie, Hoffnung, Erlösung und die Suche nach Trost in schwierigen Zeiten auf. Mit Sean Lee gründete der Sänger Andy Platz außerdem die Band Young Gun Silver Fox, die dem klassischen West Coast und Soft Rock Sound eine moderne Version verpassen. Die hatten wir ja auch schon am Start. Young Gun Silver Fox. Ich guck mal, ob ich den rauskrame, dann packe ich sie einfach hinten dran. Und die Presse ist auch sehr positiv, das kann ich voll und ganz nachvollziehen. Vielleicht nehmen wir das hier mal raus von Soul Tracks. 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Ja, also egal, was die Presse auch sagt, könnt mir vertrauen, bei Mamascam seid ihr gut aufgehoben. Und hier lasse ich sie jetzt durchstarten mit ihrem aktuellen Hit Hardest Yards.

Ah, lange nicht mehr gespielt. Die guten hier. Super, Mando Diao natürlich. Also ich glaube, das Klima hier schlägt mir so ein bisschen auf die Hirnzellen. Aber ich arbeite dran. Wie gesagt, ich gebe hier mein Bestes. Und das soll mich alles nicht abhalten. Denn ich möchte euch unbedingt hier auch den nächsten Neuzugang präsentieren. Der stammt von Nuzi. Und jetzt muss ich, habe ich natürlich hier ein bisschen, was müssen wir jetzt live durch leider. Der hat ja natürlich auch wieder einen Longplayer im Anschlag und der ist kräftig dabei, eine Single nach der anderen hier raus zu jagen. Und nach der Veröffentlichung der letzten Single Easy hat der belgische Singer-Songwriter jetzt schon wieder nachgelegt mit If I Were You. Und das Ganze stammt aus seinem kommenden Debütalbum, das da heißt Plan is Bad. Und es wird erscheinen schon in Bälde, nämlich am 2. Oktober. Im Laufe der Entstehung hat der Song dabei diverse Wandlungen durchlaufen. Ursprünglich war es ein ziemlich aggressiver Pop-Rock-Song, der schlussendlich jetzt zu einem sanften Tropical-Pop-Track geworden ist. It was the first song that Bullion and I ever worked on together, and it was the last one we finished. In the end, we built the entire song around the chorus melody. We got Nathan Pickard to double the chorus whistle melody on clarinet. During that recording session, we ended up experimenting with a few more clarinet ideas as well. To this day, I still find the long, stretched-out clarinet bed in the bridge incredibly satisfying when it kicks in. It's one of those moments in a song that never seems to lose its magic for me. Also er ist selbst ein bisschen verliebt in dieses Klarinett-Interlude, was irgendwann einsetzt, dass sie eben zusammen, also mit Nathan Pickard, der die spielt, entworfen haben. Und er ist ganz verliebt da drin. Mal gucken, ob es euch dann gleich genauso geht. Mit dem neuen Material entwickelt nun sie seinen Stil weiter in Richtung grooviger elektronischer Produktionen, gemeinsam mit dem renommierten britischen Produzenten Bullion. Das ist Ben Howard, den kennt man vielleicht von Nilüfer Yanya. Schärft er seine künstlerische Identität und verleiht ihr ein immer klareres Profil. Mit einer Handvoll bestehender Demos reiste nun sie nach London, wo sich die Songs nach und nach entwickelten. Blindes Vertrauen in die Ideen des jeweils anderen und der Sprung ins Ungewisse wurden dabei zum zentralen Leitmotiv. Gitarrensongs wurden ohne Gitarre aufgenommen, ganze Strophen verschwanden und Tempi wurden fortlaufend verändert. Viele dieser Entscheidungen entstanden als glückliche Zufälle, etwa durch eine Drum Machine, die sich weigerte, die konkrete Taktart anzunehmen und dadurch eine Vielzahl alternativer Möglichkeiten eröffnete. Mit diesem Album schlägt Nuzi einen neuen Weg ein, verabschiedet sich von seinem bisherigen DIY- und Lo-Fi-Indie-Ansatz und schafft Raum für Experimentierfreude sowie dem bewussten Verlust von Kontrolle. Das kann ja manchmal auch ganz spannend und vor allem heilsam sein. Easy ist jetzt also der Track, den ihr hören werdet. Und zwar jetzt.

So, jetzt frage ich euch mal, habt ihr richtig aufgepasst? Ich jedenfalls nicht, denn ich habe euch den letzten Song gespielt, den er ausgekoppelt hat. Easy. Und was ich euch spielen wollte, ist der hier. If I Were You.

Ah, ich finde ihn auch sehr schön. Ihr hört hier Big Stars auf Radio Rüsselsheim mit der Alex, die ein bisschen für Confusion gesorgt hat. Aber es sind ja beides schöne Songs, also nichts passiert. Ich kann euch noch ein paar Konzerttermine nachliefern, aber die sind nicht direkt bei uns in Deutschland. Aber von der Entfernung her mit deutschen Städten eigentlich gleichzusetzen. Der junge Mann kommt ja aus Belgien und tritt natürlich mehr so in dem Bereich auch für Belgien und eben auch Niederlande ist ja nebendran. Wir sind auch nebendran, aber da ist er jetzt halt nicht gewesen. Er ist am 22. Oktober in Rotterdam. Rotterdam ist natürlich auch eine Reise wert, könnte man schön verbinden. Er ist am 23. dann in Brüssel, am 24. nochmal in Rotterdam beim gleichen Festival, das heißt Left of the Dial Festival. Und dann geht's weiter am 5. November in Amsterdam beim Doka. Amsterdam ist toll. Also da kann man mit Sicherheit auch noch jede Menge mehr an anderen Konzerten, Events oder einfach nur Stadt genießen und das eben noch mitnehmen, wie ihr wollt. Und am 13. November wäre er dann auch noch in Paris. Das nur am Rande. Ihr kriegt natürlich noch einen Neuzugang, zwischendurch noch ein paar alte Bekannte. Ich glaube, die hier, die mögt ihr auch. Das ist Anna of the North mit Try My Best.

Ja, Dickstars auf Radio Rüsselsheim mit der Alex. Und ich habe euch ja versprochen, ihr kriegt noch was Neues. Allerdings ist es von sehr, sehr alten Bekannten. Ich habe sie neulich schon mal mit einem Teaser aus dem neuen Longplayer vorgestellt. Und tue es jetzt nochmal, da der besagte Longplayer jetzt rauskommt. Und zwar genau jetzt. Und das neue Album heißt Love. Das ist ja schon mal ein wunderschöner Titel. Und es stammt von keinem anderen als den Dexys Midnight Runners. Die älteren Semester unter euch, die werden sofort wissen, wer das ist. Und die eher jüngeren unter euch, die werden das vielleicht nicht so richtig einordnen können. Und wenn ich euch das jetzt spiele, ist es für die vielleicht auch ein bisschen ungewohnt und vor allem hier auch ungewohnt für meine Playlists. Aber aus Nostalgie und sonstigen Gründen finde ich es einfach schön, die nochmal zu spielen. Und es gibt ja auch viele unter den Jüngeren von euch, die durchaus was mit Retro-Sounds auch anfangen können. Also ich stimme euch nochmal ein bisschen ein zu Dexys Midnight Runners und dann schaut ihr mal, wie weit ihr folgen könnt und wollt. Love ist ein zutiefst persönliches und emotional vielschichtiges Album, das möglicherweise das letzte Kapitel der außergewöhnlichen musikalischen Reise von Dexys Midnight Runners markieren könnte. Es ist die erste Veröffentlichung unter dem Namen Dexys Midnight Runners seit Don't Stand Me Down und das war, haltet euch fest, im Jahr 1985. Das ist mehr als eine Generation. Das neue Album bündelt Geschichten aus Kevin Rowlands Leben, von seiner Kindheit als irischer Einwanderersohn zweiter Generation und familiären Beziehungen bis hin zu später Liebe, Verlust und Versöhnung. Als Single ist bisher My Life in England Part 1 erschienen. Über den Song sagt Kevin Rowland selbst: Wir haben 2003 bereits eine Version dieses Songs auf einem Compilation-Album veröffentlicht, aber ich hatte das Gefühl, dass wir ihn verbessern könnten. Ich habe ihn vor langer Zeit zusammen mit Jim, das ist Jim Patterson, der gemeint ist, geschrieben, ebenso wie My Life in England Part 2. Es sind alles Erinnerungen an meine eigenen Erfahrungen. Pete, das ist mein Bruder, ja, in meinem Buch Bless Me Father habe ich seinen Namen in Pat geändert. Es gibt einige Überschneidungen mit dem Buch in diesem Song. Also wer ganz, ganz, ganz interessiert ist, der mag ja vielleicht auch noch das Buch lesen. Wir lebten in England und träumten von Amerika. Das war noch vor den Beatles. Also waren es Elvis, Sonny Liston, Cassius Clay, die Kleidung, einfach alles war Amerika. In der zweiten Strophe erinnere ich mich daran, wie ich in einem Social Club war und alle Kevin Barry sangen. Ein Lied über den 18-jährigen Medizinstudenten und IRA-Kämpfer Kevin Barry, der am 1. November 1920 von der britischen Regierung hingerichtet wurde. Während meine Mutter mir sagte, dieses Lied ist in England verboten. Es war tagsüber, alle Vorhänge waren zugezogen, alle tranken und sangen ein verbotenes Lied. Ich erinnere mich noch daran, wie ich dachte, wow, ja, aufregend. Also über diese Zeiten singt er über einige andere Erfahrungen mehr und das Ganze ist von diesen beiden Songs eingerahmt, das ganze Album, My Life in England Part 1 und der Abschluss bildet eben Part 2 und dazwischen gibt es eine ganze Menge anderer Ausflüge und ich würde euch gerne mitnehmen hier schon mal in den zweiten, den kennt ihr wahrscheinlich, zumindest in einer anderen Version, You've Got the Love singt er hier.

Blacksies Midnight Runners hier mit You've Got the Love. Ihr hört hier Big Stars auf Radio Rüsselsheim und das ist aus ihrem Longplayer der erste seit über 40, ja, ist soweit, ne, über 40 Jahren. Genau, der gerade eben erschienen ist und den wunderschönen Namen Love trägt. Und dann haben sich auch noch das passende Label dazu ausgesucht, nämlich Heavenly Recordings. Also, was könnte besser laufen? Ich drücke Ihnen auf jeden Fall die Daumen, dass Sie nochmal so richtig schönen Erfolg haben und die alten Fans werden es auf jeden Fall dankend annehmen. Dann würde ich sagen, wir spielen noch einen zweiten und zwar den My Life in England Part 2, der das alles am Ende zusammenhält. Die Geschichte dazu habe ich bereits erzählt, also könnt ihr ein bisschen was damit anfangen. Hier nochmal Dexys Midnight Runners mit My Life in England Part 2.

Ja, Big Stars auf Radio Rüsselsheim mit der Alex. Und ich habe tatsächlich noch etwas für euch, und zwar eine ganze EP. Also ich spiele sie euch nicht in Gänze, natürlich nur in Auszügen, wie gewohnt. Aber nichtsdestotrotz bekommt ihr hier noch ein paar Neuangebote. Und den Act hatten wir hier auch schon in letzter Zeit mit der Vorab-Single. Jetzt ist die ganze EP da, also sogar eine Deluxe-EP. Und sie stammt von Joel the Man, The Music, und heißt Soft Skin. Fast ausverkauft, aber noch lange nicht auserzählt, weil die erste Vinylpressung ihrer Debüt-EP Soft Skin kaum mehr zu bekommen ist, liegt die österreichische Songwriterin Joel the Man, The Music, nach. Mit Soft Skin Only Deluxe EP erscheint jetzt, oder ist diese Woche jetzt die erweiterte Neuauflage erschienen, die 6 Bonus-Tracks ergänzt und die EP damit auf Albumlänge bringt. 7 Monate nach dem Original Release hat sich für Joe dabei vor allem eines bestätigt: leichter wird es nicht, soft zu bleiben. Aber wichtiger schon. Über 30 Konzerte hat sie seither gespielt, solo, im Trio oder mit 5-köpfiger Band, und dabei ein neues Verhältnis zu den eigenen Songs entwickelt. Ein Prozess, der sich jetzt auch akustisch in den Live- und Rework-Versionen der Deluxe-Edition niederschlägt. Ja, und wir spielen daraus natürlich auch was. Ich habe auch was aus dieser erweiterten Version, aber wir steigen erstmal mit was anderem ein, nämlich hier, ich hoffe, ich habe den richtigen ausgewählt, bin mir gar nicht mehr sicher, aber egal. Joe, the Man, the Music, Skinny Dipping soll hier unser Einlassticket sein in die EP.

Joe, the man, the music, hier bei Big Stars auf Radio Rüsselsheim. Die EP ist jetzt nochmal in der Deluxe-Version erschienen. Soft Skin, in Klammern Only, heißt sie. Und der Act, Joe, the man, the music, ist ambivalent. Eine Frau Mitte 20 zu sein und die Balance nicht zu verlieren. So wird aus einer Gratwanderung ein Tanz, denn ist da ein Weg, gehört er gegangen, irgendwo zwischen Coming of Age und autofuktuiertem Erwachsenen, zwischen vermeintlicher Vernunft und bestmöglichen unbelehrbaren Lebensoptimismus. Die Deluxe-Edition bringt 6 Bonustracks, die zuletzt veröffentlichte Single To Be Sexy, den kriegt ihr auch jetzt nochmal in der Bonusversion zu hören. Den finde ich sehr gelungen. Ein akustisches Rework der Debütsinger Skinny Dipping, Just Your Toes, den bislang nur physisch erhältlichen Track In My Head sowie 3 Live-Versionen sind darauf enthalten. Für Joe, the man, the music sind die vergangenen Monate on the road auch Stoff für neue Musik gewesen. Man nimmt die Außenwahrnehmung viel stärker wahr, wenn man die Songs so oft und in verschiedenen Versionen live spielt. Ich habe teilweise ein ganz anderes Gefühl zu meinen eigenen Songs entwickelt. Das kann man wahrscheinlich nur als Musiker richtig nachvollziehen. Man kann sich zwar reindenken, aber wie es sich anfühlt, dafür muss man wahrscheinlich auf der Bühne stehen. Und da wird sie auch nochmal sein, nämlich ja jetzt bald am 18. und 19. in Hamburg beim Reeperbahn-Festival. Da kann man sie dann auch nochmal live erleben. Solange müsst ihr hier nicht warten. Ich spiele sie jetzt mit einem der Bonustracks To Be Sexy.

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1: Aber sowas von, ihr kriegt ja was auf die Ohren. Und zwar jetzt aus unserer anderen Lieblingssektion, nämlich die des Kinos. Und da müssen wir mal kurz nach San Sebastian blicken, wo sich bereits alles einstimmt für das internationale Festival dort. Ist ja auch eines der renommiertesten. Und wir können auch besonders stolz sein, nämlich kein geringerer als Fatih Akin wird dort den Wettbewerb eröffnen mit seinem aktuellen Film, also der jetzt auch bei uns, Gott sei Dank, muss man nicht so lange warten, am 5. November dann ins Kino kommen wird. Geister heißt er und da geht es eher um was Poetisches. Es ist ja, meistens ist er ja doch sehr politisch und ich glaube, vielleicht ist es ja auch ein bisschen dem Alter geschuldet, dass er jetzt auch nicht mehr ganz der feurige Jungspund ist und jetzt ein paar andere Themen ein bisschen dominanter sind, zumindest aktuell, denn er hat nämlich auch mit das Drehbuch geschrieben. Also es ist schon ein bisschen auch persönlich, wenn man schreibt, selbst wenn es nicht die eigene Geschichte betrifft. Wenn man es was selber schreibt, dann kommt ja doch was Eigenes damit rein. Um, mal ganz abgesehen davon, dass er als Regisseur das natürlich auch tut. Aber Geister handelt vor allem von Liebe, Verlust und Sehnsucht. Und letztendlich auch Tod. Wer keinen Spoiler haben möchte, wobei das gleich am Anfang passiert des Films, der sollte sich jetzt vielleicht die nächsten 2 Minuten mal die Ohren zuhalten. Denn da komme ich jetzt nicht drum rum, weil das der Ausgangspunkt des Films ist. Aber wenn man so ganz unbelastet reingehen möchte, dann sollte man sich weder Trailer noch irgendwelche kurzen Plots noch sonst was durchlesen, anschauen und vielleicht ganz planko, also wie ein unbeschriebenes Blatt da reingehen. Also Ohren zu halten, wer das nicht möchte. Und es geht eigentlich um 2 junge Leute, um die 20, die sich auf einer Abi-Party ineinander verlieben. Allerdings stirbt sie noch in derselben Nacht. Das ist der Ausgangspunkt der Geschichte. Aber damit ist sie noch nicht zu Ende erzählt. Und was dann passiert, das werde ich jetzt nicht weiter spoilern, auch wenn es da noch mehr Infos gibt. Ich bin jedenfalls sehr gespannt auf diesen Film und freue mich darauf, ihn zu sehen. Es sind natürlich noch andere Filme die Werke anderer Regisseure, die heiß erwartet werden. Es gibt natürlich immer so ein paar, die aufgrund der Regisseure oder auch der Hauptdarsteller denen besonders entgegengefiebert wird. Und in diesem Jahr ist das zum Beispiel Milo von Nicole Garcia. Es ist ein französisches Drama, das wird wahrscheinlich eines der größeren Publikumsmagnete sein, da die Oscar-Gewinnerin Marion Cotillard die Hauptrolle einer Frau spielt, die frisch aus dem Gefängnis kommt und versucht, ihr Leben als Kellnerin neu aufzubauen. Dann gibt es einen neuen Film von Pablo Larraín, der ja auch schon in Berlin auf der Berlinale sehr, sehr erfolgreich war, mehrmals. Und sein Film, den er hier ins Rennen schickt, heißt My Sad Dad. Mis Muertos Tristes heißt er im Original. Und nach Erfolgen wie Spencer und Maria widmet sich Larraín einem häuslichen Horror. Der chilenische Regisseur verfilmt eine Vorlage von Mariana Enriquez über eine Frau, die Geister der Verstorbenen in ihrer Nachbarschaft wahrnehmen kann. Also das Geisterthema zieht sich ein bisschen durch, gibt tatsächlich noch weitere. Und dann haben wir aber zum Beispiel hier einen Film von Mike

Lee, also auch ein sehr renommierter Regisseur, der kommt mit Tender Loving Care, der mehrfach Oscar-nominierte britische Altmeister. Man denke nur an Secrets and Lies, bringt ein neues, intimes Porträt der modernen Welt auf die Leinwand, das von Cineasten natürlich mit Spannung erwartet wird. Und last but not least haben wir eine weitere Version von Les Misérables. Diesmal von Fred Cavalier und sind Stars an Bord wie Vincent Lindon, Tahar Rahim und Noémie Merlant. Prominent besetzte Neuverfilmung des französischen Meisterwerks, die in San Sebastian ihre Weltpremiere feiern wird. Last but not least unter diesem Erwartungsranking ist ein Film von Hans-Peter Molland. Auch er schon bei der Berlinale vertreten gewesen. Er bringt so ein bisschen das skandinavische Flair mit dann. Crows of the Soil ist sein Werk im Wettbewerb, im Original Markens Grode. Ein norwegisch-deutsches historisches Drama mit Herbert Nordrum und Asta Kammer August in den Hauptrollen. Mehr wird hier noch gar nicht verraten. Unter den anderen Sektionen gibt es noch eine Nennung. Ein Film, der Fjord heißt, von Christian Mungiu. Und das ist ein rumänischer Autorenfilmer, der feiert die spanische Premiere seines neuesten Werks, das zuvor beim Filmfestival von Cannes mit der prestigeträchtigen Goldenen Palme ausgezeichnet wurde. Also kein Festival-Neuding, aber er schickt es nochmal ins Rennen. So, mehr cineastische News gibt's natürlich gleich, wenn ihr dranbleibt.

Er hat Big Stars auf Radio Rüsselsheim mit der Alex und unseren Kino-News. Und ich starte schon mal mit denen, die ihr nicht direkt anschauen könnt, weil sie noch nicht gestartet sind. Aber ich freue mich über die Ankündigung und dann könnt ihr euch ja ein bisschen mitfreuen. Und wir fiebern dann dem Startdatum entgegen. Ich habe mich gefreut, da hier über die Ankündigung von Schöne Seelen. Der wird Ende November starten, das kann ich euch schon verraten. Und die Hauptrollen alleine, die lassen einen schon schmunzeln, weil man sich schon auf die Darstellung freut. Das sind nämlich August Diehl und Josef Hader, auf die wir da in den Hauptrollen treffen. Ist bereits beim Filmfest München gelaufen und beim Fünfseen Filmfestival und demnächst dann auch für alle beim Bundesstaat. Vielleicht leben die schönen Seelen in Lorette de Mar in den Tag hinein. Vielleicht lavieren sie verkatert durch Kaya. Genau benennt Regisseur Tom Schreiber, der gemeinsam mit Julia Janssen auch das Drehbuch verfasste, den Schauplatz nicht. Als ihr Held des Nachts ganz spontan in einen Reisebus steigt, ist auf dem Schild in der Windschutzscheibe allerdings in großen Lettern Costa Brava zu lesen. Dass Freddy kein Held im klassischen Sinne ist, ist zu dem Zeitpunkt, als er sich aus seinem Leben in einer trostlosen westdeutschen Großstadt stiehlt, bereits klar. Auch dass sich der etwa 50-Jährige leidlich in seinem prekären Leben eingerichtet hat. Die Eröffnung zeigt ihn beim Besuch der Mutter, die im Plattenbau zu Hause ist. Einen Bienenstich bringt er Beate vorbei, die ihn mit unter einer Plastikfolie drapierten Haar, die Farbe zieht gerade ein, empfängt, vor einem Röhrenfernseher sitzend über den Quizshows flimmern. Sie könne das Zeug allmählich nicht mehr sehen, klagt sie. Und zunächst ist nicht klar, ob sie den Kuchen aus dem Supermarkt oder die zahlreichen Dosen voll mit Energy Drinks meint, die Freddy gegen ein wenig Geld in der Fußgängerzone verteilt. Tom Schreiber und Julia Janssen betrachten ihren Freddy mit spürbarer Sympathie, auch wenn sich schnell herausstellt, dass ihr Film auch den Titel Aus dem Leben eines Taugenichts tragen könnte. Ähnlich ziellos wandert der hagere Mann in ausgeleierten Jeans umher, auch will Freddy nichts von irgendeiner bürgerlichen Ordnung wissen. Mit der poetisch überhöhten Welt eines Josef von Eichendorff aber hat Schöne Seelen nichts gemein. Einmal an eben diesem namenlos bleibenden Ort angekommen, zeichnet die Tragikomödie vielmehr ein melancholisch durchdrungenes Bild des grellen Partytourismus der 1990er Jahre. Vor Ort schlägt Freddy bei einem Freund aus früheren Tagen auf, der mittlerweile ein ruhigeres Leben als Automechaniker mit fester Freundin führt. Entsprechend verhalten reagiert Johannes auf den ungebetenen Besuch. Den Kontakt zu Herbert aber stellt er dennoch her. Und was für ein Kontakt das ist. Herbert mag sich mit einem etwas schweren gebeugten Gang durch die engen Gassen der ramponierten Stadt und ihre dunkel getäfelten Restaurants schleppen. Doch man kennt ihn und bringt ihm zumindest in der deutsch-österreichischen Aussteiger-Community einen gewissen Respekt entgegen. Als einer der Besitzer des besonders bei Billigtourismus beliebten Palm Beach ist er eine örtliche Größe, wirkt mit seinem feinen Goldkettchen um den Hals und den weit aufgeknöpften dunklen Hemden aber auch ein wenig wie ein Möchtegern-Mafioso. Für Schöne Seelen entwickelt sich die von Josef Hader trotz aller Unliebsamkeiten mit allerhand Charisma gespielte Figur bald zu eigentlichen Herzstück. Fasziniert folgt man den Ambivalenzen dieses Aufschneiders, der Freddy zunächst in seiner Villa mit Mehrblick unterbringt, ihn dann aber schnell wieder hinauswirft und in eine schmucklose Mitarbeiterwohnung verdammt, als dieser selbst daran scheitert, während Herberts kurzer Reise nach Wien auf dessen geliebten Kakadu aufzupassen. Die alte Heimat ist ihm zu bieder, zu eng. Nur für den Zahnarztbesuch kehrt er noch zurück. Schöne Seelen setzt sich im Wesentlichen aus derlei genau beobachteten Vignetten über die Ausgestiegenen und Abgedrifteten zusammen, zeigt die große Freiheit abseits des Spießertums, das viel öfter nördlich des europäischen Südens beheimatet zu sein scheint, ebenso wie die Schattenseiten, Selbsttäuschungen und letztendliche Leere, die ihrem Versprechen innewohnt. Clubmitarbeiter Charlie etwa wird von Herbert alsbald vor die Tür gesetzt, als er sich immer mehr im Strudel aus Drogen
und durch feierten Nächten verliert. So viel des bürgerlichen Anstands muss augenscheinlich noch immer sein. Und Freddy schuftet bald selbst im Palm Beach, führt also ein Leben, das sich abseits von Strand und Meer kaum von dem in Deutschland unterscheidet. Ohnehin sieht sich das Sammelbecken für Suchende in seiner Existenz bedroht. Die Stadt will weg vom schmuddeligen Image. Die Bewohnerinnen und Bewohner fühlen sich zunehmend unwohl unter den Dauerbetrunkenen. Ob die Clublizenz um eine weitere Saison verlängert wird, ist damit unklar. Obendrein denkt Herberts langjähriger Geschäftspartner Rainer ans Aussteigen und spielt mit dem Gedanken, das Palm Beach zu verkaufen. Von alledem erzählen Tom Schreiber und Julia Janssen mit einer bestechenden Mischung aus feinem Humor und satirischer Schärfe, durch die doch stets das Mitgefühl für die Tragik dieser Lebensentwürfe durchscheint, über die man sich allzu leicht lustig machen und sich damit über sie erheben könnte. Dazu aber schwingen sie sich über die fast zweistündige Spielzeit niemals auf. Insofern hält der Titel, was er verspricht. So ramponiert die eine oder andere Hülle auch sein mag, so verquer jene oder diese getroffene Entscheidung des Menschen, der darin steckt, schöne Seelen versteht es, verständlich zu machen, warum sie tun, was sie tun, und lässt erahnen, wie sie geworden sind, wer sie sind. Am Ende schaut man selbst mit Sympathie auf die Eigenheiten der Aussteiger und ihre ziellose Sehnsucht, das, was auch immer sie daheim vorgefunden haben, hinter sich zu lassen. Also, ich finde ja immer, dass die Filme mit Josef Hader absolut sehenswert sind und eben genau diese Mischung aus Humor und Sarkasmus meistens vorherrscht, und die Drehbuchautoren und Regisseure scheinen das noch einmal mehr unterstrichen und gefördert zu haben, und mit August Diehl an der Seite ist das eigentlich perfekt besetzt. Von daher jetzt schon mal eine absolute Empfehlung, markiert euch den Kalender. Am 26.11. kommt dieser Film dann auch ins Kino.

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Wir sind noch beim Ausblick und wir gucken noch ein bisschen weiter. Aber wenn ihr unter einer der ersten sein wollt, die Filme sehen, dann müsst ihr euch einfach auf Festivals begeben. Und eines davon ist das Filmfest Hamburg. Also es geht ein Fest, das packe ich da mal mit drunter. Und da gibt es einen Film, der eigentlich erst im März nächsten Jahres anläuft, am 18. genau genommen. Und der heißt einfach, ich sehe was, was ihr nicht seht. Der ist mit drei jungen Damen in den Hauptrollen, nämlich Saskia Rosendahl, Svenja Jung, die man ja auch immer öfter zu sehen bekommt, und Soma Püsal, Merit Becker noch zu erwähnen, die da auch mitspielt. Bisheriger Titel war übrigens Ameisen fressen kein Halver, aber jetzt startet er eben, ich sehe was, was ihr nicht seht, lief auch bereits auf dem Tribeca Festival in New York, da hatte er seine Weltpremiere, und jetzt wird er eben auch auf dem Filmfest Hamburg starten, bevor er dann nächstes Jahr in die Kinos kommt. Die Geschichte ist folgende: Solveig, Lou und Yalda sind seit ihrer Kindheit unzertrennlich. Sie teilen ihre Träume und Geheimnisse. Als Solveig sich völlig unerwartet das Leben nimmt, bleiben nicht nur Yalda und Lou zurück, sondern auch Solveigs fünfjährige Tochter Sina und viele unbeantwortete Fragen. Wo soll Sina nun leben? Wer von ihnen stand Solveig am nächsten? Und wie konnte Solveig vor ihren Augen in eine solche Situation geraten, ohne dass sie etwas davon bemerkten? Während sie die Wohnung ihrer Freundin ausräumen, tauchen Lou und Yalda auf der Suche nach Antworten tief in ihre gemeinsame Vergangenheit ein und müssen lernen, auch um Sinas Willen einen Weg zueinander zu finden. Über drei Jahrzehnte hinweg erzählt Ich sehe was, was ihr nicht seht, die Geschichte einer außergewöhnlichen Freundschaft, die aus zärtlichen, schmerzhaften und hoffnungsvollen Momenten besteht und je auf die Probe gestellt wird. Einfühlsam beobachtet, voller Wärme und immer wieder mit Momenten von flirrender Leichtigkeit erzählt der Film von Verlust und Trauer, von den blinden Flecken unserer Erinnerung und von der allumfassenden Kraft der Freundschaft. Der Film Ich sehe was, was ihr nicht seht, ist das Spielfilmdebüt von Regisseurin Alisa Kolosova. Das auf eigenen Erinnerungen basierende Drehbuch stammt von Judith Rose Giaba. Getragen wird der Film von den so kraftvollen wie berührenden Darbietungen von Saskia Rosendahl, Svenja Jung und Soma Püsal. In weiteren Rollen sind dann, wie gesagt, Merit Becker und dann auch Merlin Rose zu sehen. Und ich denke, den kann ich euch guten Herzens auch ans Herz legen. Vielleicht mögt ihr ihn ja schon mal in den Hintergedanken behalten. Ich finde das Thema sehr spannend. In der einen oder anderen Form, glaube ich, betrifft es uns alle, auch wenn wir vielleicht nicht Freunde auf so tragische Weise verlieren, wie es hier im Film thematisiert wird, dann passiert es doch hin und wieder, dass Freunde sich so verhalten, wie man es nicht erwartet hätte, und man sie wirklich fragt, was hat man eigentlich nicht gesehen. Also von daher ein wichtiger Film. Ich hoffe, dass er den richtigen Blickwinkel trifft, und das werden wir dann feststellen, wenn er hier, spätestens dann, wenn er hier bei uns anläuft. Aber vielleicht habt ihr ja auch Gelegenheit, ihn auf dem Filmfest in Hamburg zu sehen. Also ansonsten am 18. März dann. Ich sehe was, was ihr nicht seht.

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Ein letzter Ausblick jetzt, bevor wir zu den Filmen kommen, die im Kino sind. Das werden nicht mehr so viele sein, weil wir nicht mehr so viel Zeit haben. Aber diesen kleinen Ausblick, der sei mir noch vergönnt. Er ist auch nicht mehr so weit weg. Am 8. Oktober startet er, The Social Reckoning. Ich mache es auch nicht so ausführlich, aber ich finde es auch ein wichtiger Film, betrachtet natürlich wieder den Einfluss von sozialen Netzwerken, genau. Und eigentlich geht es um einen älteren Skandal, aber wir haben ja also Facebook natürlich und der sich mittlerweile selbst überholt hat, weil es ja viel aktuelleren noch gibt, in dem Facebook sich quasi verteidigen muss, da ihnen vorgeworfen wird, dass sie Jugendliche durch zu starke Einflussnahme quasi in den Selbstmord getrieben haben, was sie erstmal von sich weisen, aber eigentlich mit sehr, sehr schwachen eigentlich keine Argumente. Und The Social Reckoning nimmt also die sozialen Netzwerke nochmal in den Fokus. In den Hauptrollen haben wir hier Mikey Madison, Jeremy Allen White und Jeremy Strong und das Ganze unter der Regie von Aaron Sorkin. Fast 20 Jahre nach der Geburtsstunde von Facebook wirft das Social Reckoning einen kompromissbloßen Blick auf die Schattenseiten des Tech-Giganten. Im Zentrum steht Frances Haugen, eine talentierte und idealistische Ingenieurin, die tief im Inneren des Unternehmens arbeitet. Sie entdeckt, dass die Plattform nicht nur harmlose Verbindungsarbeit leistet, sondern aktiv schädliche Inhalte duldet. Von Falschinformationen über politische Hetze bis hin zu Inhalten, die Jugendliche gefährden. Getrieben von dem Wunsch, Missstände öffentlich zu machen, wendet sich Haugen an den Wall Street Journal Reporter Jeff Horwitz. Gemeinsam begeben sie sich auf eine riskante Reise. Dokumente müssen gesichert, Beweise verschlüsselt, weitergegeben und mächtige Interessen herausgefordert werden. An der Spitze des Konzerns steht Mark Zuckerberg, der sein Imperium mit allen Mitteln schützen will. Das Ergebnis dieser mutigen Enthüllung, die Facebook-Files aus dem Jahr 2021, eine der brisantesten Mediengeschichten der letzten Jahre. Wie gesagt, die jüngsten Ereignisse unterstreichen das noch einmal leider sehr, sehr dramatisch. So, das sollte die letzte Vorankündigung für heute sein. Und dann schwenke ich direkt über zu einem Film, der diese Woche angelaufen ist. Leider auch ein ernstes Thema. Ich kann es euch nicht ersparen. Und war auch so prominent besetzt, dass man nicht dran vorbeikommt. Es ist ein Film, der auch in Cannes gelaufen ist im Wettbewerb. Und mit der großartigen Sandra Hüller in einer der Hauptrollen und wiederum August Diehl ist auch mit dabei, David Striesow, Hans Zischler und natürlich andere mehr. Das Ganze ist zu sehen im Vaterland. Die Schrecken der Vergangenheit sind noch nicht verarbeitet, da wird längst schon um die Zukunft gefochten. Vaterland, der neue Film von Pavel Pawlikowski, entfaltet sich aus diesem Zustand heraus. Erika Mann, das ist Sandra Hüller, reist darin im Jahr 1949 gemeinsam mit ihrem Vater Thomas Mann durch die verschiedenen Teile Deutschlands. Zunächst ins westdeutsche Frankfurt, später weiter nach Weimar in die sowjetische Besatzungszone. So jedoch hat es sich nie zugetragen. Tatsächlich unternahm der Literatur-Nobelpreisträger die Reise aus dem amerikanischen Exil gemeinsam mit seiner Ehefrau Katja Mann. Erika hingegen blieb der Fahrt aus Skepsis fern und ihr Bruder Klaus, das ist August Diehl, der im Prolog des Films mit seiner Schwester telefoniert, einsam und voller Bitterkeit auf die Welt und die Zeiten blickt, war bereits tot, als der Vater in die einzige Heimat zurückkehrte. Pavel Pawlikowski, der das Drehbuch gemeinsam mit Hendrik Handlöckten geschrieben hat, interessiert sich aber ohnehin weniger für historische Exaktheit als für seelische Zustände und die politischen Verwerfungen eines Landes, das nach dem Nationalsozialismus erst allmählich wieder Gestalt annimmt. Den Manns, die Deutschland nach 1933 schrittweise verließen, ist es fremd geworden. Doch auch die große Literatenfamilie selbst begreift Vaterland nicht streng als biografisches Objekt, sondern nutzt sie überzeugend als Spiegel deutscher Nachkriegswidersprüche.
als Thomas Mann sowohl im Westen als auch im Osten den Goethe-Preis respektive den Goethe-Nationalpreis entgegennimmt, präsentiert sich Frankfurt amerikanisiert, geschäftig, beinahe fiebrig darum bemüht, wieder Normalität auszustellen, obwohl ehemalige Nazis längst wieder fester Teil dieser neuen Ordnung sind. In Weimar dagegen dominieren Uniformen und ein Friedenston, unter dem der alte deutsche Militarismus doch noch immer spürbar bleibt. Beide Systeme wollen Thomas Mann für sich beanspruchen. Die einen hoffen auf ein Bekenntnis zum kapitalistisch geprägten Liberalismus. Die anderen versuchen, ihn als humanistischen Vorläufer des Sozialismus zu vereinnahmen. Inmitten dieser politischen Grabenkämpfe richtet Vaterland den Blick allerdings zugleich auf jene deutsche Bürgerlichkeit, die in Thomas Mann ihre vollendete Form findet. Schon der Titel verweist auf die zwei Ebenen, die im Film fortwährend elegant ineinander übergehen. Das Land selbst, das um eine neue Identität ringt und den Vater als bestimmende Instanz, die Identitäten formt, gar zu deformieren vermag. Denn in ihm, diesem großen Genius, bündeln sich der Drang zum Bedeutenden, moralischer Ernst und der Wille zur Repräsentation, zu einer Haltung, deren Strenge kaum Milde zulassen kann. Sichtbar wird das besonders nach der Nachricht vom Tod des entfremdeten Sohnes Klaus, der sich in der filmischen Interpretation im fernen Cannes das Leben nimmt, als Vater und Tochter gerade in Frankfurt sind. Während Erika die Reise abbrechen möchte, hält Thomas unbeirrt am Ablauf fest und betont an einer der wenigen Stellen, an denen er die bürgerliche Nüchternheit durchbricht, dass es nun um etwas historisch Größeres gehe als den Tod eines lebensmüden Drogenabhängigen. In einer der symbolisch wirkmächtigsten Szenen besucht der Literat stattdessen Goethes Sterbezimmer, betrachtet Totenmaske wie Erinnerungsstücke mit beinahe ehrfürchtiger Konzentration, während die Vorbereitungen für die Beerdigung des eigenen Sohnes seltsam fern wirken. Das ist keine offene Grausamkeit, wie sie etwa Michael Haneke in seinem mehr als drei Jahrzehnte früher angesiedelten deutschen Historiendrama Das Weiße Band beschreibt, und lässt doch den verhängnisvollen Drang zur Disziplin, Pflicht und Autoritärem erkennen. Pavel Pawlikowski zeigt Thomas Mann somit als jemanden, dessen Literatur den Humanismus gegen die Barbarei verteidigte, der sich von diesem Deutschland absetzen wollte und ihm zugleich auf irritierende Weise ähnelt. Greifbar wird das vor allem im Zusammenhang mit Erika, dem eigentlichen Kraftzentrum dieses Films. Sandra Hüller spielt sie hervorragend und mit kontrollierter, doch fragiler Schärfe. Beinahe jeder Blick scheint zugleich Fürsorge und stille Anklage zu enthalten. Sie korrigiert die Reden des Vaters, legt ihm die Kleidung heraus, rasiert ihn morgens und kommentiert trocken, er hätte mehr Gepäck dabei als die Dietrich. Selbst die intimsten Momente wirken choreografiert, genauestens organisiert, beinahe verwaltet, weil es der Vater wohl so will. An einer Stelle wirft Erika ihm dann tatsächlich dessen olympische Weisheit und eleganten Formulierungen vor und bringt damit die Tragik dieser Beziehung, die spürbar von Liebe durchzogen ist und doch stets auf Distanz bleiben muss, präzise auf den Punkt. Gemeinsam mit Kameramann Lukas Saal filmt Pawlikowski all das in seinem mittlerweile unverwechselbaren Stil und setzt erneut auf jene strengen Schwarz-Weiß-Kompositionen, die schon Ida und Cold War, Breitengrad der Liebe, prägten und bei aller Präzision der Inszenierung doch immer genug Platz lassen, um Gedankenräume zu öffnen und immer wieder verharrter Blick dabei auf verlorenen Gesichtern großer Schauspieler, über denen ständig das Gewicht der Geschichte zu hängen scheint. Seine größte Kraft entwickelt Vaterland jedoch dort, wo der Film über die historische Situation hinausweist. Im Zentrum steht letztlich ein konkreter Widerspruch zwischen der Autorität eines Intellektuellen, der in großen Reden für Humanismus und Verantwortung eintritt, und der Frage, was davon im Privaten tatsächlich Bestand hat. Darin berührt der Film eine Debatte, die bis tief in die Gegenwart reicht. Wie sehr Kunst und intellektuelle Arbeit sich zur politischen Wirklichkeit verhalten müssen und was ihre Ansprüche tragen, wenn sie sich der unmittelbaren Einlösung entziehen. Die Familie Mann erscheint so weniger als tragische Ausnahme, denn als früher
Kristallisationspunkt einer Spannung, die sich bis ins Heute fortschreibt. Ja, tatsächlich eine Diskussion, die immer wieder weitergeführt wird. Und von daher sollte sich jeder mal darauf einlassen, um zumindest einen Standpunkt dazu zu gewinnen. Vaterland, also diese Woche angelaufen.

Er hat Big Stars auf Radio Rüsselsheim mit der Alex und dem letzten Kinotipp für heute, den ich auch relativ knapp halte. Er läuft demnächst an, ist am 1. Oktober im Kino. Dann gibt es wahrscheinlich auch noch ein paar mehr Infos. Aber es wird mit Sicherheit die Kinokassen klingeln lassen, denn alleine der Fakt, dass Anne Hathaway, Dakota Johnson und Josh Hartnett in den Hauptrollen zu sehen sind, sind ja quasi schon Garanten. Der Film heißt Verity, dunkle Geheimnisse, und basiert auf Colleen Hoovers Bestseller. Und der erzählt, dieser ebenso verführerische wie fesselnde Psycho-Thriller, die Geschichte der renommierten Autorin Verity Crawford. Das ist Anne Hathaway und Loan Ashley, Dakota Johnson, einer bislang recht erfolglosen Schriftstellerin, die auf das abgelegene Anwesen der Crawfords zieht, um für Verity als Ghostwriterin zu arbeiten. Nachdem Loan scheinbar Verities erschreckende autobiografische Aufzeichnungen entdeckt, gerät sie in einen Strudel verstörender und verwirrender Geständnisse über Veritys Ehemann Jeremy und ringt damit Fiktion von Realität, Manipulation von Anziehung und Gelegenheit von Besessenheit zu unterscheiden. Also, ein bisschen Popcorn-Entertainment ist ja auch nicht schlecht. Das braucht man auch zwischendurch mal immer wieder, um sich von den schweren Themen zu erholen. Ihr braucht hoffentlich keine Erholung und schaltet dann wie gewohnt nächste Woche wieder ein, wenn es hier heißt The Big Stars. Und zum Ende entlasse ich euch noch mit einem der schönsten Songs von einer Sängerin, die uns leider viel zu früh verlassen hat. Viel Spaß noch und genießt Lightning von Astrid North, eure Alex.